0: Ja, so wird's gemacht. 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

0: Das Wetter.
1: Jetzt in der Nacht oft wolkig, in Ostwestfalen auch mal nass, das bei 17 bis 13 Grad. Der Montag macht dann bewölkt und trocken weiter. Nur in Ostwestfalen, da kann es auch mal ein bisschen Regen geben. Werte dazu, die liegen noch mal so bei 23 Grad. Am Rhein sind bis zu 28 Grad möglich.
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2: Zurzeit liegen uns keine Meldungen vor. Wir wünschen allen unterwegs gute Fahrt.
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1: Tja, und wer hat jetzt nochmal Lust auf Musik aus dem Jahr 2005? Oh, das sind viele. Gut, dass ich was eingepackt habe. Nehmen wir den hier. Von den Pussycat Dolls spielen wir jetzt Don't Cha. Ich bin Andreas Grunwald.

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1: Ich bin Zoe Tassovali. Der Bundeshaushalt für das kommende Jahr ist praktisch fertig. Heute soll das Kabinett den Entwurf beschließen. Die Milliardenlücke ist laut Finanzministerium geschlossen, unter anderem mit einem strikten Sparkurs sowie höheren Steuern und Abgaben.
2: Alle Ressorts sollen 1% ihrer geplanten Ausgaben einsparen. Das bringt 4 Milliarden Euro. Auch sollen Bundeszuschüsse an die Sozialversicherungen zurückgefahren werden. Außerdem sollen eine höhere Tabaksteuer und eine Abgabe auf Plastik weitere Einnahmen bringen. Reichen tut es nach Koalitionskreisen dennoch nicht. Bundesfinanzminister Klingbeil muss demnach Rücklagen in Höhe von rund 10 Milliarden Euro heranziehen, um die Finanzlücke zu schließen. Geld, was in Zeiten schwächelnder Wirtschaft fehlen wird. Der Bundestag soll den Haushalt dann im Herbst beschließen. Tanja Wagner, Nachrichtenredaktion.
1: Im Ukraine-Krieg reißt die Gewalt nicht ab. Die Ukraine griff nach eigenen Angaben einen Militärflughafen auf der besetzten Krim an. Russland nahm später erneut Ziele in Charkiw unter Beschuss.
3: Die genauen Schäden auf der Krim sind noch unklar, aber der Militärflughafen dort gilt als der wichtigste Stützpunkt der Russen auf der besetzten Halbinsel. Außerdem haben ukrainische Militärs wichtige Verkehrswege für russischen Nachschub angegriffen. Unter anderem wurden 2 Straßenbrücken im Donbass zerstört. Russland wiederum attackierte unter anderem die Großstadt Charkiw. Es gab Tote und Verletzte. Der ukrainische Präsident Zelensky warnt vor besonders massiven russischen Angriffen vor dem NATO-Gipfel ab Dienstag in der Türkei. Zelensky will von seinen Verbündeten vor allem mehr Flugabwehr. Onni Torau, Berlin.
1: Und wir bleiben bei der Ukraine. US-Präsident Trump will nämlich beim NATO-Gipfel in Ankara darüber persönlich mit dem ukrainischen Präsidenten Zelensky sprechen. Das hat das Weiße Haus bestätigt. Trump wolle die Bemühungen für ein Ende des Kriegs mit Nachdruck vorantreiben, heißt es. Der 2-tägige Gipfel beginnt morgen. Am Mittwoch will Trump dann mit Zelensky sprechen. Zum Sport. Es ist eine völlige Überraschung. Norwegen steht zum ersten Mal überhaupt im Viertelfinale einer Fußball-WM. Die Mannschaft hat Rekordweltmeister Brasilien mit 2:1 rausgeworfen, dank 2er später Tore von Haaland. Brasilien gelang in der Nachspielzeit nur noch der Anschlusstreffer. Im Viertelfinale wartet nun entweder Mexiko oder England.
4: Das Wetter.
5: Nach einer sehr durchwachsenen Nacht mit 16 bis 12 Grad wird das ein richtig schöner Montag. Bis zu 30 Grad sind heute wieder drin, also sehr, sehr sommerlich. Regen ist kaum noch zu erwarten, höchstens mal im Nordosten von NRW.
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6: Zurzeit liegen uns keine Meldungen vor. Wir wünschen allen unterwegs gute Fahrt.
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5: Hallo, Vera Körber ist hier. Eine schöne Nacht. Da gehen wir jetzt ganz, ganz locker durch mit Taylor Swift und Opalite.

0: Herrlich oder nicht? Und jetzt gibt's wieder neue Musik von Katy Perry. Sie hat ja eine Twin-Single sozusagen rausgebracht. Also das heißt, der aktuelle Song knüpft thematisch an ihre letzte Single Band-Aids an. Dort ging's nur um Herzschmerz, einer zerbrechenden Beziehung. Und jetzt im neuen Song hat sie sich quasi davon gelöst und sich stattdessen für die Liebe am Leben und an sich selbst entschieden.
1: I wrote two songs, Band-Aids and Watch It Burn. And I was terrified of putting Watch It Burn out. I was a little scared of putting Band-Aids out because they're so honest and they really tell a lot about my story. And I was like, I'm never putting this out. And cut to now, I'm putting it out.
0: So, also sie hatte ein bisschen Schiss, die Songs zu veröffentlichen, weil sie schon sehr viel von ihr preisgeben. Aber jetzt hat sie eben doch beide rausgebracht. Und ich würde sagen, wir hören doch dann jetzt mal rein in die neue von Katy Perry.
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0: Das Wetter.
1: Auf eine gruselige und auch doch recht frische Nacht mit 16 bis 12 Grad folgt dann jetzt aber ein umso schönerer Montag, muss man sagen. Es wird wieder sommerlich warm mit bis zu 30 Grad. Es ist kaum noch Regen in Sicht, höchstens mal so im Norden und Osten von NRW. Ansonsten ganz, ganz viel Sonne und eben meist trocken.
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2: Zurzeit liegen uns keine Meldungen vor. Wir wünschen allen unterwegs gute Fahrt.
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1: Eine schöne Nacht wünsche ich euch mit mir. Ich bin Vera Körber und das hier ist Milo mit You Don't Know.

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1: Ich bin Zoe Tassovali. Der Bund will im kommenden Jahr deutlich mehr Schulden machen. Bundesfinanzminister Klingbeil hat diesen Kurs jetzt verteidigt. Im ARD-Sommerinterview sagte Klingbeil dazu:
2: Dass man Rücklagen angeht, ist völlig normal. Mal tut man das nicht. Und wir sind gerade in einer Zeit, muss man ja auch sagen, wo dieser Iran-Krieg, den Donald Trump angefangen hat, Wachstumshoffnung abgebremst haben. Das schlägt voll rein, das sehen wir in den Zahlen. Dass wir Schulden machen, hat damit zu tun, dass wir unsere Bundeswehr aufrüsten, dass wir modernisieren. Ich meine, man kann sich gegenüber Putin nicht mit der schwarzen Null verteidigen. Wir wollen, dass unser Land 20 Jahre lang wenig Ausgaben in Rüstung aufholt. Und das tun wir und dafür nehmen wir Geld in die Hand.
1: Das Kabinett will heute den Regierungsentwurf des Haushalts für das kommende Jahr beschließen. Insgesamt soll die Neuverschuldung bei gut 200 Milliarden Euro liegen. Im Ukraine-Krieg richten sich die Blicke jetzt auf den NATO-Gipfel in Ankara. Dort wollen sich US-Präsident Trump und der ukrainische Präsident Zelensky am Rande des Treffens persönlich austauschen. Aus dem Weißen Haus heißt es, Trump wolle die Bemühungen für ein Ende des Kriegs mit Nachdruck vorantreiben. Der zweitägige Gipfel beginnt morgen. Am Mittwoch wollen Trump und Zelensky dann miteinander sprechen. Jürgen Klopp soll dem DFB für das Amt als Bundestrainer zugesagt haben. Das berichtet zumindest Transferexperte Fabrizio Romano. Aber was ist da dran?
3: Ein Vollzug ist das Ganze nicht, denn selbst der Transferexperte schreibt ja, Details zu Klopps Vertrag und auch zu seinem Ausstieg bei Red Bull müssten noch besprochen werden. Seine grundsätzliche Bereitschaft, Bundestrainer sein zu wollen, hatte Klopp ja schon in der Nacht auf Samstag bei Magenta TV deutlich gemacht.
4: Also ich bin bereit.
3: Auch da erklärte Klopp aber schon, dass zunächst noch Details mit dem DFB und Red Bull geklärt werden müssten. Insofern kein neuer offizieller Stand, aber dass Jürgen Klopp beim DFB der Wunschnachfolger für Julian Nagelsmann ist und die Chancen gut stehen, das stimmt weiter. René Thorau, Nachrichtenredaktion.
1: Und wir bleiben direkt beim Sport. Bei der Fußball-WM hat Norwegen den Einzug ins Viertelfinale geschafft. Eine absolute Überraschung. Die norwegische Mannschaft besiegte Brasilien mit 2:1. Die beiden Treffer für Norwegen erzielte Stürmer Haaland in der 79. und 90. Minute. Das brasilianische Tor erzielte Neymar in der Nachspielzeit per Foulelfmeter.
5: Das Wetter.
6: Nach einer sehr durchwachsenen Nacht mit 16 bis 12 Grad wird das ein richtig schöner Montag. Bis zu 30 Grad sind heute wieder drin, also sehr, sehr sommerlich. Regen ist kaum noch zu erwarten, höchstens mal im Nordosten von NRW.
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7: Zurzeit liegen uns keine Meldungen vor. Wir wünschen allen unterwegs gute Fahrt.
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6: Hallo, ich bin Vera Körber. Kommt gut durch die Nacht. Das hier ist Teddy Swims mit Mr. Know-It-All. Passt zur Nacht, finde ich. Nicht allzu laut, nicht allzu schnell. Das läuft.

0: Habt ihr das letzte Woche von diesem Pfau gehört? Also das ist irgendwie schon eine süße Story, fand ich. Ne? Also so ein Pfau irgendwo in der Nähe von Frankfurt oder in Frankfurt ist abgehauen. Futsch war er. Irgendwann ist er in einem Keller wieder aufgetaucht, wo ich mich frage, wie ist dieser Pfau mit seinem riesen Gefieder überhaupt in diesen Keller gekommen? So, die Polizei kam, wollte den dann einsammeln. Was macht der Pfau? Nö, kein Bock, ich hau ab. So, hat also die Flucht ergriffen, ne? Wie die Polizei sagen würde. Lirum larum, irgendwann ist er dann wieder aufgetaucht und das ist jetzt wirklich ganz, ganz niedlich und zwar bei Hühnern, also in so einem Hühnerstall bei einer Frau. Da ist er dann untergekommen auch erstmal. Ja, aber wenn ihr jetzt so ein Pfau wärt, ihr würdet euch verlaufen und würdet denken, wo soll ich jetzt hin? Ihr geht ja auch dann irgendwo hin, wo man vielleicht eure Sprache spricht, ne? Denke ich mir. Es ist auf jeden Fall so, dass er jetzt zurück beim Besitzer ist, dieser Pfau. Und ich stelle mir aber eine ganz, ganz, ganz wichtige Frage. Wer zum Teufel hält sich einen Pfau?
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0: Das Wetter.
1: Auf eine gruselige und auch doch recht frische Nacht mit 16 bis 12 Grad folgt dann jetzt aber ein umso schönerer Montag, muss man sagen. Es wird wieder sommerlich warm mit bis zu 30 Grad. Es ist kaum noch Regen in Sicht, höchstens mal so im Norden und Osten von NRW. Ansonsten ganz, ganz viel Sonne und eben meist trocken.
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2: Zurzeit liegen uns keine Meldungen vor. Wir wünschen allen unterwegs gute Fahrt.
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1: Schöne Nacht, ich bin Vera Körber und das hier sind die No Angels mit Daylight in Your Eyes. Ach komm, das wusstet ihr auch, ohne dass ich es euch gesagt habe, oder?

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1: Ich bin Zoe Tassovali. Der Bundeshaushalt für das kommende Jahr ist praktisch fertig. Heute soll das Kabinett den Entwurf beschließen. Die Milliardenlücke ist laut Finanzministerium geschlossen, unter anderem mit einem strikten Sparkurs sowie höheren Steuern und Abgaben.
2: Alle Ressorts sollen 1% ihrer geplanten Ausgaben einsparen. Das bringt 4 Milliarden Euro. Auch sollen Bundeszuschüsse an die Sozialversicherungen zurückgefahren werden. Außerdem sollen eine höhere Tabaksteuer und eine Abgabe auf Plastik weitere Einnahmen bringen. Reichen tut es nach Koalitionskreisen dennoch nicht. Bundesfinanzminister Klingbeil muss demnach Rücklagen in Höhe von rund 10 Milliarden Euro heranziehen, um die Finanzlücke zu schließen. Geld, was in Zeiten schwächelnder Wirtschaft fehlen wird. Der Bundestag soll den Haushalt dann im Herbst beschließen. Tanja Wagner, Nachrichtenredaktion.
1: Im Ukraine-Krieg reißt die Gewalt nicht ab. Die Ukraine griff nach eigenen Angaben einen Militärflughafen auf der besetzten Krim an. Russland nahm später erneut Ziele in Kharkiv unter Beschuss.
3: Die genauen Schäden auf der Krim sind noch unklar, aber der Militärflughafen dort gilt als der wichtigste Stützpunkt der Russen auf der besetzten Halbinsel. Außerdem haben ukrainische Militärs wichtige Verkehrswege für russischen Nachschub angegriffen. Unter anderem wurden 2 Straßenbrücken im Donbass zerstört. Russland wiederum attackierte unter anderem die Großstadt Kharkiv. Es gab Tote und Verletzte. Der ukrainische Präsident Selenskyj warnt vor besonders massiven russischen Angriffen vor dem NATO-Gipfel ab Dienstag in der Türkei. Selenskyj will von seinen Verbündeten vor allem mehr Flugabwehr. Onni Torau, Berlin.
1: Und wir bleiben bei der Ukraine. US-Präsident Trump will nämlich beim NATO-Gipfel in Ankara darüber persönlich mit dem ukrainischen Präsidenten Selenskyj sprechen. Das hat das Weiße Haus bestätigt. Trump wolle die Bemühungen für ein Ende des Kriegs mit Nachdruck vorantreiben, heißt es. Der 2-tägige Gipfel beginnt morgen. Am Mittwoch will Trump dann mit Selenskyj sprechen. Zum Sport. Es ist eine völlige Überraschung. Norwegen steht zum ersten Mal überhaupt im Viertelfinale einer Fußball-WM. Die Mannschaft hat Rekordweltmeister Brasilien mit 2:1 rausgeworfen, dank 2er später Tore von Haaland. Brasilien gelang in der Nachspielzeit nur noch der Anschlusstreffer. Im Viertelfinale wartet nun entweder Mexiko oder England.
4: Das Wetter.
5: Nach einer sehr durchwachsenen Nacht mit 16 bis 12 Grad wird das ein richtig schöner Montag. Bis zu 30 Grad sind heute wieder drin, also sehr, sehr sommerlich. Regen ist kaum noch zu erwarten, höchstens mal im Nordosten von NRW.
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6: Zurzeit liegen uns keine Meldungen vor. Wir wünschen allen unterwegs gute Fahrt.
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5: Guten Morgen mit Vera Körber und jetzt gibt's ein bisschen was zum Wachwerden. Toby Romeo und You Not Us, What It Feels Like. Schönen Start in die

0: Einen schönen Montagmorgen wünsche ich euch und einen guten Start in die neue Woche.
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0: So einiges, aber der Kollege Robert Jans weiß, es ist nicht irgendein Montag.
2: Nein, heute ist Tag des Kusses. Der soll seinen Ursprung in Großbritannien haben. Am 6. Juli 1990 soll er da erstmals gefeiert worden sein. Damals herrschte da unter der Regierung von Margaret Thatcher herrschten noch strenge Moralvorstellungen. Und das heißt, dass dieser Aktionstag damals noch National Kissing Day als so eine Art Protest gegen diese gesellschaftlichen Normen eingeführt wurde. Von Großbritannien aus verbreitete sich der Tag dann auch international und wurde zum International Kissing Day.
0: Protest durch Knutschen, ich find's herrlich. Küssen hat ja auch ein paar gesundheitliche Vorteile, wie du ja weißt.
2: Absolut. Küssen fördert das Immunsystem. Beim Küssen werden Millionen Bakterien ausgetauscht, die die Immunabwehr stärken. Also das ist was Gutes. Küssen macht glücklich. Beim Küssen werden verschiedene Glückshormone ausgeschüttet. Dann Küssen stärkt die Muskulatur. Ich habe so durchgezählt. 34 Gesichtsmuskeln werden beim Küssen betätigt. Je nach Intensität sogar mehr. Also man kann das steuern. Küsse verbrennen Kalorien und wer eine Minute lang küsst, wer eine Minute lang küsst, verbrennt bis zu 12 Kilokalorien.
0: Ich finde es großartig, weil das ist ungefähr gar nichts und bei dir klingt das aber, als könnte man sich dadurch das Fitnessstudio sparen. Ich würde sagen, Robert Jans, such dir jetzt jemanden zum Küssen. Tu mir nur bitte einen Gefallen. Frag vorher nach.
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0: Das Wetter.
1: Auf eine gruselige und auch doch recht frische Nacht mit 16 bis 12 Grad folgt dann jetzt aber ein umso schönerer Montag, muss man sagen. Es wird wieder sommerlich warm mit bis zu 30 Grad. Es ist kaum noch Regen in Sicht, höchstens mal so im Norden und Osten von NRW. Ansonsten ganz, ganz viel Sonne und eben meist trocken.
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2: Zurzeit liegen uns keine Meldungen vor. Wir wünschen allen unterwegs gute Fahrt.
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1: Guten Morgen, kommt gut in die neue Woche mit mir. Ich bin Vera Körber.
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0: Blick mal.
1: Es stört manche evangelische Christen, dass ihre Kirchenleitungen dem Mitgliederschwund durch Zentralisierung begegnen wollen, was eine Schwächung der Dorfgemeinden bedeutet. Der evangelische Theologieprofessor Jürgen Kampmann plädiert dafür, die Kirche buchstäblich im Dorf zu lassen.
2: Ja, also zunächst mal gibt es ja keine höherwertigen oder geringerwertigen Gemeindeglieder, je nach Wohnort, ob der nun ländlich ist oder ob der nun städtisch geprägt ist.
1: Für Kampmann liegt eine Stärke des Dorflebens darin, dass man sich gegenseitig kennt. Und das wirkt sich positiv auf das kirchliche Gemeindeleben aus.
2: Wo entstehen solche Beziehungsgeflechte? Wo entstehen solche Begegnungsmöglichkeiten? In aller Regel nicht über viele Kilometer entfernt, sondern da, wo man sich im Alltagsleben begegnet, wo man im Austausch steht, wo man auch sonst etwa über Vereinstätigkeit miteinander vernetzt ist.
1: Außerdem erinnert der Kirchengeschichtler Kampmann an eine besondere evangelische Stärke.
2: Dass auch Gemeindeglieder in geistlich ganz gleichberechtigter Weise auch kirchliche Dienste mit übernehmen können, wie das ordinierten Pastorinnen und Pastoren möglich ist, sodass trotzdem am Ort das gemeindliche Leben weitergeführt wird in Regelmäßigkeit.
1: Dazu nimmt Kampmann nicht nur die Kirchenleitenden, sondern auch die Gemeindeglieder in die Pflicht und lädt sie zum Gottesdienstbesuch ein.
2: Wie Martin Luther das erklärt hat, dass man da wirklich auch gerne hört und lernt. Und damit das geschieht, ist eins unverzichtbar, dass man sich selber auf den Weg macht.
1: Wenn man will, dass die Kirche im Dorf bleibt, dann sollte das Dorf auch in der Kirche sein. Reinhard Elsel von der Evangelischen Kirche für Augenblick mal.
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1: Mit Thorsten Adolfs. Guten Morgen. Die Fußball-WM hat ihre nächste Sensation. Rekordweltmeister Brasilien ist raus. Die Seleção hat im Achtelfinale 1:2 gegen Norwegen verloren. Beide Tore für Norwegen erzielte Erling Haaland. Das Aus war für Brasilien sehr tränenreich. Nach dem Spiel verkündete Superstar Neymar seinen Rücktritt aus der Nationalmannschaft. Und Trainer Ancelotti sagte, dass jetzt eine neue Zeit anbreche. Infos von Marc Weiß.
2: Der Anspruch der Brasilianer war hoch bei dieser WM. Man wollte unbedingt den Titel, wirklich überzeugen konnten sie aber bei keinem Spiel, auch nicht gestern. Junior von Real Madrid war mit 4 Toren bei diesem Turnier der einzige brasilianische Offensivspieler, der begeistern konnte. Ansonsten war man sich einig, Brasilien spielt okay, aber nicht überragend. Auch Superstar Neymar konnte daran nichts mehr ändern. Nach etlichen Verletzungen reichte es für den 34-Jährigen zu gerade mal 2 Kurzeinsätzen. Schon seine Nominierung hatte in der Heimat nicht nur für Begeisterung gesorgt und die Fachwelt ist sich einig. Neymar ist nicht mehr in der Form seiner einstigen Glanzzeit bei Barcelona oder Paris Saint-Germain. Ein anderer Mitfavorit setzte sich vorhin durch, allerdings mit sehr viel Mühe. England schlug Gastgeber Mexiko im legendären Aztekenstadion 3:2. Für England traf 2-mal Bellingham und 1-mal Kane. In der zweiten Hälfte wurde es dramatisch. Nach einer roten Karte mussten die Briten ihren Vorsprung in Unterzahl über die Zeit retten, was mit nur sehr viel Mühe gelang. Im Viertelfinale treffen die Three Lions jetzt auf Brasilien-Bezwinger Norwegen.
1: Und jetzt weitere Meldungen im Überblick. Gesundheitsministerin Wagen soll den Gesetzentwurf für die geplante Finanzreform der Krankenkassen in mehreren Punkten geändert haben. Laut FAZ sollen bisher kostenfrei mitversicherte Ehe- oder Lebenspartner nicht 3,5% ihres beitragspflichtigen Einkommens zahlen, sondern nur 2,5%. Auch bei der Zuzahlung für Medikamente und Krankenhausaufenthalte soll es Entlastungen geben. Die Verkehrsbranche geht davon aus, dass sie in den nächsten Jahren Zehntausende neue Bus- und Bahnfahrer braucht, weil dann viele Ältere aus dem Job ausscheiden werden. Diese geburtenstarken Babyboomer-Jahrgänge, die nun nach und nach in Ruhestand gehen, seien deutlich größer als die nachrückenden Generationen, heißt es. Im Zusammenhang mit einem der größten Kriegswaffenfunde in Deutschland seit Jahrzehnten beginnt heute in Wuppertal der Prozess. Die Polizei hatte in Remscheid rund 300 scharfe Waffen sichergestellt. Darunter waren über 120 Maschinengewehre, Dutzende Maschinenpistolen und sogar Panzerabwehrwaffen. Und als ob das nicht schon genug gewesen wäre, kamen noch fast 100.000 Schuss Munition dazu. Die Anklage wirft einem 60-Jährigen vor, das riesige Lager betrieben zu haben. Ein 38-Jähriger soll die Waffen dann gemeinsam mit einem 35-Jährigen weiterverkauft haben. Die Staatsanwaltschaft wirft allen 3 Verstöße gegen das Kriegswaffenkontrollgesetz vor.
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4: Ich bin Sven Hein. Schönen guten Morgen. 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Hörbar wieder um 6:30. 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
5: Mit vielen Wolken starten wir in die neue Woche. Hier und da kann es auch mal ein bisschen regnen. Später zeigt sich dann ganz zögerlich auch die Sonne bei bis zu 26 Grad. Dazu weht kräftiger Wind. Morgen und am Mittwoch auch noch Wolken. Danach wird's heiß. Aktuell haben wir 16 Grad in Nienburg am Burgtor und 17 in Bocholt am Aasee.
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5: In Bocholt ist die Alfred-Flender-Straße in Höhe der Mussumer Grundschule einseitig gesperrt. Der Verkehr stadtauswärts kommt durch. In die Gegenrichtung gibt's eine Umleitung. Wenn ihr was seht, Blitzerverkehr und mehr, 0800 77 55 010 ist unsere kostenlose Hotline. Melden geht aber auch per WhatsApp oder direkt über unsere App.
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5: Sina hat frei. Für uns geht's gemeinsam in den Montagmorgen und damit ja auch in die neue Woche. Moin Westmünsterland.

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1: 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Daniel Krawinkel hier. Schönen guten Morgen, Westmünsterland.

0: Es ist einfach nur angenehm. Genau mein Sommerwetter. 18 Minuten nach 6 haben wir es am Montag. Da ist ja aber jeder anders und deshalb ist auch ganz gut, dass wir es nehmen müssen, wie es kommt und selbst nichts tun können. Was da genau kommt, das weiß Kai Zorn aus der Radio WMW Wetterredaktion. Es kann heute auch mal ein bisschen tröpfeln, ne?
1: Ja, das ist ein bisschen holprig jetzt zu Wochenbeginn. Der heutige Montag startet erst einmal mit vielen Wolken. Vereinzelt ist auch ein schwacher Schauer dabei. So toll sieht das vorerst nicht aus. Außerdem ist es ziemlich windig und die Wolken dominieren auch weiter. Im Laufe des Tages, vor allen Dingen am Nachmittag, kommt dann immer häufiger die Sonne zum Zuge und bis zum Abend wird es dann immer sonniger. Die Temperaturen erreichen um und etwas über 25 Grad und der Wind flaut dann gegen Abend ein bisschen ab.
0: Wie geht die Woche weiter?
1: Immer besser. Morgen haben wir noch ziemlich viel Wind, aber etwas mehr Sonne als heute. Temperaturen sind ähnlich. Der Mittwoch hat dann wieder mehr Wolken. Es wird ein bisschen kühler und bleibt auch noch windig. Und dann ab Donnerstag wird der Hebel im Westmünsterland umgelegt. Die Temperaturen erreichen dann knapp 30 Grad und es ist jeden Tag super sonnig. Und das Besondere wird sein, die Nächte sind so einigermaßen kühl zum Durchlüften bei so um die 15 Grad und knapp darüber. Es wird zwar hochsommerlich werden, aber so extrem heiß, wie es beispielsweise im Juni war, wird es nicht.
0: Ja, das klingt auch gut. Vor allen Dingen auch, dass wir nachts gut durchlüften können. Dann bin ich damit völlig einverstanden. Moin Westmünsterland.
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0: 6.23 Uhr, hier ist Radio WMW am Montag. Moin zusammen.
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1: Um 6.30 Uhr mit Sven Hein. Schönen guten Morgen. Wir starten mit einer Meldung in eigener Sache. Radio WMW hören ist jetzt noch einfacher. Ihr könnt unser Programm jetzt auch über DAB Plus hören. Damit kommt ein weiterer Empfangsweg zu UKW, App und Webradio dazu. Jonathan Butteweg aus den Radio WMW Nachrichten hat mehr dazu.
2: Für euch bedeutet das vor allem mehr Hörkomfort. DAB Plus sorgt für klaren Klang, stabilen Empfang und macht die Frequenzsuche überflüssig. Ein Sendersuchlauf am Radio reicht meist schon aus, damit ihr Radio WMW findet. Viele Geräte zeigen außerdem Musiktitel oder Programminhalte direkt im Display an. Und natürlich bleibt Radio WMW auch weiterhin über UKW, die App und das Webradio erreichbar. Alle Infos dazu findet ihr bei uns im Netz.
1: Ihr habt es sofort erkannt, das war nicht Jonathan Butteweg, sondern Martina Sendels. Kommen wir zur wichtigsten Ost-West-Verbindung im Westmünsterland, zur B67. Seit Jahren wird daran gearbeitet, dass es eine direkte, lückenlose Verbindung zwischen Isselburg und Dülmen gibt. Im nächsten Jahr soll es soweit sein. Die Arbeiten für den Lückenschluss der B67 liegen weiter gut im Zeitplan, hat uns der Landesbetrieb Straßen NRW auf Nachfrage mitgeteilt. Jetzt kommt Jonathan Butteweg und hat mehr dazu.
3: 23 der 24 geplanten Brücken, Unterführung und Durchlässe sind bereits fertiggestellt und es laufen die Arbeiten am letzten Bauwerk. Parallel dazu schreiten die Straßenbauarbeiten an den beiden letzten Abschnitten zwischen Regen und Meerfeld voran. Teilweise sind schon die ersten Asphaltschichten eingebaut. Der Abschnitt zwischen Meerfeld und dem Bahnübergang soll laut Straßen NRW bis Ende des Jahres fertiggestellt werden. Wegen einer fehlenden Anbindung können dann dort aber noch keine Fahrzeuge rollen. Die Komplettfreigabe erfolgt erst 2027, wenn die beiden letzten Abschnitte fertig sind.
1: Noch rund 10 Tage, dann können wir wieder störungsfrei zwischen Borken und Fadingholt pendeln. Dann soll die Sanierung der K3 abgeschlossen sein. Dafür muss aber ab heute erstmal der dritte und letzte Bauabschnitt in Angriff genommen werden. Zwischen dem Kreisverkehr Pröbstinger Busch, Heidekamp und der Gronauer Straße werden 5 Schadstellen über die gesamte Fahrbahnbreite saniert. Nur Anleger können den Bereich teilweise frei befahren. Für alle anderen gibt es eine ausgeschilderte Umleitung. Die Kosten für die 3 Bauabschnitte liegen bei rund 370.000 Euro. Am Samstagvormittag wurde bei einem Unfall auf dem Friedener Diek eine Beifahrerin schwer verletzt. Der Fahrer wollte mit seinem Auto 2 Traktoren überholen, die vor ihm fuhren. Zeitgleich wollte der vordere Traktorfahrer nach links in einen Wirtschaftsweg abbiegen. Der Autofahrer übersah den abbiegenden Traktor, sodass es im Einmündungsbereich zum Zusammenstoß kam. Durch die Wucht der Kollision geriet der Wagen in den Grünstreifen. Rettungskräfte brachten die schwerverletzte Beifahrerin in ein Krankenhaus. 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
0: Das Wetter im Westmünsterland.
4: Wir starten grau in die neue Woche. Viele Wolken und auch so ein bisschen Regen zwischendrin bei bis zu 26 Grad. Dazu weht starker Wind. Später zeigt sich zumindest auch mal so ein bisschen die Sonne. Morgen und übermorgen noch ähnlich, danach dann wieder viel Sonne und auch deutlich wärmer. Aktuell haben wir 17 Grad in Stadtlohn am Losbergpark und in Ramsdorf an der Burg.
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4: In Bocholt ist die Alfred-Flender-Straße in Höhe der Mussumer Grundschule einseitig gesperrt. Der Verkehr statt auswärts, der kommt vorbei. In die Gegenrichtung gibt's eine Umleitung. Wenn ihr noch was seht, Blitzerverkehr und mehr, 0800 77 55 010 ist unsere kostenlose Hotline. Melden geht aber auch per WhatsApp oder direkt über unsere App.
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4: Heute nur mit mir. Schön

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0: kurz vor 7 hier im Westmünsterland und das ist wieder genau die richtige Zeit hierfür.
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0: Jeden Morgen müssen wir hier in der Morningshow raten, stimmt es oder ist es einfach völlig gelogen, was unsere Kollegen uns hier auftischen. Heute ist Maike Dirksen hier, ratet gerne mit, jetzt bei der nächsten Behauptung.
2: Daniel, ich glaube, wir fangen erstmal mit was an, was du auf jeden Fall weißt. Wenn du an Gescher denkst, an was denkst du da?
0: An Glocken, Glockenstadt.
2: Guck mal, das hat doch schon mal geklappt. Und jetzt zur Behauptung, mal schauen, ob du da auch so sicher bist.
0: Okay.
2: Bis Mitte des 19. Jahrhunderts bestand ein Vertrag, nach dem keine Kirchen im Umkreis von 75 Kilometern um Gescher ihre Glocken außerhalb der Stadt bestellen durften. Die Gemeinden waren also verpflichtet, ihre Glocken ausschließlich in Gescher zu gießen. Das Ziel des Abkommens war es, den charakteristischen Klang des Westmünsterlandes zu bewahren, da die Glocken aufeinander abgestimmt wurden, um ein harmonisches Klangbild zu schaffen.
0: Meine Güte. Also alleine, wie lange du jetzt gebraucht hast, um diese Behauptung hier erstmal vorzutragen. Also, ich habe jetzt erst gedacht am Anfang, nee, das ist ja völliger Mumpitz. Warum sollte man sowas vorschreiben? Mhm. Auf der anderen Seite jetzt mit dieser Begründung, harmonischer Klang und so, finde ich das schon irgendwie wieder sehr plausibel. Also ich könnte es mir doch durchaus vorstellen. Ich wüsste jetzt aber auch ehrlich gesagt nicht, also hier bei uns im Westmünsterland ist sofort klar, wenn man Glocken hört, dann denkt man an Gescher, ne? Wo gibt's denn überhaupt andere Glockengießereien? Also wird es auf jeden Fall geben, aber 75 Kilometer ist jetzt auch nicht so viel und ich glaube jetzt auch nicht, dass es im Ruhrgebiet direkt die nächste gibt.
2: Also was ich jetzt gerade denke, warum hast du denn direkt gedacht, ja, es Mumpitz? Also was hat dich denn von dem Gedanken erstmal direkt abgebracht?
0: Ja, weil ich dachte, wer soll denn sowas festlegen und warum eigentlich? Also das macht ja höchstens Sinn. Also ich finde, die Kirche könnte sowas festlegen, ne? Weil es sind ja nun mal die Glockenläuten in der Kirche. Aber warum sollte sie? Höchstens, wenn das auch eine kirchliche Glockengießerei ist. Aber das kann ich mir irgendwie nicht so richtig vorstellen. Und dann durch diesen harmonischen Klang, also sie könnten das halt vorschreiben, weil sie dann mehr Geld verdienen, wenn es halt dann in Gescher gemacht wird und ihnen diese Glockengießerei gehört. Aber jetzt mit dem Argument, ja, vielleicht einfach, damit es auch schöner klingt, wenn in Gescher und zeitgleich noch, keine Ahnung, wo sonst noch, drumherum halt auch die Glocken läuten, dass das nicht so klingt wie eine verstimmte Gitarre. So einfach mal so als Bild.
2: Weil wir auch davon ausgehen, dass nur die Glockengießerei in Gescher das gut macht.
0: Nein, aber wenn die aufeinander abgestimmt sind, meine ich halt vom Ton her. Ja. Es gibt ja auch welche, die haben bestimmt einen ganz anderen Ton.
2: Klingt schon plausibel.
0: Ich würde jetzt einfach mal sagen, ja, stimmt. Überzeugt hast du mich mit der Begründung. Und ich hoffe mal, die hast du dir nicht ausgedacht.
2: Okay. Die Behauptung, dass ein Vertrag bestand, nachdem keine Kirche im Umkreis von 75 Kilometern um Gescher ihre Glocken außerhalb der Stadt bestellen durften, ist falsch.
0: Ach Mensch, das war sehr überzeugend.
2: So einen Vertrag hat es nie gegeben. Kirchen durften grundsätzlich aussuchen, bei welcher Glockengießerei sie den Auftrag abgeben. Auch wenn die Glockengießerei einen guten Ruf im Westmünsterland genoss, kam es nie zu einem solchen Abkommen.
0: Okay. Und wurde, aber sie war ja trotzdem erfolgreich, sonst wird es sie ja heute nicht mehr geben.
2: Ja, genau. Mal, ne?
0: Hättet ihr es gewusst? Also, ich bin ja kläglich gescheitert. Aber ich fand die Begründung auch wirklich gut, Maike. Respekt.
2: Danke.
0: Ratet auch gerne morgen wieder mit bei Fakt oder Fake hier bei Radio WMW. Jeden Morgen, ich bin Daniel Krawinkel. Moin Westmünsterland.

0: 13 Minuten vor 7 am Montagmorgen. Ich möchte euch einladen zu Radio WMW live am Schloss in Ahaus mit Tim Bensko.
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0: 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Schönen guten Morgen Westmünsterland, kommt gut raus mit uns.

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1: Mit Thorsten Adolfs. Guten Morgen. Die Bundesregierung will die umstrittenen Sparpläne von Gesundheitsministerin Waken noch in dieser Woche durch den Bundestag bringen. Mittlerweile deutet sich allerdings an, so wie ursprünglich geplant, wird das neue Gesetz wohl nicht aussehen. Es wird an verschiedenen Stellen nachgebessert, auch bei den Änderungen für gesetzlich Versicherte. Frage an Marc Weiß, was genau ändert sich?
2: Also es soll wohl bei der kostenlosen Mitversicherung von Ehepartnern noch justiert werden. Geplant war da ja ursprünglich, dass nur noch Eltern von Kindern unter 7 diese kostenlose Mitversicherung bekommen können. Jetzt soll die Altersgrenze der Kinder wohl auf 12 erhöht werden. Das heißt also, dass sich mehr Menschen kostenlos mitversichern können. Auch die Zuschüsse des Bundes für die Kassen stehen auf dem Prüfstand. Die wollte die Gesundheitsministerin um 2 Milliarden Euro kürzen. Jetzt hört man, dass weniger gekürzt werden soll. Auch die Pharmaindustrie guckt gerade sehr gespannt nach Berlin, denn ursprünglich sollten die Pharmafirmen ja einen flexiblen Herstellerrabatt auf Medikamente zahlen, damit Patienten und Kassen eben nicht mehr so viel zahlen müssen. Und dieser Anteil der Hersteller wäre automatisch gestiegen, wenn die Kassen weiterhin nicht klargekommen wären. Jetzt soll es einen konstanten Abschlag geben, mit dem die Industrie dann besser planen kann. Das sind alles Themen aus den Ausschüssen, in denen an diesem Gesetz noch gefeilt wird. Die Koalition will es dann mit den Änderungen noch in dieser Woche im Bundestag beschließen und es soll dann am Freitag auch noch durch den Bundesrat.
1: Danke, Marc. Und jetzt weitere Meldungen im Überblick. Das Kabinett will heute den Haushaltsentwurf für das kommende Jahr beschließen. Finanzminister Klingbeil will knapp 119 Milliarden Euro neue Schulden machen. Die Gesamtausgaben liegen bei gut 555 Milliarden. Das ist deutlich mehr als noch im April vorgesehen. Porsche muss möglicherweise bis zu 4.000 weitere Stellen streichen. Betroffen seien Jobs im Management und in der Verwaltung, schreibt das Handelsblatt. Bis 2029 sollen im Raum Stuttgart außerdem rund 1.900 Stellen sozialverträglich wegfallen. Auch die Verträge von etwa 2.000 befristet Angestellten werden nicht verlängert. Mit Brasilien ist ein weiterer Mitfavorit bei der Fußball-WM ausgeschieden. Die Brasilianer verloren ihr Achtelfinale gegen Norwegen mit 1:2. England steht dagegen in der Runde der letzten 8 durch einen 3:2-Sieg gegen Mitgastgeber Mexiko. In Südeuropa sorgen Waldbrände weiter für Probleme. Vor allem Südfrankreich ist betroffen. In den Pyrenäen versuchen mehr als 700 Feuerwehrleute, die Flammen zu bekämpfen. Auch Löschflugzeuge und Hubschrauber sind im Einsatz. Die Feuer breiten sich durch den starken Wind aber im Moment weiter aus. Auch aus Griechenland, Spanien und Portugal werden Brände gemeldet. Die dritte Etappe der Tour de France soll heute zwar stattfinden, sie muss wegen des Feuers aber angepasst werden. Im französischen Teil werden nur die Fahrer und die für die Organisation des Rennens unbedingt nötigen Fahrzeuge unterwegs sein. Das Publikum wurde aufgerufen, weder an die Strecke noch zum Zielort zu kommen.
3: Und jetzt zum Westmünsterland.
4: Ich bin Sven Hein. Schönen guten Morgen. Wir reden heute Morgen in den Radio WMW Nachrichten auch über die wichtige Ost-West-Verbindung hier bei uns im Westmünsterland, über die B67. Seit Jahren wird da ja am Lückenschluss gearbeitet. Im nächsten Jahr soll es endlich soweit sein. Wir haben beim Landesbetrieb Straßen NRW nachgefragt, ob alles nach Plan läuft. Die Antwort: ja. Wir liegen im Zeitplan. Das ist eins unserer Themen um 7:30 im Morgenbriefing. 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
5: Das hat sich wohl noch ein paar Tage freigenommen. Es sind viele Wolken unterwegs und zwischendrin kann es auch mal ein bisschen regnen. Dazu weht starker Wind bei bis zu 26 Grad. Ganz zögerlich zeigt sich später dann auch noch die Sonne. Morgen und übermorgen eigentlich ähnlich, danach dann wieder strahlender Sonnenschein und auch heiß. Aktuell haben wir 17 Grad in Schöppingen am Fechtestadion und in Südlohn am Turmhaus.
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5: In Bocholt ist die Alfred-Flender-Straße in Höhe der Mussumer Grundschule einseitig gesperrt. Der Verkehr statt auswärts, der kommt durch, in die Gegenrichtung gibt's eine Umleitung. Und zu den Autobahnen A3 Arnhem Richtung Köln zwischen Oberhausen-Holten und dem Kreuz Kaiserberg. 3 Kilometer stockender Verkehr. Wenn ihr was seht, Blitzerverkehr und mehr, 0800 77 55 010 ist unsere kostenlose Hotline. Melden geht's uns auch per WhatsApp oder direkt über unsere App.
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5: Sina hat frei. Für uns geht's aber gemeinsam in die neue Woche. Schönen guten Morgen am Montag.

0: 11 Minuten nach 7 am Montag. Hier ist Radio WMB. Wir sehen die Fußballprofis gerade überall wegen der WM und so ein bisschen, was hätten wir doch auch gerne von denen, oder? Also die Fitness zum Beispiel. Glück haben alle Westmünsterländer, die auf dem Dorf wohnen. Das reicht oft schon aus für eine ähnliche Fitness.
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2: Wer auf dem Dorf wohnt, hat meistens kein Fitnessstudio um die Ecke, braucht aber auch keins. Fitness machst du als Dörfler automatisch. Schulter und Unterarm trainierst du durchs Winken. Du musst ja auf jedem Feldweg mindestens 8 Leute grüßen, obwohl du nur 3 kennst.
3: Hallo, Herr, hier, links.
2: Rückentraining gibt's auch gratis. Wenn irgendein Nachbar sagt, kannst du mal eben mit anfassen, dann baut ihr halt den ganzen Tag über das Gartenhaus auf. Ja, und Cardio machst du immer beim Schützenfest, erst in der Polonaise. Und hinterher kannst du natürlich nicht mehr fahren und die 10 Kilometer nach Hause sind zu Fuß schon eine Herausforderung mit 3 Promille.
3: Komm, wir nehmen uns noch einen Weg

0: aus West.
1: 7.16 Uhr. Wer hat Lust, sich mit Freunden zu treffen, ein bisschen zu quatschen und dabei gute Musik live zu hören? Ich hätte eine Idee. Tim Bensko kommt hier zu uns ins Westmünsterland.

0: Für dich.
1: Wir holen Tim Bensko zu Radio WMW live am Schloss in Ahaus. 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Tim Bensko, der ist schon gespannt auf uns Westmünsterländer, das hat er uns erzählt.
2: Und das ist ganz oft so, dass ich das dann schon wirklich Monate vorher so ein bisschen das Gefühl habe, wie das in der Ecke so sein wird. Und dann spitzt sich das so ein bisschen zu. Ja, dann fährt man da hin, das fühlt sich dann auch nochmal irgendwie an. Ja, dann kommen die Leute da rein und irgendwie, keine Ahnung, man kriegt immer mehr ein konkretes Gefühl, wie dieses Konzert werden wird. Und am Ende wird es meistens genau so. Und in der Ecke habe ich eigentlich ja ein sehr offenes Gefühl, dass die Leute da sehr offen sind und sehr gut darin sind, loszulassen bei solchen Konzerten.
1: So, und da werden wir ihn natürlich nicht enttäuschen. Wir sind ja sehr offen und können auch sehr gut feiern. Das zeigen wir ihm, wenn ihr wollt, gemeinsam. 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Ich bin Daniel Krawinkel, drück euch jetzt schon mal fest in die Daumen. Schönen guten Morgen, Westmünsterland.

0: 7.21 Uhr am Montagmorgen hier im Westmünsterland. Radio WMW ist hier. Moin Westmünsterland.
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1: Um 7.30 Uhr mit Sven Hein. Schönen guten Morgen. Wir starten mit der wichtigsten Ost-West-Verbindung hier bei uns im Westmünsterland. Seit Jahren wird am Lückenschluss der B67 gearbeitet und im nächsten Jahr soll alles fertig sein. Wir haben beim Landesbetrieb Straßen NRW nachgefragt, ob denn alles nach Plan verläuft. Die Antwort, ja, wir liegen im Zeitplan. Jonathan Butteweg geht ins Detail.
2: 23 der 24 geplanten Brücken, Unterführung und Durchlässe sind bereits fertiggestellt und es laufen die Arbeiten am letzten Bauwerk. Parallel dazu schreiten die Straßenbauarbeiten an den beiden letzten Abschnitten zwischen Regen und Meerfeld voran. Teilweise sind schon die ersten Asphaltschichten eingebaut. Der Abschnitt zwischen Meerfeld und dem Bahnübergang soll laut Straßen NRW bis Ende des Jahres fertiggestellt werden. Wegen einer fehlenden Anbindung können dann dort aber noch keine Fahrzeuge rollen. Die Komplettfreigabe erfolgt erst 2027, wenn die beiden letzten Abschnitte fertig sind. Die Bauarbeiten für den 15,6 Kilometer langen Lückenschluss der B67 sind im Herbst 2018 gestartet. Die Kosten von insgesamt 140 Millionen Euro übernimmt der Bund.
1: Kein Rauschen, keine Frequenzsuche und klarer Klang. Ab sofort gibt es unser Programm auch über DAB+. Martina Sandels aus den Radio WMW Nachrichten. Welche Vorteile bringt das?
3: Vor allem einen stabilen digitalen Empfang und eine deutlich bessere Klangqualität. Außerdem entfällt die Suche nach der richtigen Frequenz. Und viele DAB+-Radios zeigen zusätzlich Musiktitel oder Programminformationen direkt im Display an.
1: Und wie komme ich an DAB+?
3: Viele moderne Radios und Autoradios unterstützen DAB+ bereits. Meist reicht ein Sendersuchlauf aus und Radio WMW erscheint automatisch in der Senderliste. Und keine Sorge, wer uns bisher über UKW hört, der muss nichts umstellen. Radio WMW bleibt natürlich auch weiterhin über UKW, die App und das Webradio empfangbar.
1: Martina, besten Dank. Die Infos findet ihr auch nochmal auf radiowmw.de und auch in unserer App. Und das hier ist heute Morgen auch noch wichtig. Mehr Bäume pflanzen, Gebäude besser vor Hitze schützen oder den Radverkehr ausbauen, darum geht es am Abend in Südlohn. Die Gemeinde lädt zu einer öffentlichen Beteiligungsveranstaltung für den neuen Klimaschutzplan ein. Eigene Vorschläge sind ausdrücklich erwünscht und sollen in die künftigen Maßnahmen einfließen. Los geht es um 18 Uhr. Am Samstagvormittag wurde bei einem Unfall auf dem Friedener Diek eine Beifahrerin schwer verletzt. Der Fahrer wollte mit seinem Auto zwei Traktoren überholen, die vor ihm fuhren. Dabei übersah er wohl, dass der vordere Traktor nach links in einen Wirtschaftsweg abbiegen wollte. Im Einmündungsbereich kam es dann zum Zusammenstoß. Durch die Wucht der Kollision geriet der Wagen in den Grünstreifen. 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
4: Sieht nach einer tristen Woche aus, wenn wir so rausgucken, aber das bleibt nicht so. Heute dominieren die Wolken und machen der Sonne nur kurz Platz bei bis zu 26 Grad und kräftigem Wind. Auch einzelne Schauer sind möglich. Morgen und übermorgen nochmal ähnlich. Danach wird's aber wieder sonnig und vor allen Dingen auch heiß. Aktuell haben wir 17 Grad in Aarhus am Marienplatz und 18 in Anholt am Schlosspark.
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4: In Bocholt ist die Alfred-Flenders-Straße in Höhe der Mussumer Grundschule einseitig gesperrt. Der Verkehr stand auswärts, der kommt durch. In die Gegenrichtung gibt's eine Umleitung. Zu den Autobahnen A3 Arnhem Richtung Köln zwischen Dienstlaken Süd und dem Kreuz Kaiserberg. 8 Kilometer stockender Verkehr, dauert etwa eine Viertelstunde länger. Die neuesten Blitzer, die gibt's nur hier bei Radio WMW. Einer steht von Hochmoor in Richtung Regen an der L608, kurz vor der Auffahrt zur B67. Vielen Dank, Hubert, für den Tipp. Blitzerverkehr und mehr 0800 77 55 010 ist unsere kostenlose Hotline. Melden geht aber auch per WhatsApp oder direkt über unsere App.
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4: Mit mir alleine, schönen Montag.

0: 7.41 Uhr am Montag. Es passt zu Donald Trump und ich würde mir trotzdem wünschen, dass es so nicht stimmt.
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0: Wir haben uns ja schon gewundert, dass Donald Trump sich so zurückhält und noch gar nicht im Stadion zu sehen war. Jetzt hat er es aber dann doch wohl wieder völlig übertrieben. Mike Fabio Schöning aus dem Morningshow-Team. Die Fußballwelt ist außer sich.
2: Allerdings, wenn das so stimmen sollte, können wir es eigentlich auch direkt sein lassen mit den Turnieren wie der Fußballweltmeisterschaft. Aber von vorne. Der US-Spieler Folarin Balogun hat eigentlich eine rote Karte im letzten Spiel bekommen und wäre morgen im Achtelfinale gesperrt gewesen. Die FIFA hat die Sperre aber überraschend ausgesetzt, sodass er doch spielen darf. Jetzt gibt es Berichte, dass US-Präsident Donald Trump FIFA-Präsident Gianni Infantino angerufen und sich für den Spieler eingesetzt haben soll. Damit wäre es dann auch keine Überraschung mehr, dass die Sperre zurückgenommen wurde. Es wäre aber heftig, auch unser wohl bald Bundestrainer Jürgen Klopp kann es nicht fassen.
3: Da gibt es ja gar keine zwei Meinungen. Das ist unser Spiel, nicht deren Spiel. Das muss man einmal ganz kurz sagen. So, weil unser Spiel, da leiden wir alle unter Fehlentscheidungen. Trotzdem lernen wir alle im Laufe des Lebens damit zu leben. Und hier gehen wir ran. Wenn das wirklich Trump und Infantino miteinander ausgemacht haben, dann das ist verrückt.
2: Der Fall sorgt für Diskussionen und die UEFA will sich heute dazu äußern und springt damit Belgien zur Seite. Denn gegen die Belgier spielen die USA im Achtelfinale.
0: Ja, und das schon morgen. Wir hoffen einfach mal, dass es wirklich nicht stimmt. Wir werden das aber für euch im Blick halten. Schönen guten Morgen, Westmünsterland.
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0: Radio WMW live am Schloss in Ahaus mit Tim Bensko. Freue ich mich sehr drauf. Und Tim Bensko, der tut das auch. Der hat seine Tour jetzt hinter sich und geht so ein bisschen befreiter an die Sache, hat er uns verraten.
1: Ich freue mich total auf diesen Sommer und die Konzerte, die wir da spielen. Einfach, ich muss jetzt nicht mehr denken. Da macht das alles mehr Freude, wenn so der Druck weg ist von allem. So. Und man einfach dann immer noch mal am Wochenende losfährt, irgendwie mit der Band unterwegs ist. Und ich glaube, die Tour hat uns auch alle ein bisschen zusammengeschweißt nochmal. Dementsprechend freue ich mich da auf einen richtig schönen Abend bei euch.
0: Ja, und wir freuen uns auch. 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Wie genau, das klären wir noch. Also einfach weiter fleißig zuhören, dann kriegt ihr das auf jeden Fall mit. Ich bin Daniel Krawinkel, wünsche einen schönen Start in die neue Woche und drücke euch jetzt schon mal fest die Daumen für die Karten. Moin Westmünsterland!

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1: Mit Nico Hartmann. Bei der Fußball-WM ist Rekordweltmeister Brasilien überraschend bereits im Achtelfinale gescheitert. Die Seleção unterlag Norwegen mit 1:2, weil Superstar Erling Haaland in der Schlussphase 2 Tore erzielte. Zum ersten Mal seit 1990 erreichte der fünffache Champion damit nicht das Viertelfinale. Im zweiten Achtelfinalspiel der Nacht gewann England gegen Co-Gastgeber Mexiko mit 3:2. In der Runde der letzten acht messen sich nun die Engländer um Trainer Thomas Tuchel mit Norwegen.
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2: Mit Thorsten Adolfs. Guten Morgen. Die Fußballwelt spricht seit dem Morgen kaum noch über den Sport. Die Politik ist in den Mittelpunkt gerückt. US-Präsident Trump soll nämlich mit einem Anruf bei FIFA-Boss Infantino die Rücknahme der Sperre des US-Nationalspielers Balogun erwirkt haben. Der Fall schlägt jetzt hohe Wellen. Nico Hartmann im WM-Studio hat die Einzelheiten.
1: Ob in Deutschland, Europa oder weltweit, es herrscht Entsetzen über die Aufhebung aller Regeln im Fall Balogun. Der US-Stürmer war im Spiel gegen Bosnien nach einem Tritt auf den Knöchel des bosnischen Spielers Mohamerovic nach VAR-Einsatz völlig zu Recht vom Platz geflogen. Donald Trump hat nun mal wieder sich über geltendes Recht hinweggesetzt und FIFA-Boss Infantino gebeten, diese Entscheidung zu überdenken. Mit Erfolg. Balogun's Sperre wurde aufgehoben, aber nun kommt es zu einem wütenden Aufschrei der Fußballwelt. Sogar intern gerät Infantino ins Kreuzfeuer der Kritik. Gegenüber der Bild sagte selbst ein Vizepräsident der FIFA: Das ist eine absolute Schande. Der Europäische Fußballverband UEFA und der belgische Fußballverband, nächster Gegner der US-Boys im Achtelfinale, führen laut der Zeitung Gespräche über den Eingriff. Der Top-Kandidat für den Bundestrainerposten Jürgen Klopp sprach bei Magenta TV: Das ist unser Spiel, nicht deren Spiel.
2: Und jetzt weitere Nachrichten im Überblick. In einigen Jahren braucht die Verkehrsbranche Zehntausende neue Bus- und Bahnfahrer. Bis 2031 scheiden laut einer Studie des Kompetenzzentrums Fachkräftesicherung nämlich mehr als 60.000 Fahrer aus dem Job aus. Die Branche hofft auch auf autonom fahrende Busse. Das enorme Potenzial im öffentlichen Nahverkehr werde von der Politik aber noch zu wenig berücksichtigt, heißt es vom Verband Deutscher Verkehrsunternehmen. In Venezuela sind nach dem verheerenden Doppelerdbeben mittlerweile mehr als 3.300 Todesopfer geborgen. Außerdem ist von mehr als 16.700 Verletzten die Rede. Zur Zahl der Vermissten wurden keine Angaben gemacht, sie könnte aber bei bis zu 50.000 liegen. Davon gehen die Vereinten Nationen aus. Zusätzlich zum schon geplanten Stellenabbau könnten bei Porsche bis zu 4.000 weitere Arbeitsplätze abgebaut werden. Das schreibt das Handelsblatt. Davon betroffen sein sollen Mitarbeiter in den Bereichen Management und Verwaltung. Außerdem sollen am Entwicklungsstandort Weissach rund 30% der Kapazitäten auf dem Prüfstand stehen. Der CSD in Köln ist gestern mit einem Besucherrekord zu Ende gegangen. Nach Angaben des Veranstalters waren rund 1,5 Millionen Menschen dabei. Allein am Umzug mit rund 100 Festwagen waren über 60.000 Teilnehmer aktiv beteiligt. Die Demo stand diesmal unter dem Motto für Queer-Rechte, viele gemeinsam stark. Laut Polizei gab es bis zum Sonntagnachmittag keine Zwischenfälle. Der Kölner CSD zählt zu den größten in Deutschland und Europa.
0: Und jetzt zum Westmünsterland.
3: Ich bin Sven Hein. Schönen guten Morgen. Wir reden heute Morgen hier in den Radio WMW Nachrichten über die wichtige Ost-West-Verbindung hier bei uns im Westmünsterland, über die B67. Seit Jahren wird am Lückenschluss gearbeitet. Im nächsten Jahr soll es endlich soweit sein. Wir haben beim Landesbetrieb Straßen NRW mal nachgefragt, ob alles nach Plan läuft. Die Antwort: Ja, wir liegen im Zeitplan. Das ist eins unserer Themen um 8:30 in den nächsten Radio WMW Nachrichten. 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
4: Das ist ein grauer Wochenstart. Viele Wolken und auch so ein bisschen Regen zwischendrin bei bis zu 26 Grad. Dazu weht starker Wind. Später zeigt sich auch zumindest mal so ein bisschen die Sonne. Morgen und übermorgen noch ähnlich. Danach dann wieder viel Sonne und auch deutlich wärmer. Aktuell haben wir 18 Grad in Zwillbrock, eine Barockkirche und in Rehde am alten Bahnhof.
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4: In Bocholt ist die Alfred-Flender-Straße in Höhe der Mussumer Grundschule einseitig gesperrt. Der Verkehr statt auswärts, der kommt durch, in die Gegenrichtung gibt's eine Umleitung. Zu den Autobahnen A3, Arnhem Richtung Köln, zwischen dem Kreuz Oberhausen und dem Kreuz Kaiserberg. 8 Kilometer stockender Verkehr, dauert eine Viertelstunde länger. Die neuesten Blitzer, die gibt's nur hier bei Radio WMW. Es blitzt von Hochmoor in Richtung Regen an der L608, kurz vor der Auffahrt zur B67. Vielen Dank, Hubert, für den Tipp. Blitzerverkehr und mehr, wenn ihr auch noch was habt, 0800 77 55 010. Das ist unsere kostenlose Hotline. Melden geht aber auch per WhatsApp oder direkt über unsere App.
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4: Nur mit mir. Schönen Montag.

0: Wir holen Tim Bensko ins Westmünsterland. Nächste Woche Freitag ist er in Aarhus am Schloss. Das ist ja wirklich eine Wahnsinnskulisse. Und für Tim Bensko, das ist eine schöne Abwechslung.
1: Na, erstmal ist natürlich ein Riesenunterschied, dass es draußen ist. Licht ist so ein wichtiges Element bei so einem Konzert, dass das schon zwei völlig grundverschiedene Sachen sind. Und dann, klar, auf Natur kommen halt schon einfach Menschen, die wahrscheinlich sehr große Fans sind und sich wirklich intensiv mit allem beschäftigen, was ich da so tue. Das ist bei so einem Konzert ein bisschen anders, was es aber jetzt weder besser noch schlechter macht. Ich finde das eher super spannend, ne? Wenn da irgendwie auch Leute kommen, die einfach mal ein bisschen interessiert sind und ich denke, oh, guck mal, was da so passiert, die auch abzuholen.
0: 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Ich bin Daniel Krawinkel, wünsche einen schönen Start in die neue Woche mit uns. Moin Westmünster.

0: Stellt euch vor, über eure Hochzeit wird auch Jahre später noch gesprochen, weil sie eben was ganz Besonderes war. 17 Minuten nach 8 am Montag hier bei Radio WMB. Das wünschen sich, glaube ich, alle Paare im Westmünsterland. Einfacher hast es dann natürlich als Promi. Ich gehe einfach mal stark davon aus, ja, über die Hochzeit von Taylor Swift wird auch in ein paar Jahren noch gesprochen, auch wenn die am Wochenende möglichst geheim stattgefunden hat. Ein bisschen was wissen wir und das hat Mike Fabio Schöning für uns zusammengefasst.
1: Diese Hochzeit sprengt Dimensionen. Na gut, davon sind wir vorher auch schon ausgegangen, aber so langsam kommen ein paar Details ans Licht. Gefeiert wurde im Madison Square Garden in New York. Normalerweise ist bei Veranstaltungen Platz für ca. 20.000 Leute. Ist also groß das Ding und deshalb musste auch ein bisschen was investiert werden. Alleine 1,8 Millionen Dollar soll der Blumenschmuck gekostet haben. Die ganze Hochzeit schlägt mit rund 20 Millionen Dollar zu Buche. Rund 1.000 Prominente Gäste waren mit dabei, aber alle ohne Handys. Das mussten sie abgeben, damit keine Fotos und Videos nach außen gelangen. Besonders emotional waren wohl die Eheversprechen. Beide haben rund 20 Minuten lang ihre selbstgeschriebenen Gelübde vorgelesen. Geleitet hat die Trauung übrigens Schauspieler aus Kindsköpfe Adam Sandler.
2: Was? Nein, keine Handys. Das war ausgemacht.
3: Was? Keine Handys und tschüss, Freunde.
0: Taylor Swift heißt nach der Hochzeit ab sofort zumindest im Privaten Taylor Kelce. Der Künstlername, der bleibt aber Swift. Euch einen schönen Start in den Montag. Moin zusammen.

0: 8.22 Uhr, hier ist Radio WMW am Montag. Moin!
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1: Um 8.30 Uhr mit Sven Hein. Schönen guten Morgen. Wir starten mit der wichtigsten Ost-West-Verbindung hier bei uns im Westmünsterland. Seit 2018 wird am Lückenschluss der B67 gearbeitet und im nächsten Jahr soll alles fertig sein. Wir haben beim Landesbetrieb Straßen NRW mal nachgefragt, ob alles nach Plan verläuft. Die Antwort, ja, wir liegen im Zeitplan. Jonathan Butteweg hat mehr dazu.
2: 23 der 24 geplanten Brücken, Unterführung und Durchlässe sind bereits fertiggestellt und es laufen die Arbeiten am letzten Bauwerk. Parallel dazu schreiten die Straßenbauarbeiten an den beiden letzten Abschnitten zwischen Regen und Meerfeld voran. Teilweise sind schon die ersten Asphaltschichten eingebaut. Der Abschnitt zwischen Meerfeld und dem Bahnübergang soll laut Straßen NRW bis Ende des Jahres fertiggestellt werden. Wegen einer fehlenden Anbindung können dann dort aber noch keine Fahrzeuge rollen. Die Komplettfreigabe erfolgt erst 2027, wenn die beiden letzten Abschnitte fertig sind. Die Bauarbeiten für den 15,6 Kilometer langen Lückenschluss der B67 sind im Herbst 2018 gestartet. Die Kosten von insgesamt 140 Millionen Euro übernimmt der Bund.
1: Und hier eine Meldung in eigener Sache. Radio WMW hören ist jetzt noch einfacher. Ihr könnt unser Programm jetzt auch über DAB Plus hören. Damit kommt ein weiterer Empfangsweg zu UKW, App und Webradio dazu. Martina Sandels hat mehr dazu.
3: Für euch bedeutet das vor allem mehr Hörkomfort. DAB Plus sorgt für klaren Klang, stabilen Empfang und macht die Frequenzsuche überflüssig. Ein Sendersuchlauf am Radio reicht meist schon aus, damit ihr Radio WMW findet. Viele Geräte zeigen außerdem Musiktitel oder Programminhalte direkt im Display an. Und natürlich bleibt Radio WMW auch weiterhin über UKW, die App und das Webradio erreichbar. Alle Infos dazu findet ihr bei uns im Netz.
1: Und das hier ist heute Morgen auch noch wichtig. Mehr Bäume pflanzen, Gebäude besser vor Hitze schützen und Radverkehr ausbauen. Darum geht es am Abend in Südlohn. Die Gemeinde lädt zu einer öffentlichen Beteiligungsveranstaltung für den neuen Klimaschutzplan ein. Eigene Vorschläge sind ausdrücklich erwünscht und sollen in die künftigen Maßnahmen einfließen. Los geht's um 18 Uhr. Am Samstagvormittag wurde bei einem Unfall auf dem Friedener Diek eine Beifahrerin schwer verletzt. Der Fahrer wollte mit seinem Auto zwei Traktoren überholen, die vor ihm fuhren. Dabei übersah er wohl, dass der Vordertraktor nach links in einem Wirtschaftsweg abbiegen wollte. Im Einmündungsbereich kam es dann zum Zusammenstoß. 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
0: Das Wetter im Westmünsterland.
4: Grauer Wochenstart, viele Wolken und auch so ein bisschen Regen zwischendrin bei bis zu 26 Grad. Dazu weht starker Wind. Später zeigt sich auch zumindest mal kurz so ein bisschen die Sonne. Morgen und übermorgen noch ähnlich, danach dann wieder viel Sonne und auch deutlich wärmer. Aktuell haben wir 18 Grad in Lechten am Dorf Münsterland und 19 in Werth am mittelalterlichen Rathaus.
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4: In Bocholt ist die Alfred-Flender-Straße in Höhe der Mussumer Grundschule einseitig gesperrt. Der Verkehr statt auswärts, der kommt durch. In die Gegenrichtung gibt's eine Umleitung. Zu den Autobahnen A3, Annam Richtung Köln, zwischen dem Kreuz Oberhausen und dem Kreuz Kaiserberg. 8 Kilometer stockender Verkehr, dauert eine Viertelstunde länger. Die neuesten Blitzer, die gibt's nur hier bei Radio WMW. Es blitzt von Hochmoor in Richtung Reken an der L608, kurz vor der Auffahrt zur B67. Vielen Dank, Hubert, für den Hinweis. Blitzerverkehr und mehr, wenn ihr auch was seht, 0800 77 55 010. Das ist unsere kostenlose Hotline. Melden geht aber auch per WhatsApp oder direkt über unsere App.
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4: Schönen Montag. Moin zusammen.

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0: 12 Minuten vor 9 am Montag und damit gibt's auch wieder eine neue Folge unseres Podcasts.
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0: Aktuell stellen wir euch jeden Montag Unternehmen hier aus dem Kreis Borken vor mit spannenden Blicken hinter die Kulissen. Dieses Mal waren wir bei MVK in Nienburg und hatten das Vergnügen mit Geschäftsführer Thomas Keck, der uns auch direkt mal erklärt, was MVK eigentlich genau macht.
2: Unser Kerngeschäft ist die Blech- und Metallverarbeitung. Da kommen wir her. Wir haben sehr große Kapazitäten im Bereich des Laserns und des Kantens. Und das ist, ich sag mal, unser Rückgrat hier in der Fertigung.
0: Thomas Keck spricht im Podcast auch ganz offen darüber, warum für ihn am Ende gar nicht die Maschinen das Wichtigste sind. Besonders deutlich wurde das für ihn in den letzten Jahren, in denen es ja auch vielen Betrieben wirtschaftlich überhaupt nicht gut ging.
2: Dass wir es so gut gemeistert haben, ist einzig und allein dem Mitarbeiterpool hier bei MVK zu verdanken, die wirklich kontinuierlich an einem Strang gezogen haben, für unsere Kunden auch in die Bresche gesprungen sind. Und das wäre ohne das Team hier vor Ort, sowohl in der Verwaltung als auch gerade in der Produktion, absolut unmöglich gewesen.
0: Starkes Statement, auch nochmal an alle Mitarbeiter. Wenn ihr wissen wollt, wieso für MVK aus Nienburg jeder Auftrag anders aussieht und nichts Routine ist, dann hört rein in die neue Folge Made in Westmünsterland. Gibt's überall, wo es Podcasts gibt. Ich bin Daniel Krawinkel, wünsche einen schönen Start in den Montagmorgen mit uns. Moin Westmünsterland.
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1: Mit Thorsten Adolfs. Guten Morgen. Deutschland hat in ein paar Jahren zu wenige Busfahrer. Auch die Bahn ist betroffen. Davor warnt eine Studie des Kompetenzzentrums Fachkräftesicherung. Demnach sind 40% der aktuellen Fahrerinnen und Fahrer mindestens 55 Jahre alt. Über 60.000 Beschäftigte der Branche würden bis 2041 in Rente gehen, heißt es. Es kämen aber Stand heute viel weniger aus jüngeren Generationen nach. Infos von Marc Weiß.
2: Laut der Studie haben die Verkehrsunternehmen zwei große Probleme. Das eine sind die vielen Babyboomer, die sich langsam verabschieden. Die geburtenstarken Jahrgänge sind einfach viel größer als alle nachrückenden Generationen. Der Jahrgang 1964 sei zum Beispiel doppelt so groß wie der 2024er, heißt es. Das zweite Problem ist, dass die wenigen Jüngeren ohnehin nicht Busfahrer oder Lokführer werden wollen oder nur sehr wenige von ihnen. Das führe zu Einschränkungen, weniger ÖPNV und das bremse die Mobilitätswende aus. Den Arbeitgebern wird empfohlen, sich auf die jüngere Generation zuzubewegen. Man müsse als Arbeitgeber attraktiv sein, sagen die Forscher, und das bedeutet mit Blick auf die Wünsche der Jüngeren vor allem flexiblere Arbeitszeitmodelle. Unklar ist, ob sich das drohende Personalproblem durch autonom fahrende Busse vielleicht doch erledigt. Verlassen könne man sich darauf aber heute noch nicht, sagen die Forscher. Dafür werde zu wenig in dieses Gebiet investiert. Hier sollten Bund und Länder Finanzierungsmöglichkeiten schaffen, damit es nicht bei vereinzelten Testfahrten von autonom fahrenden Bussen bleibe.
1: Und jetzt weitere Meldungen im Überblick. Der wohl künftige Bundestrainer Jürgen Klopp wütet gegen US-Präsident Trump und FIFA-Boss Infantino. Es geht um die Rücknahme einer roten Karte gegen einen Spieler der USA. Trump soll bei dem Thema Einfluss auf Infantino genommen haben. Klopp sagte dazu bei Magenta TV, diese beiden Menschen, die beide keine Ahnung von Fußball hätten, sollten gar nichts damit zu tun haben. Die FIFA-Entscheidung stelle alles in Frage. Der Onlinehandel in Deutschland macht gute Umsätze. Vom Verband BEVH heißt es, dass die Umsätze von April bis Juni um gut 5% gestiegen sind. Besonders stark zulegen konnten Anbieter von Waren des täglichen Bedarfs und Drogeriehändler. Auch bei Online-Blumenhändlern, Anbietern von Freizeitartikeln und von Motorradzubehör liefen die Geschäfte gut. Im Zusammenhang mit einem der größten Kriegswaffenfunde in Deutschland seit Jahrzehnten beginnt in diesen Minuten in Wuppertal der Prozess. Die Polizei hatte in Remscheid rund 300 scharfe Waffen sichergestellt. Darunter waren über 120 Maschinen, Gewehre, Dutzende Maschinenpistolen und sogar Panzerabwehrwaffen. Und als ob das nicht schon genug gewesen wäre, kamen noch fast 100.000 Schuss Munition dazu. Das Ganze war in geheimen Räumen versteckt und sollte wohl größtenteils verkauft werden. Die drei Beschuldigten wurden überführt, als sie ihre Waffen verdeckten Ermittlern zum Kauf anboten.
3: Und jetzt zum Westmünsterland.
4: Ich bin Sven Hein. Schönen guten Morgen. Wir reden heute Morgen hier in den Radio WMW Nachrichten über die wichtige Ost-West-Verbindung im Westmünsterland, über die B67. Seit Jahren wird am Lückenschluss gearbeitet. Im nächsten Jahr soll endlich alles soweit sein. Wir haben beim Landesbetrieb Straßen NRW mal nachgefragt, ob alles nach Plan verläuft. Die Antwort: ja, wir liegen im Zeitplan. Das ist eins unserer Themen um 9:30 in den nächsten Radio WMW Nachrichten. 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
5: Die Sonne versucht es heute auch noch. Länger durchsetzen kann sie sich allerdings nicht. Es sind viele Wolken unterwegs und es ist auch mal kurz ein Schauer möglich bei bis zu 26 Grad und sehr kräftigem Wind. Morgen und Mittwoch auch viele Wolken. Ab Donnerstag dann wieder mehr Sonne und es wird auch deutlich wärmer. Aktuell um 18 Grad in Gronau am Rathausturm und in Kleinreken an der Antoniuskirche.
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5: In Bocholt ist die Alfred-Flender-Straße in Höhe der Mussumer Grundschule einseitig gesperrt. Der Verkehr statt auswärts, der kommt durch, in die Gegenrichtung gibt es eine Umleitung. Außerdem A3 Arnhem Richtung Köln zwischen Dienstlaken Süd und dem Kreuz Kaiserberg. 8 Kilometer stockender Verkehr, dauert eine Viertelstunde länger. Blitzerverkehr und mehr, wenn ihr was seht, 0800 77 55 010. Ist unsere kostenlose Hotline, melden geht aber auch per WhatsApp oder direkt über unsere App.
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5: Rein geht's in den Montag. Moin, moin.

0: 16 Minuten nach 9 hier bei Radio BMW am Montag.
1: Es ist erst dann vorbei, wenn es vorbei ist.
2: Ist das ein Spruch aus den 80ern?
0: Es ist auf jeden Fall ein Spruch von einem 80er, zumindest ab heute Sylvester Stallone. Der Rocky- und Rambo-Darsteller wird heute 80. Radio BMW Kinomann Jörg Albrecht gratuliert.
3: Ich beschütze dich vor den Gangs. Das kann riskant werden.
4: Hier war nichts riskant, bevor sie aufgetaucht sind.
5: Ein New Yorker Mafioso wird in die Provinz geschickt. Sylvester Stallone ist der Tulsa King in der gleichnamigen Serie, von der gerade die 4. Staffel gedreht wird. Eine Rolle, wie sie sich Stallone auf seine alten Tage gewünscht hat.
6: I've always wanted to play a gangster, but play it.
5: Ich wollte schon immer einen Gangster spielen. Außerdem wollte ich mich selbst spielen. Also das, was man da sieht, bin im Grunde genommen ich. Das perfekte Konzept für einen, der weiß, dass er nicht gerade der weltbeste Schauspieler ist.
6: I know. I'm not the best actor, Nora. I know.
5: Trotzdem hat Sylvester Stallone Karriere gemacht, dank diesem Typen hier.
7: Mr. Balboa.
8: Rocky, nennen Sie mich Rocky.
5: Rocky, der Underdog aus Philadelphia, der sich nach oben boxt. Anfang der 1970er Jahre hat er die Idee zu der Story. Er verkauft nicht nur das Drehbuch. Stallone macht auch zur Bedingung, dass er die Titelrolle spielt.
6: Rocky, I had no idea.
5: Ich hätte nie geglaubt, dass Rocky auf diese Resonanz stoßen würde. Mich riefen viele berühmte Leute aus Hollywood an. Alle waren voll des Lobes und ich dachte, es funktioniert. Viele Rollen, die danach kommen, sind aber eher eine Rocky-Horror-Picture-Show. Stallone erspielt sich die goldene Himbeere als schlechtester Schauspieler des Jahrhunderts mit Filmsätzen für die Ewigkeit.
9: Das ist blaues Licht.
10: Und was macht es?
9: Es leuchtet blau.
5: Dass er mehr drauf hat, beweist er dann nochmal mit 70. Für seinen 7. Rocky-Auftritt gewinnt er zwar keinen Oscar, aber immerhin den Golden Globe. Grund genug, sich bei Rocky Balboa zu bedanken, dem besten Freund, den er jemals gehabt hat.
6: I want to thank my imaginary friend Rocky Balboa for being the best friend I ever had.
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0: Mike Kelly, Rakim,
1: Mondes. 9.21 Uhr, hier ist Radio WMW am Montag. Moin zusammen.
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1: Um 9.30 Uhr mit Sven Hein. Schönen guten Morgen. Sie ist die wichtigste Ost-West-Verbindung im Westmünsterland, die B67. Deshalb wird seit Jahren am Lückenschluss gearbeitet. Im nächsten Jahr soll alles fertig sein. Und so wie es aussieht, läuft auch alles nach Plan. Das hat uns der Landesbetrieb Straßen NRW auf Nachfrage mitgeteilt. Jonathan Butteweg hat mehr dazu.
2: 23 der 24 geplanten Brücken, Unterführung und Durchlässe sind bereits fertiggestellt und es laufen die Arbeiten am letzten Bauwerk. Parallel dazu schreiten die Straßenbauarbeiten an den beiden letzten Abschnitten zwischen Regen und Meerfeld voran. Teilweise sind schon die ersten Asphaltschichten eingebaut. Der Abschnitt zwischen Meerfeld und dem Bahnübergang soll laut Straßen NRW bis Ende des Jahres fertiggestellt werden. Wegen einer fehlenden Anbindung können dann dort aber noch keine Fahrzeuge rollen. Die Komplettfreigabe erfolgt erst 2027, wenn die beiden letzten Abschnitte fertig sind. Die Bauarbeiten für den 15,6 Kilometer langen Lückenschluss der B67 sind im Herbst 2018 gestartet. Die Kosten von insgesamt 140 Millionen Euro übernimmt der Bund.
1: Und hier eine Meldung in eigener Sache. Radio WMW hören ist jetzt noch einfacher. Ihr könnt unser Programm jetzt auch über DAB Plus hören. Damit kommt ein weiterer Empfangsweg zu UKW, App und Webradio dazu. Martina Sandels aus den Radio WMW Nachrichten mit den weiteren Infos.
3: Für euch bedeutet das vor allem mehr Hörkomfort. DAB Plus sorgt für klaren Klang, stabilen Empfang und macht die Frequenzsuche überflüssig. Ein Sendersuchlauf am Radio reicht meist schon aus, damit ihr Radio WMW findet. Viele Geräte zeigen außerdem Musiktitel oder Programminhalte direkt im Display an. Und natürlich bleibt Radio WMW auch weiterhin über UKW, die App und das Webradio erreichbar. Alle Infos dazu findet ihr bei uns im Netz.
1: Wie soll der Klimaschutz in Südlohn künftig aussehen? Darüber können die Bürgerinnen und Bürger am Abend mitentscheiden. Die Gemeinde lädt zu einer öffentlichen Beteiligungsveranstaltung ins Haus Wilmers ein. Dort werden erste Ideen für den neuen Klimaschutzplan vorgestellt und gemeinsam weiterentwickelt. Eigene Vorschläge sind ausdrücklich willkommen und sollen in den Maßnahmenplan für die kommenden Jahre einfließen. Am Samstagvormittag wurde bei einem Unfall auf dem Fredener Dieg eine Beifahrerin schwer verletzt. Der Fahrer wollte mit seinem Auto zwei Traktoren überholen, die vor ihm fuhren. Dabei übersah er wohl, dass der vordere Traktor nach links in einen Wirtschaftsweg abbiegen wollte. Im Einmündungsbereich kam es dann zum Zusammenstoß. 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
0: Das Wetter im Westmünsterland.
4: Grau ist es, das wird aber noch im Laufe der Woche. Heute dominieren die Wolken und machen der Sonne nur kurz Platz bei bis zu 26 Grad bei kräftigem Wind. Auch einzelne Schauer sind möglich. Morgen und übermorgen nochmal ähnlich, mit so ein bisschen mehr Sonne. Danach wird es dann ab Donnerstag wieder richtig sonnig und vor allen Dingen auch wieder richtig heiß. Aktuell immer 19 Grad in Hochmoor am Kuhlenfenn und in Weseka an der Windmühle.
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4: In Bocholt ist die Alfred-Flender-Straße in Höhe der Mussumer Grundschule einseitig gesperrt. Der Verkehr statt auswärts kommt durch, in die Gegenrichtung gibt's eine Umleitung. Zu den Autobahnen A3 Arnhem Richtung Köln zwischen Dienstlaken Süd und dem Kreuz Kaiserberg. 8 Kilometer stockender Verkehr dauert eine Viertelstunde länger. Blitzerverkehr und mehr, wenn ihr was habt, 0800 77 55 010. Das ist unsere kostenlose Hotline, melden geht aber auch per WhatsApp oder direkt über unsere App.
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4: Wir starten zusammen in die neue Woche und für mich kann sie nur gut werden. Ich habe jetzt wirklich mehrere Wochen ein paar Ordner und meinen Laptop im Wohnzimmer stehen gehabt und immer mal wieder an der Steuererklärung rumgedoktert. Ja, muss ja sein. Und gestern habe ich es durchgezogen und sie tatsächlich auch abgeschickt. Das ist so befreiend. Ich fühle mich, als könnte ich fliegen. Euch einen schönen Start in den Montag. Moin Westmünsterland.

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0: Jede Hochzeit soll was ganz Besonderes sein. 9:45 haben wir es am Montag. Es gibt aber auch welche, die sind einfach besonderer. Die von Taylor Swift zum Beispiel. Die hat am Wochenende Travis Kelce geheiratet. Damit die Hochzeit auch wirklich was Besonderes wird, wurde natürlich tief in die Tasche gegriffen und es wurde ein Riesengeheimnis um die Feier gemacht. Mike Fabio Schöning hat für Radio WMW mal zusammengetragen, was da am Wochenende eigentlich genau passiert ist.
1: Diese Hochzeit sprengt Dimensionen. Na gut, davon sind wir vorher auch schon ausgegangen, aber so langsam kommen ein paar Details ans Licht. Gefeiert wurde im Madison Square Garden in New York. Normalerweise ist bei Veranstaltungen Platz für ca. 20.000 Leute. Ist also groß das Ding und deshalb musste auch ein bisschen was investiert werden. Alleine 1,8 Millionen Dollar soll der Blumenschmuck gekostet haben. Die ganze Hochzeit schlägt mit rund 20 Millionen Dollar zu Buche. Rund 1000 prominente Gäste waren mit dabei, aber alle ohne Handys. Das mussten sie abgeben, damit keine Fotos und Videos nach außen gelangen. Besonders emotional waren, wo die Eheversprechen beide haben rund 20 Minuten lang ihre selbstgeschriebenen Gelübde vorgelesen. Geleitet hat die Trauung übrigens Schauspieler aus Kindsköpfe Adam Sandler.
2: Was? Nein, keine Handys. Das war ausgemacht.
3: Was? Keine Handys und tschüss, Freunde.
0: Taylor Swift heißt nach der Hochzeit ab sofort zumindest im Privaten Taylor Kelce. Der Künstlername bleibt aber Swift. Wir hören sie also weiterhin, auch jetzt hier bei Radio WMW, als Taylor Swift.

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1: Mit Nico Hartmann. Nach dem bitteren 2:3 im heimischen Aztekenstadion gegen England und dem damit verbundenen Ausscheiden der Mexikaner im WM-Achtelfinale hat Nationaltrainer Javier Aguirre seinen Rücktritt erklärt. Der 67 Jahre alte Coach ist nun am Ende seiner insgesamt dritten Amtszeit. Erstmals kassierte Mexiko bei einer WM im Aztekenstadion in der regulären Spielzeit eine Niederlage. Nach einem starken Turnier der Mexikaner und einer unglücklichen Niederlage in Überzahl gegen England bilanzierte Aguirre am Ende, ich gehe mit Stolz.
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2: Mit Thorsten Adolfs. Guten Tag. Es gibt einen Hoffnungsschimmer, was die Kauflaune in Deutschland angeht. Die hat sich im Juni weiter verbessert, wenn auch auf niedrigem Niveau. Das meldet der Handelsverband. Das bedeutet, dass die Verbraucher wieder etwas mehr kaufen. Das sogenannte Konsumbarometer ist ein wichtiger Indikator für die deutsche Wirtschaft. Frage an Marc Weiß. Wie muss man das jetzt einordnen?
3: Also die Sektkorken knallen noch nicht, denn wenn man die aktuellen Zahlen mit denen von vor einem Jahr vergleicht, also aus der Zeit vor dem Iran-Krieg, dann sind sie jetzt immer noch schlecht. Aber der Trend ist gut. Es wird jetzt in sehr kleinen Schritten von Monat zu Monat etwas besser. Das ist das Positive. Was bei diesen Umfragen ja auch immer sehr wichtig ist, das ist der Blick in die Zukunft. Und hier geht's ebenfalls leicht nach oben. Die meisten Menschen in Deutschland haben die Hoffnung, dass sich die gesamtwirtschaftliche Lage verbessert und dass sie davon dann auch finanziell profitieren, zum Beispiel durch Gehaltserhöhungen in der Zukunft.
2: Es gab heute auch Zahlen zum Onlinehandel.
3: Genau, die hat der E-Commerce-Verband veröffentlicht und auch hier hat sich die Kauflaune verbessert, also genau wie in der Gesamtentwicklung. Die Zahlen für den Online-Handel separat sind deshalb so wichtig, weil sich der Handel immer mehr auf die Online-Plattformen verlagert und es werden auch immer mehr Dinge des täglichen Bedarfs online gekauft. Also nicht mehr nur Fernseher oder fette Lautsprecherboxen, sondern Drogerieartikel, Blumen, auch Medikamente, sowas. Und hier gab es starke Zuwächse bei Blumen, zum Beispiel ein Plus von 10% und Versandapotheken konnten sogar fast 14% beim Umsatz zulegen. Also es geht insgesamt leicht aufwärts, in einzelnen Branchen sogar relativ stark.
2: Dankeschön, Marc. Und jetzt weitere Meldungen in der Zusammenfassung. Beim Gesundheitssparpaket der Bundesregierung soll es noch ein paar Änderungen geben. Nach Informationen der FAZ soll die Zusatzbelastung bei der Familienversicherung geringer ausfallen. Außerdem sollen Eltern, deren Kinder jünger als 12 sind, davon ausgenommen bleiben. Auch bei der Zuzahlung für Medikamente und Krankenhausaufenthalte sollen noch Entlastungen geplant sein. Viele Firmen in Deutschland befürchten laut einer Bertelsmann-Studie eine Schwächung der Demokratie und eine gesellschaftliche Spaltung. Für sie stellt auch die wirtschaftliche Schwäche ein Risiko für die Demokratie dar. Außerdem gab fast jede dritte Firma an, dass die gesellschaftliche Polarisierung das Betriebsklima belaste. Riesige Menschenmengen ziehen seit dem Morgen durch die iranische Hauptstadt Teheran. Dort hat der Trauerzug für den getöteten obersten Führer Khamenei begonnen. Er soll etwa 10 Stunden dauern und gilt als Höhepunkt der Trauerbekundungen. Khamenei war Ende Februar bei US-israelischen Angriffen ums Leben gekommen. Viel kaputt gegangen ist in der vergangenen Nacht auf der A52 in Richtung Romont. Dort hatte ein Auto mit Wohnwagen mehrere Streifenwagen der Polizei gerammt. Dem Beamten war das Gespann aufgefallen, weil es ohne Licht unterwegs war. Anhaltezeichen ignorierte der Fahrer, fuhr dann auf einen Streifenwagen auf, gab Gas und fuhr weiter. Im Kreuz Mönchengladbach rammte der Fahrer einen weiteren Streifenwagen. Einer der Insassen flüchtete dort über die Autobahn. Die drei anderen, von denen einer per Haftbefehl gesucht wurde, konnten nach kurzer Verfolgung in Mönchengladbach festgenommen werden. Soweit die Meldungen mit Thorsten Adolfs.
4: Das Wetter. Heute ist es erstmal wolkig. Ab dem Nachmittag lockert es dann etwas auf. Ein bisschen Regen kann örtlich mal dabei sein, aber nicht überall. 24 bis 30 Grad bekommen wir heute. Morgen und übermorgen bleibt das Wetter dann so wie heute.
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4: Und das ist noch los auf den Straßen. Alles ab 11 Minuten Wartezeit. Wir starten auf der A3 Köln-Oberhausen zwischen Köln-Mühlheim und Solingen. 7 Kilometer, 14 Minuten mehr. Die A4 Olpe-Köln zwischen Gummersbach und Overath. 2 Kilometer. Hier seid ihr nach 11 Minuten durch. 11 Minuten braucht ihr auch auf der A4 Köln-Aachen zwischen Rheil-Köln-Heumer und Kreuz-Köln-Süd. 5 Kilometer Stau dort. Die A40 Duisburg-Venlo zwischen Mörs und Kerken. 3 Kilometer. Kostet euch 18 Minuten. Die 44 Dortmund-Kassel zwischen Werl-Süd und Soest. 3 Kilometer. Seid ihr nach 12 Minuten durch. Und auf der A45 Hagen-Gießen zwischen Meinerzhagen und Kreuz-Olpe-Süd 6 Kilometer. Hier braucht ihr etwa 40 Minuten. Allen unterwegs eine gute Fahrt mit uns.
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4: Hallo, Kevin Zimmer hier. Ich weiß nicht, ob ihr am vergangenen Wochenende auf eine Hochzeit wart oder so, aber es war sicherlich nicht die von Taylor Swift. Die ist seit dem Wochenende weg von der Straße, hat ganz klein, intim und sehr bescheiden gefeiert im New Yorker Madison Square Garden. Riesenbums. Und wenn ihr jetzt denkt, ach, jetzt haben wir es ja endlich geschafft dann mit der Hochzeit. Nein, wir haben es noch nicht ganz geschafft. Zur Hochzeit soll es wohl bald eine Doku geben. Gott sei Dank. Ich werde alles über diese Hochzeit erfahren, was ich nie erfahren wollte.

0: Michael Schulte. Oh, I burn for your love. 5 a.m., 5 Uhr morgens. Jetzt haben wir es nach 10. Es ist ein bisschen später jetzt geworden. Sorry, Michael Schulte.
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0: So lange hat er sich zurückgehalten von Donald Trump, war in Sachen Fußball-WM lange nichts zu hören. Es hieß, er käme erst zum Finale. Alle so, ja komm, das schaffen wir. Aber er hat es dann doch nicht ausgehalten so lange. Er hat jetzt für einen Riesenskandal gesorgt, ja? Riesenskandal. Kleiner hat's Trump auch einfach nicht. Es geht um US-Nationalspieler Balogun, der im 16. Finale die rote Karte sah und damit eigentlich für die Partie gegen die Belgier heute Nacht gesperrt gewesen wäre. Nun soll aber Donald Trump bei FIFA-Boss Infantino angerufen haben, zwei gute Freunde, ob man diese Personalie nicht überprüfen könne. Und tatsächlich wurde diese Sperre jetzt auch aufgehoben. Die Fußballwelt tobt natürlich. Auch der, ich sag mal, designierte Bundestrainer Jürgen Klopp konnte seinen Ärger bei Magenta TV kaum zurückhalten.
2: Das ist unser Spiel, nicht deren Spiel. Das muss man einmal ganz kurz sagen. So, weil das ist unser Spiel. Und das hier ist ganz einfach eine Tatsachenentscheidung. Das sind so lächerliche rote Karten in der Vergangenheit gegeben worden, wo alle nachher sagen, das war keine rote Karte. Und trotzdem bleiben sie bestehen, weil Tatsachenentscheidung. Und hier gehen wir ran. Wenn das wirklich Trump und Infantino miteinander ausgemacht haben, dann das ist verrückt.
0: Das ist sehr verrückt. Die FIFA-Regularien sehen bei einer roten Karte nämlich automatisch eine Sperre für ein Spiel vor. Und dieser Bruch der Regeln führt jetzt zu einer Welle der Kritik, auch intern. In der FIFA ist man sauer auf Infantinos Alleingang. Der europäische Fußballverband beschwert sich, die Belgier überhaupt. Der kommende Gegner der USA ist auch sauer also. Jürgen Klopp hätte jetzt noch, ich sag mal, so eine charmante Lösung.
2: Also das ist eine rote Karte, so leid uns das tut, weil natürlich Balogun das nicht will. Das sagen die Regeln. So, jetzt, wenn es tatsächlich so war, da gibt es immer noch die Möglichkeit, dass theoretisch USA ihn trotzdem nicht aufstellt. Weil sie sagen, okay, so wollen wir das nicht haben.
0: Ja, der US-Trainer sieht das aber ganz anders und hat sich schon gefreut, dass sein Torjäger heute spielen darf. Also Infantino und Trump, ja, sie schaffen es wirklich, uns auch den letzten Spaß an dieser Fußball-WM zu nehmen.
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1: Um 10.30 Uhr mit Sven Hein. Schönen guten Tag. Wir starten mit der Fußball-WM und der Frage, hat US-Präsident Donald Trump die FIFA beeinflusst? Denn der Fußball-Weltverband hat die Rotsperre gegen den besten Torjäger der USA bei der WM, Florin Balogun, aufgehoben. Offenbar unter dem Druck von US-Präsident Trump, wie mehrere Medien berichten. Er soll FIFA-Präsident Gianni Infantino angerufen haben. Jürgen Klopp sagte bei Magenta TV, wenn das stimmen würde, wäre das verrückt. Das sei unser Spiel, nicht deren Spiel. Die beiden hätten keine Ahnung von Fußball und sollten damit auch gar nichts zu tun haben. Kommen wir zur B67. Sie ist die wichtigste Ost-West-Verbindung hier bei uns im Westmünsterland. Seit Herbst 2018 wird am Lückenschluss gearbeitet. Die Komplettfreigabe soll dann im nächsten Jahr erfolgen. Und laut dem Landesbetrieb Straßen NRW läuft auch alles nach Plan. Das hat eine Nachfrage von Radio WMW ergeben. Die Gesamtkosten liegen bei 140 Millionen Euro und werden vom Bund übernommen. Wie soll der Klimaschutz in Südlohn künftig aussehen? Darüber können die Bürgerinnen und Bürger am Abend mitentscheiden. Die Gemeinde lädt zu einer öffentlichen Beteiligungsveranstaltung ins Haus Wilmers ein. Dort werden erste Ideen für den neuen Klimaschutzplan vorgestellt und gemeinsam weiterentwickelt. Eigene Vorschläge sind ausdrücklich willkommen und sollen in den Maßnahmenplan für die kommenden Jahre einfließen. 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
1: Nach einem dicht bewölkten Start in die neue Woche gibt es im Tagesverlauf auch ein paar Wolkenlücken und ein paar Sonnenstrahlen bei 25, 26 Grad am Nachmittag. Dazu weht ein flotter Westwind. Morgen und am Mittwoch erwarten uns auch noch einige Wolken bei gut 25 Grad. Am Donnerstag und Freitag ist es dann meist sonnig und es wird wieder warm bis heiß.
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1: Ab heute ist die K3 zwischen dem Kreisverkehr Pröpstinger Busch in Borken und der L572 in Fadingholt für etwa 10 Tage wegen Sanierungsarbeiten gesperrt. Umleitungen sind ausgeschildert. Und in Bocholt ist die Alfred-Flender-Straße in Höhe der Mussumer Grundschule einseitig gesperrt. Der Verkehr stadtauswärts kommt durch. In Gegenrichtung, also stadteinwärts, gibt es eine Umleitung. Die Zufahrt zum Sportgelände bleibt weiter aus beiden Richtungen erreichbar.
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2: Der Montag mit Kevin Zimmer. Ich war gestern Eis essen. So spannend fängt diese Geschichte an. Und kennt ihr diese Eisdielen, wo das Eis wie so kleine Eisberge aus diesen Behältern ragt, ja, in der Auslage? Experten haben jetzt gesagt, je höher der Eisberg aus der Schale ragt, desto mehr Chemie ist drin. Ja, gutes Eis ragt nicht aus den Behältern, denn eigentlich würde das rausragende Eis schmilzen. Ja, dabei sieht es immer so toll aus, wenn die das so hochtürmen, ne? Ist aber künstlich. Also, da, wo das Eis am langweiligsten aussieht, scheint es das Beste zu geben. Eins ragt ja beim Eis immer raus, dass der Preis, der steht immer für mich so ein bisschen drüber. Aber das ist eine andere Geschichte.

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0: In den 90ern. Entweder haben wir da Texte gesungen wie Blut aber die oder Rhythm is a Dancer und wenn uns gar nichts mehr einfiel, haben wir eben gar nichts dazu gesungen. Robert Miles hat sich gedacht, Musik reicht. Children, großartig. Es ist das Comeback des Jahres. Angela Merkel ist zurück im Kanzleramt. Wie was? Als Gemälde, ja? Keine Schnappatmung bekommen. Unser Kunstkritiker des Vertrauens hat sich dieses Gemälde mal angeschaut.
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3: Ja, nee, ist klar. Angela Merkel ist wieder da. Friedrich Merz ist ganz kurz zusammengezuckt und meinte, Moment mal, ich habe doch gar keinen Elfer verschossen. Nein, sie will doch gar nicht zurück ins Kanzleramt. Kommt sie aber trotzdem als Porträt. Angela Merkels offizielles Staatsporträt ist fertig und wurde in Berlin feierlich enthüllt. Und ich hab's gesehen und muss zugeben, ja, das Bild gefällt mir richtig gut. Dieses angedeutete Lächeln, dieses warme, fast schon florentinische Licht um sie herum. Ja, für mich jetzt schon die deutsche Mona Lisa. Ein Meisterwerk, bei dem jedes Detail stimmt. Selbst die dicke Bernsteinhalskette und natürlich der blaue Bläser. Und sowas wünschen sich ja viele Frauen. Einen blauen Bläser. Oh lala. Am meisten mag ich aber die Vorstellung, dass Friedrich Merz demnächst jeden Morgen auf dem Weg zum Schreibtisch am Mutti vorbeilaufen muss.
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2: Mit Thorsten Adolfs. Guten Tag. Der Fall Balogun zieht immer weitere Kreise. Nach der Rücknahme der Rotsperre für den US-Spieler und dem wahrscheinlichen Einfluss von US-Präsident Trump auf die Entscheidung der FIFA regt sich auch hier bei uns in Deutschland Widerstand. Nico Hartmann im WM-Studio der DFB hat darauf reagiert.
3: Ja, das stimmt. DFB-Präsident Bernd Neuendorf hat nämlich sehr scharf auf den Skandal reagiert. Der Eindruck, dass es hier eine aktive Einflussnahme der Politik auf den Sport gegeben hat, müsse zügig und schlüssig ausgeräumt werden. Es gehe um die Integrität des Wettbewerbs und um die Glaubwürdigkeit der FIFA, so der DFB-Präsident weiter. Damit steht die FIFA zunehmend im Abseits. Selbst intern gibt es kritische Stimmen. Ein FIFA-Vizepräsident sprach sogar von einer Schande. Dazu unterstellt jetzt auch die Menschenrechtsorganisation Fair Square, dem US-Präsidenten und der FIFA-Manipulation. Der wahrscheinliche Bundestrainer Jürgen Klopp hatte bei Magenta TV noch eine Lösung parat.
4: Da gibt es immer noch die Möglichkeit, dass theoretisch USA ihn trotzdem nicht aufstellt. Weil sie sagen, okay, so wollen wir das nicht haben.
3: Doch US-Coach Mauricio Pochettino zeigte sich bereits begeistert vom Freispruch seines besten Torschützen bei diesem Turnier. Fakt ist, dies ist das Ende der Gleichberechtigung bei sportlichen Wettbewerben. Regeln werden einfach außer Kraft gesetzt. Es bleibt also zu hoffen, dass die Protestwelle, die nun anrollt, in irgendeiner Form etwas bewirken kann.
2: Dankeschön, Nico. Und jetzt weitere Meldungen im Überblick. Fast die Hälfte der unter 18-Jährigen ist täglich auf Social Media unterwegs und das mindestens eine Stunde lang. Das ist eins der Ergebnisse der neuen Postbank-Digitalstudie. Außerdem hat jedes fünfte Kind spätestens mit 8 Jahren ein eigenes Smartphone. In 2 von 3 Haushalten darf es ohne zeitliche Beschränkung genutzt werden. Der ukrainische Präsident Zelensky fordert vom NATO-Gipfel, der morgen beginnt, starke Entscheidungen für sein Land. Sie seien sehr bedeutend, schrieb er bei Facebook. Der Gipfel findet in Ankara statt. Daran teilnehmen werden die Staats- und Regierungschefs der 32 NATO-Mitglieder, darunter Kanzler Merz und US-Präsident Trump. In einem Wohngebiet in Offenburg sind Schüsse gefallen. Ein Mann starb vor Ort und eine Frau wenig später im Krankenhaus. Für die Bevölkerung besteht nach Angaben der Polizei keine Gefahr. Die Hintergründe der Tat sind noch unklar. Es gebe keine Hinweise, dass an dem Vorfall weitere Menschen beteiligt waren, heißt es. In Südeuropa sorgen Waldbrände weiter für Probleme. Besonders heftig wüten die Flammen in Südfrankreich. In den Pyrenäen versuchen mehr als 700 Feuerwehrleute, die Brände zu bekämpfen. Auch Löschflugzeuge und Hubschrauber sind im Einsatz. Die Feuer breiten sich durch den starken Wind aber zurzeit weiter aus. Die 3. Etappe der Tour de France soll heute zwar stattfinden, sie muss wegen der Brände aber angepasst werden. Es werden nur die Fahrer und die für die Organisation des Rennens unbedingt nötigen Fahrzeuge unterwegs sein. Das Publikum wurde aufgerufen, weder an die Strecke noch zum Zielort zu kommen. Auch aus Griechenland, Spanien und Portugal werden Waldbrände gemeldet. Soweit die Meldungen mit Thorsten Adolfs.
5: Das Wetter. Heute ist es erstmal ziemlich wolkig. Am Nachmittag wird es dann etwas freundlicher. Hier und da kann mal ein bisschen Regen runterkommen, aber wie gesagt nicht überall. Dazu gibt es heute 24 bis 30 Grad und morgen und übermorgen bleibt das Wetter ähnlich wie heute.
6: NRW Verkehr.
5: Und jetzt gibt es die längsten Staus alles ab 9 Minuten Wartezeit. A1 Köln-Münster zwischen Westhofener Kreuz und Kreuz Dortmund-Unna. Hier steht ihr 13 Minuten in 6 Kilometern Stau. Die A4 Olpe-Köln zwischen Gummersbach und Overath 2 Kilometer. Hier sind es 13 Minuten. Die A40 Duisburg-Venlo zwischen Neukirchen-Flüen und Wachtendong, 2 Kilometer, seid ihr nach 9 Minuten durch. Auf der A44 Dortmund-Kassel zwischen Werl-Süd und Soest 3 Kilometer plus 13 Minuten. Und der letzte, A45 Hagen-Gießen zwischen Meinerzhagen und Kreuz-Olpe-Süd, 7 Kilometer. Da müsst ihr 40 Minuten mehr Zeit einplanen. Allen unterwegs, gute Fahrt.
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5: Und das Ganze mit Kevin Zimmer. Es kommt im Leben nicht darauf an, wie viel du austeilst, sondern wie viel du einsteckst. Wer hat's gesagt? Sylvester Stallone natürlich, Rocky. Ja, heute wird er 80.
7: Das ist erst dann vorbei, wenn es vorbei ist.
8: Ist das ein Spruch aus den 80ern?
5: Nein, das ist auch die Antwort, wenn ihr euch gefragt habt, wann diese Sendung hier endlich vorbei ist. Wir gratulieren Stallone gleich standesgemäß. Das machen wir nach drei Songs. Anfang macht Olivia Dean.

0: Hätte nie gedacht, dass Rambo auch mal Opa wird, ja? Also zumindest ist er Opa jetzt so rein alterstechnisch, ja? Rocky und Rambo, Sylvester Stallone, der feiert heute seinen 80. Geburtstag. Kinomann Jörg Albrecht gratuliert.
1: Ich beschütze dich vor den Gangs. Das kann riskant werden.
2: Hier war nichts riskant, bevor sie aufgetaucht sind.
3: Ein New Yorker Mafioso wird in die Provinz geschickt. Sylvester Stallone ist der Tulsa King in der gleichnamigen Serie, von der gerade die 4. Staffel gedreht wird. Eine Rolle, wie sie sich Stallone auf seine alten Tage gewünscht hat.
4: I've always wanted to play a gangster, but play it.
3: Ich wollte schon immer einen Gangster spielen. Außerdem wollte ich mich selbst spielen. Also das, was man da sieht, bin im Grunde genommen ich.

0: gespielt. Rocky, I had no idea. Ich hätte nie geglaubt, dass Rocky auf diese Resonanz stoßen würde. Mich riefen viele berühmte Leute aus Hollywood an. Alle waren voll des Lobes und ich dachte, es funktioniert. Viele Rollen, die danach kommen, sind aber eher eine Rocky Horror Picture Show. Stallone erspielt sich die goldene Himbeere als schlechtester Schauspieler des Jahrhunderts mit Filmsätzen für die Ewigkeit.
1: Das ist blaues Licht.
2: Und was macht es?
1: Es leuchtet blau.
0: Dass er mehr drauf hat, beweist er dann nochmal mit 70. Für seinen 7. Rocky-Auftritt gewinnt er zwar keinen Oscar, aber immerhin den Golden Globe. Grund genug, sich bei Rocky Balboa zu bedanken, dem besten Freund, den er jemals gehabt hat.
3: I want to thank my imaginary friend Rocky Balboa for being the best friend I ever had.
4: Seine eigene Kunstfigur ist sein bester Freund, warum nicht? Also, herzlichen Glückwunsch, Sylvester Stallone ist heute 80 geworden. Wir haben gratuliert. Wahrscheinlich wird er mit Arnold Schwarzenegger heute feiern, oder? Ich gehe fest.
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0: Um 11.30 Uhr mit Sven Hein. Schönen guten Tag. Wir starten mit der Fußball-WM und der Frage, hat US-Präsident Donald Trump die FIFA beeinflusst? Denn der Fußball-Weltverband hat die Rotsperre gegen den besten Torjäger der USA bei der WM, Florin Balogun, aufgehoben. Offenbar unter dem Druck von US-Präsident Trump, wie mehrere Medien berichten. Er soll FIFA-Präsident Gianni Infantino angerufen haben. Jürgen Klopp sagte bei Magenta TV, wenn das stimmen würde, wäre das verrückt. Das sei unser Spiel, nicht deren Spiel. Die beiden hätten keine Ahnung von Fußball und sollten damit auch gar nichts zu tun haben. Kommen wir zur B67. Sie ist die wichtigste Ost-West-Verbindung hier bei uns im Westmünsterland. Seit Herbst 2018 wird am Lückenschluss gearbeitet. Die Komplettfreigabe soll dann im nächsten Jahr erfolgen. Und laut dem Landesbetrieb Straßen NRW läuft auch alles nach Plan. Das hat eine Nachfrage von Radio WMW ergeben. Die Gesamtkosten liegen bei 140 Millionen Euro und werden vom Bund übernommen. Wie soll der Klimaschutz in Südlohn künftig aussehen? Darüber können die Bürgerinnen und Bürger am Abend mitentscheiden. Die Gemeinde lädt zu einer öffentlichen Beteiligungsveranstaltung ins Haus Wilmers ein. Dort werden erste Ideen für den neuen Klimaschutzplan vorgestellt und gemeinsam weiterentwickelt. Eigene Vorschläge sind ausdrücklich willkommen und sollen in den Maßnahmenplan für die kommenden Jahre einfließen. 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
0: Nach einem dicht bewölkten Start in die neue Woche gibt es im Tagesverlauf auch ein paar Wolkenlücken und ein paar Sonnenstrahlen bei 25, 26 Grad am Nachmittag. Dazu weht ein flotter Westwind. Morgen und am Mittwoch erwarten uns auch noch einige Wolken bei gut 25 Grad. Am Donnerstag und Freitag ist es dann meist sonnig und es wird wieder warm bis heiß.
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0: Ab heute ist die K3 zwischen dem Kreisverkehr Pröpstinger Busch in Borken und der L572 in Fadingholt für etwa 10 Tage wegen Sanierungsarbeiten gesperrt. Umleitungen sind ausgeschildert. Und in Bocholt ist die Alfred-Flender-Straße in Höhe der Mussumer Grundschule einseitig gesperrt. Der Verkehr stadtauswärts kommt durch, in Gegenrichtung, also stadteinwärts, gibt es eine Umleitung. Die Zufahrt zum Sportgelände bleibt weiter aus beiden Richtungen erreichbar. Und dann hat sich noch Jonas gemeldet mit einem neuen Blitzer in Gescher am Westfalenring. Ihr habt auch noch was gesehen. Blitzer, Verkehr und mehr. Gerne kostenlos melden unter der 0800 77 55 010. Das ist unsere Hotline. Melden geht aber auch per WhatsApp-Sprachnachricht oder direkt über die Radio WMW-App. Kommt gut an.
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2: Und ich bin Kevin Zimmer, schön, dass ihr da seid. Gibt ja schon einige Bundesländer, die sind schon in den Sommerferien, ja? Wir haben ja noch ein bisschen in NRW. In 2 Wochen sind Sommerferien auch bei uns. Die 2 Wochen kriegen wir auch noch rum in der Schule, oder? Ich sage mal, Kevin Costner ist der mit dem Wolf tanzt, der Klassiker. Den Film kann man im Unterricht auf 2 Wochen strecken. Notfalls sagt ihr einfach, was weiß ich. Die Szenen gucken wir jetzt nochmal auf englischer Originalsprache. Schreibt bitte mit. Ihr kriegt das rum mit den 2 Wochen, liebe Lehrerinnen.

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0: Ich weiß nicht, wie es bei euch am Wochenende war, aber vielleicht hattet ihr auf Insta oder WhatsApp oder Co. auch plötzlich überall Videos vom Toten Hosen Konzert. Zweimal ist die Band aus Düsseldorf in Düsseldorf aufgetreten. Heimspiel also. Und dann ist richtig viel los in Düsseldorf. Bassist Andy Meurer hat danach auf Instagram geschrieben, mit euch als 12. Mann bzw. 12. Frau auf dem Platz haben wir gemeinsam die 3 Punkte geholt. Danke für eure Unterstützung und diesen großartigen Tag. Kollege Robert Jans hier aus dem Team war auch da als Fan, hat sich dafür sogar extra heute freigenommen. Ja? Wir haben ihn trotzdem mal wachgeklingelt, weil wir natürlich wissen wollten, hey Robert, ne, wie war's denn?
1: Also ich bin immer noch ganz beseelt, weil man einfach gemerkt hat, das ist ein ganz besonderer Vibe. Die ganze Stadt hat dieses Wochenende zelebriert. Schon vor den Konzerten wurde in der Altstadt gefeiert. Tausende Menschen in Totenhosen-Shirts, Totenhosen-Trikots. Das Konzert selbst oder die Konzerte, ich kleiner Freak, hab mir die ja gleich zweimal gegönnt, waren dann überragend. Also die großen Hits wurden gespielt, genauso wie die alten Songs. Also 2,5 Stunden wie so eine Art Best-of. Und was ich so faszinierend finde, man steht da mit fast 45.000 Menschen in einem Riesenstadion und trotzdem hat man irgendwie das Gefühl, man ist bei einem Clubkonzert und irgendwie ganz nah dran. Und ich bin ja wirklich gerne und oft auf Konzerten, aber so schaffen das irgendwie nur die Toten Hosen. Also man hört raus, ich fand's richtig gut.
0: Ja, das klingt nach einem echten Heimspiel, würde ich mal sagen. Gab es denn so einen Moment, der dir besonders in Erinnerung geblieben ist?
1: Ja, den gab es. Also einmal, als die Hosen den Ärzte-Klassiker gegen rechts, Schrei nach Liebe, gecovert haben. Für mich als Ärzte-Fan war das natürlich ein Träumchen. Und der Abend hatte auch noch einen ernsten Moment. Die Band hat nämlich an den wohl dunkelsten Tag ihrer Geschichte erinnert. Vor knapp 30 Jahren, da ist bei einem Konzert im Düsseldorfer Stadion die 16-jährige Rieke im Gedränge vor der Bühne ums Leben gekommen. Und an diesen Moment hat Campino erinnert. Und als er dann gesagt hat, dass heute auch die Schwester von Rieke hier im Stadion sei und dass er Rieke jetzt den nächsten Song widmet, ja, das war wirklich schon sehr emotional. Und da habe ich auch links und rechts das ein oder andere Tränchen über die Wangen kullern sehen. Das war auf jeden Fall auch so ein Moment, der mir in Erinnerung bleiben wird.
0: Tja, also, und das Beste ist, sie werden nochmal ein Konzert in Düsseldorf in ihrer Heimatstadt geben. Es ist ja quasi sozusagen die Abschiedstour. Und das letzte Konzert ihrer Abschiedstour spielen sie dann in Düsseldorf im nächsten Jahr, 2027. Jetzt kommt die schlechte Nachricht, wenn ihr noch Karten haben wollt. Das Ding ist restlos ausverkauft. Schade, Mensch. Und für alle, die am Wochenende bei den Hosen waren, wollt ihr noch mal so ein bisschen Hosenfeeling haben? Liefer ich euch gerne.
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1: Mit Thorsten Adolfs. Guten Tag. Viele Eltern wissen nicht, was genau ihre Kinder im Netz machen. Das ist das Ergebnis der aktuellen Postbank-Digitalstudie. Vor allem Eltern ab 40 haben kaum noch einen Blick auf die Online-Aktivitäten der Kinder, auch wenn die noch minderjährig sind. Laut Studie überprüfen über 60% die Online-Nutzung gar nicht oder nur gelegentlich. In 57% der Familien gibt es nicht mal Regeln zur Nutzung von Social Media durch minderjährige Kinder. Weitere Infos zum Thema von Marc Weiß.
2: Es klingt ein bisschen, als hätten einige Eltern aufgegeben. Laut Studie gehört zu den fehlenden Regeln in vielen Familien auch, dass es selbst kurz vor dem Schlafengehen kein Handyverbot für Kinder gibt. In mehr als der Hälfte der Familien sei das so, heißt es. Das Smartphone sei für viele Familien längst Teil des Alltags. Kinder lernen zu kommunizieren und organisieren vieles über das Handy, sagen die Studienmacher. Aber entscheidend sei, dass Kinder Orientierung bekämen, damit sie digitale Angebote sicher und verantwortungsvoll nutzen könnten. Digitale Teilhabe zu ermöglichen und gleichzeitig sinnvolle Grenzen zu setzen, das überfordere aber viele Eltern, sagt Studienmacher Dommel von der Postbank. Dabei täten sich die Eltern, die selbst nicht mit digitalen Medien groß geworden seien, besonders schwer. Den meisten sei trotzdem klar, dass es Regeln braucht. Über 80% unterstützen deshalb zum Beispiel ein Handyverbot an Schulen. Sobald es aber um das private oder das Familienleben geht, bleibe von der geforderten harten Linie in der Schule offenbar nicht mehr viel übrig.
1: Und jetzt weitere Nachrichten im Überblick. Das Kabinett will am Nachmittag den Haushaltsentwurf für das kommende Jahr beschließen. Finanzminister Klingbeil will knapp 119 Milliarden Euro neue Schulden machen. Die Gesamtausgaben liegen bei gut 555 Milliarden. Das ist deutlich mehr als noch im April geplant. Das Finanzministerium begründet die Erhöhungen vor allem mit den Auswirkungen des Irankriegs, den gestiegenen Energiepreisen und der schwachen Konjunkturlage. Auch der CDU-Arbeitnehmerflügel lehnt die Koalitionspläne, Krankmeldungen zu erschweren, ab. Der Vizevorsitzende Bäumler sagte dem Tagesspiegel, das völlig unnötige Thema müsse schnell abgeräumt werden. Die Koalition sollte sich lieber anderen Themen zuwenden, statt das Signal an die Menschen in Deutschland zu senden, dass sie ihnen misstraue, so Bäumler. In Südfrankreich kämpfen weiter hunderte Feuerwehrleute gegen einen Waldbrand in den Pyrenäen. Etwa 10.000 Menschen, die in Dörfern in der Nähe wohnen, wurden aufgefordert, sich in Sicherheit zu bringen. Das Feuer hat auch Auswirkungen auf die Tour de France. Die dritte Etappe führt von Spanien nach Frankreich. Sie findet heute auf französischer Seite ohne Zuschauer statt. Viele Deutsche vertrauen bei Gesundheitsfragen mittlerweile auf künstliche Intelligenz. Fast die Hälfte der Befragten nutzt die Technologie aktiv, vor allem um ihre Diagnosen besser zu verstehen oder sich gezielt auf einen Arztbesuch vorzubereiten. Das ist das Ergebnis einer Befragung des Pharmaherstellers Stada. Wieder andere holen sich zusätzlich eine Zweitmeinung ein, nachdem sie beim Arzt waren. Und 8 von 10 Deutschen können sich gut vorstellen, dass KI ihre medizinische Versorgung in Zukunft noch stärker verbessert. Außerdem sind viele bereit, ihre Gesundheitsdaten mit der KI zu teilen, wenn dadurch Therapien und Diagnosen besser werden. Das waren die Nachrichten mit Thorsten Adolfs.
3: Das Wetter. Der Tag startet erstmal wolkig, später am Nachmittag kommen dann ab und zu mal ein paar Sonnenstrahlen raus. Örtlich kann es aber immer mal wieder ein bisschen Regen geben, nicht überall, eben nur örtlich. Temperaturen heute so zwischen 24 und 30 Grad. Morgen und auch übermorgen ändert sich daran kaum etwas.
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3: Und das sind die längsten Staus, alles ab 14 Minuten Wartezeit für euch. A1 Köln-Münster zwischen Hagen-Nord und Kreuz-Dortmund-Unna, 7 Kilometer, hier plant 20 Minuten Wartezeit ein. Die 42 Dortmund-Kamp-Lindfort zwischen Herne-Baukau und Herne-Kranger, 1 Kilometer plus 14. Die 45 Hagen-Gießen zwischen Meinerzhagen und Kreuz-Olpe-Süd, 8 Kilometer, 43 Minuten müsst ihr da einplanen. Die 59 Duisburg-Dienstlaken zwischen Duisburg-Zentrum und Duisburg-Ruhrort, 3 Kilometer, seid ihr nach 15 Minuten durch. Und nochmal die A59, jetzt Köln-Bonn zwischen Köln-Lind und Troisdorf, 3 Kilometer plus 14 Minuten. Allen unterwegs gute Fahrt.
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3: Hallo, Kevin Zimmer hier. Eigentlich ist es der schönste Song, die schönste Ballade aus den 90ern. Aber seit die Minions diesen Song mal in ihrem Kinofilm gesungen haben, kann ich All for One mit I Swear nicht mehr, ich kann es nicht mehr normal hören. In meinem Kopf hört der Song sich immer so an jetzt. So romantisch, Mensch. Aber ich bin ja nicht so, ich gebe dem Original gerne jetzt nochmal eine Chance.

0: Schönen Montag, Kevin Zimmer hier. Wir müssen mal über Kindergeburtstage reden. Wer kann mitreden?
1: Ich.
0: Ja, diese kleinen Dankeschön-Tütchen, ja, die an die Gäste im Anschluss des Kindergeburtstags verteilt werden. Ja, es gibt Eltern, die damit übertreiben. Das weiß ich. Da sind ja diese Gasttütchen fast genauso teuer wie das Geschenk zum Kindergeburtstag. Kennt ihr das auch? Was packt ihr da so rein? Wie findet ihr das überhaupt? Ruft gerne mal an 0850 80 550. Jetzt erzähle ich euch eine Geschichte, die ist wirklich krass. Ein niederländischer Papa hat auf dem Kindergeburtstag seines Sohnes auch so Tütchen den Gästen, den Kindern mitgegeben. Aber dann haben sich die anderen Eltern sehr gewundert, denn in der WhatsApp-Gruppe zum Kindergeburtstag hat er ihnen eine Zahlungsaufforderung über 1,83 Euro geschickt mit detaillierter Auflistung, was alles in diesem Geburtstags-Dankeschön-Tütchen drin war. Mit einzelnen Preisen auch dahinter. Die Eltern haben erst gedacht, ach, das ist ja witzig, war der so ein Scherz, ja? Aber dann kam der Zahlungslink für die Überweisung. 1,83 Euro, bitte an die Sonne. Daraufhin entbrannte in dieser WhatsApp-Gruppe wohl anscheinend ein Streit. Am Ende hat der Papa den Zahlungslink dann wieder gelöscht, ja? Dass er nicht noch die Chicken Nuggets und die Pommes vom Kindergeburtstag und das Eis abgerechnet hat, ist alles. Wobei, wir wissen nicht, ob da nicht noch eine Rechnung kommt, ne? Ihr Kind hatte übrigens 4 Apfelschorlen.
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1: Um 12.30 Uhr mit Martina Sendels. Schönen guten Tag. In Gronau war gestern Nachmittag die B54 Richtung Niederlande stundenlang gesperrt. Zwischen der A31 und Gronau Ost hatte es zuerst einen Auffahrunfall gegeben. Es bildete sich ein leichter Rückstau und dabei kam es zu einem weiteren Auffahrunfall mit 4 Fahrzeugen. Die mussten alle abgeschleppt werden, deshalb die lange Sperrung. Verletzte gab es laut Polizei keine. Morgen und übermorgen sollen voraussichtlich weitere Castortransporte von Jülich zum Zwischenlager nach Ahaus rollen. Das meldet die Bürgerinitiative Kein Atommüll in Ahaus. Pro Transport sei es erneut jeweils ein Castor-Behälter, heißt es. Technisch möglich sind bis zu 3. Die Atomkraftgegner wollen heute und morgen ab 20 Uhr mit Mahnwachen an der Kreuzung Schollemerstraße Schumacherring in Ahaus gegen die Transporte protestieren. Am Flughafen Münster-Osnabrück hat jetzt mit dem Start der Sommerferien in Niedersachsen bereits die Hochsaison begonnen. Bis zum Ende der Sommerferien hier in NRW Anfang September werden am FMO rund 320.000 Passagiere erwartet. Das ist ein Plus von 12% gegenüber 2024. Das Wochenende mit den meisten Starts und Landungen wird das erste Ferienwochenende in Nordrhein-Westfalen sein. 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
0: Das Wetter im Westmünsterland.
1: Die Sonne kommt zögerlich raus und die Temperaturen steigen auf 25 bis 26 Grad. Dazu weht ein frischer Wind. Morgen und am Mittwoch erwarten uns noch einige Wolken bei ähnlichen Werten. Aktuell sind es 23 Grad an Haus Engelrading in Marbeck und 22 Grad an Haus von Hülst in Asbeck.
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1: Die K3 ist zwischen dem Kreisverkehr Pröpstinger Busch in Borken und der L572 in Fadingholt wegen Sanierungsarbeiten für etwa 10 Tage gesperrt. In Bocholt ist die Alfred-Flender-Straße in Höhe der Mussumer Grundschule ab heute Richtung Innenstadt gesperrt. Und geblitzt wird in Südlohn an der L572 Höhe Ortsausgang Richtung Stadtlohn. Danke Christian. Und in Gescher am Westfalenring. Danke Jonas.
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2: Hallo, hier ist Kevin Zimmer. Ja, es ist Fußball-WM. Aber das ist ja nichts gegen die Hochzeit von Taylor Swift. Die war das wichtigste Ereignis an diesem Wochenende, machen wir uns nichts vor. Und da gab es den ein oder anderen Hydration-Break mehr als bei der WM. Ich sag nur, die Shampoos-Pyramide wurde aufgebaut, ja? Wir müssen einfach einen Haken unter diese Sache machen. Schließlich wurde monatelang, gefühlt jahrelang über diese Hochzeit vorab berichtet. Jetzt soll das alles schon vorbei sein und keiner redet mehr drüber? Never! Nicht mit mir! Ich will jetzt auch wissen, was da alles passiert ist, da in New York im Madison Square Garden. Machen wir gleich um 12:45 hier bei mir. Und dann ist das Thema Swift-Hochzeit aber auch ein für alle Mal abgehakt. Verdammt!

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0: So, sie haben es endlich gemacht. Taylor Swift und Travis Kelce haben geheiratet. Und klar, das Internet behandelt diese Hochzeit natürlich nicht wie eine Hochzeit, sondern wie eine Mischung aus Royal Wedding, Super Bowl und WM-Finale. Seitdem wird jedes Detail analysiert. Wer war dabei? Wie geheim war das Ganze wirklich? Kollege Leo Arrigi, wir beteiligen uns nicht an diesen, doch machen wir wohl, an diesen Spekulationen. Was wissen wir mittlerweile?
1: Ja, also wir wissen ja schon, es wurde im Madison Square Garden in New York City gefeiert. Immer noch beeindruckend, finde ich. Ist ja eine Riesenarena, wo ansonsten Basketballspiele oder Konzerte stattfinden. Zu deutscher Zeit in den frühen Morgenstunden am Sonntag ist es dann also soweit gewesen. Draußen an der Arena stand dann auf den Screens Just and T Married, also so als Wortspiel mit Taylor und Travis. Die Zeremonie soll Adam Sandler geleitet haben.
0: Oh ja. Gott, das ist schon, das weiß ich gar nicht, ob ich das so toll finde.
1: Also Adam Sandler.
2: Er hat ein kleines Lied gesungen.
0: Nein,
2: für die beiden.
0: Das wird immer schlimmer.
1: Einer, muss man sagen, unter rund 1000 Gästen. Ne? Wie? Ich habe mal ein bisschen reingeguckt. Ed Sheeran, Gigi Hadid, Bradley Cooper oder Hugh Grant.
0: Ja, sag mir, was noch passiert ist am Madison Square Garden.
1: Ja, angeblich haben viele Gäste erst am Nachmittag erfahren, wo sie denn wirklich hin müssen. Vorher wussten sie wohl nur, ja, New York, später Nachmittag, bitte bereit sein. Und dann soll es keine klassische feste Sitzordnung gegeben haben. Insider spekulieren übrigens auch noch, dass es möglicherweise schon Wochen vorher eine kleinere private Hochzeit gegeben haben könnte.
0: Oh mein Gott,
1: Rhode Island oder so. Ja, und der große Termin in New York war dann eher die fette Feier für Freunde und die High Society.
0: Ja, und haben die auch gefeiert? Ging es ordentlich ab?
1: Ja, also die Party war dann sehr pompös, muss man sagen, mit allem drum und dran. Die hatten so Kirmesbudenspiele da aufgebaut. Keine Ahnung, Dosen werfen. Karaoke gab es dann später am Abend auch. Taylor soll auch eine sehr emotionale Rede gehalten haben. Die ganze Arena habe geweint, schreiben Zeitungen. Ja. Aufgetreten Sabrina Carpenter, Kesha, Avril Lavigne, Tate McRae, Paul McCartney oder Stevie Nicks. Ich finde, das ist dann irgendwie keine Hochzeit mehr, sondern, keine Ahnung, ein Festival mit Eheversprechen, oder?
0: Also, würde ich das sagen. Haben sie denn Ja gesagt? Keiner hat gesagt, ob sie Ja gesagt
1: doch,
0: haben.
1: Doch, sie haben Ja gesagt.
0: Taylor Swift und Travis Kelce sind also unter der Haube. Die schmutzigen Details dazu hatte der Mann, der die Tagebücher der Stars liest und in der WhatsApp-Hochzeitsgruppe von Taylor Swift ist. War doch so, oder?
1: Kann man ja, so war es, ja.
0: Leo Arrigi, vielen Dank.
1: Gerne.
0: Und hier ist sie, Taylor Swift mit Shake It Off.
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1: Mit Danny Hoppe, guten Tag. Es ist momentan das Streitthema bei der Fußball-WM, die ausgesetzte Rotsperre des US-Spielers Balogun. Die internationale Kritik an der FIFA wird immer lauter. Skandal ist noch das netteste Wort. Der belgische Fußballverband hat jetzt Berufung gegen die Entscheidung der FIFA eingelegt. Und auch die UEFA, der europäische Fußballverband, hat ungewöhnlich scharf auf den Vorfall reagiert. Nico Hartmann aus dem WM-Studio hat die Infos dazu.
2: Nicht nur das internationale Medienecho mit Begriffen wie schamlos kaputtes System oder absolute Schande ist verheerend für US-Präsident Trump und seinen vorauseilenden Gehorsam bei der FIFA Gianni Infantino, sondern es hagelt immer mehr Kritik. Sogar Ex-FIFA-Präsident Blatter äußerte sich, der Bild-Zeitung sagte er, rote Karten werden im Fußball nicht durch politische Interventionen aufgehoben, sondern nach klaren Regeln. Dazu hat der belgische Fußballverband, nächster Gegner der US-Boys, in der Nacht im Achtelfinale Berufung gegen die Entscheidung eingelegt und als vorläufiger Höhepunkt ist nun auch der Europäische Fußballverband UEFA auf die Barrikaden gegangen. Es sei eine rote Linie überschritten, so die UEFA. Dazu noch mit dem bemerkenswerten Schluss: Wir äußern unser Unglauben über eine solch beispiellose, unverständliche und ungerechtfertigte Entscheidung. Die Rotsperre des US-Stürmers Balogun war nach einer vermeintlichen Intervention von US-Präsident Trump bei Infantino ausgesetzt worden. Eine Reaktion der FIFA und des Weißen Hauses ist bislang ausgeblieben.
1: Und jetzt weitere Meldungen im Überblick. Viele Eltern in Deutschland wissen offenbar nicht, was ihre Kinder so den ganzen Tag im Netz machen. Das zeigt die neue Digitalstudie der Postbank. Vor allem bei Eltern ab 40 Jahren ist das demnach der Fall. 61% von ihnen überprüfen gar nicht oder nur ab und zu die Social-Media-Nutzung der Kinder. In Südfrankreich breitet sich ein großer Waldbrand immer mehr aus. Inzwischen mussten deshalb schon rund 10.000 Menschen evakuiert werden. Das haben die französischen Behörden mitgeteilt. Das Feuer hat auch Folgen für die laufende Tour de France. Die dritte Etappe heute findet in der betroffenen Region ohne Zuschauer statt. Am Wuppertaler Landgericht hat der Prozess um ein großes Waffenlager in Remscheid begonnen. Und zum Auftakt hat einer der drei Angeklagten ein Geständnis abgelegt und die Vorwürfe eingeräumt. Die Staatsanwaltschaft wirft dem Hauptangeklagten vor, zahlreiche Kriegswaffen zum Weiterverkauf gelagert und an die beiden Mitangeklagten verkauft zu haben. Bei uns in Deutschland sind immer mehr Menschen unzufrieden mit dem Gesundheitssystem. Das zeigt der neue STADA Health Report des Marktforschungsinstituts HumanAid. Es hat mehr als 19.000 Menschen in 20 Ländern befragt. Und die Zahlen für Deutschland sprechen eine klare Sprache. Demnach waren im Jahr 2020 noch 80% der Befragten mit dem Gesundheitssystem zufrieden, in diesem Jahr nur noch 63%. Am meisten kritisiert wurden zu lange Wartezeiten und zu wenig Personal. Für viele der Befragten spielt deshalb künstliche Intelligenz eine immer wichtigere Rolle. Fast jeder Zweite nutzt sie schon für Gesundheitsfragen, zum Beispiel um Diagnosen besser zu verstehen, sich eine Zweitmeinung einzuholen oder sich auf den Arztbesuch vorzubereiten. Und das waren die Nachrichten mit Danny Hoppe.
3: Das Wetter. Heute haben wir erstmal viele Wolken am Himmel. Zum Nachmittag hin lockert das Ganze ein wenig auf. Vereinzelte Regenschauer sind möglich, aber eben nicht flächendeckend. Es wird 24 bis 30 Grad warm. Morgen und übermorgen geht es wettertechnisch ganz ähnlich weiter.
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3: Und hier kommen die längsten Staus. Alles ab 11 Minuten Wartezeit. A1 Köln-Münster zwischen Hagen-Nord und Unna 9 Kilometer. Hier plant 26 Minuten Wartezeit ein. Die A1 Münster-Köln zwischen Kreuz-Dortmund-Unna und Westhofener Kreuz 6 Kilometer 9 Minuten. Die A1 Köln-Euskirchen zwischen Hürth und Kreuz-Bliesheim 6 Kilometer 11 Minuten. Die A3 Köln-Oberhausen zwischen Duisburg-Wedau und Oberhausen-Lierich 4 Kilometer 11 Minuten on top. Die 45 Hagen-Gießen zwischen Meinerzhagen und Kreuz-Olpe-Süd 9 Kilometer. Da seid ihr nach 37 Minuten erst durch. Und die A59 Bonn-Köln zwischen Spich und Flughafen Köln-Bonn 3 Kilometer. Auch hier 11 Minuten mehr. Allen unterwegs, gute Fahrt.
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3: Heute ist internationaler Tag des Kusses. Ich sag's schon so. In diesem Sinne einen schönen Mittag. Küsschen rechts, Küsschen links. Ist das eklig? Jetzt knutscht mich Kevin Zimmer schon ab. Iba! Ah.

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0: Und das ist Musik von Rita Ora featuring Liam Payne. For you. Ich bin Kevin Zimmer, wünsche euch einen schönen Start in diese Woche.

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1: Um 13.30 Uhr mit Martina Sendels. Schönen guten Tag. In Gronau war gestern Nachmittag die B54 Richtung Niederlande stundenlang gesperrt. Zwischen der A31 und Gronau Ost hatte es zuerst einen Auffahrunfall gegeben. Es bildete sich ein leichter Rückstau und dabei kam es zu einem weiteren Auffahrunfall mit 4 Fahrzeugen. Die mussten alle abgeschleppt werden, deshalb die lange Sperrung. Verletzte gab es laut Polizei keine. Morgen und übermorgen sollen voraussichtlich weitere Castortransporte von Jülich zum Zwischenlager nach Ahaus rollen. Das meldet die Bürgerinitiative Kein Atommüll in Ahaus. Pro Transport sei es erneut jeweils ein Castor-Behälter, heißt es. Technisch möglich sind bis zu 3. Die Atomkraftgegner wollen heute und morgen ab 20 Uhr mit Mahnwachen an der Kreuzung Schollemerstraße-Schumacherring in Ahaus gegen die Transporte protestieren. Am Flughafen Münster-Osnabrück hat jetzt mit dem Start der Sommerferien in Niedersachsen bereits die Hochsaison begonnen. Bis zum Ende der Sommerferien hier in NRW Anfang September werden am FMO rund 320.000 Passagiere erwartet. Das ist ein Plus von 12% gegenüber 2024. Das Wochenende mit den meisten Starts und Landungen wird das erste Ferienwochenende in Nordrhein-Westfalen sein. 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
0: Das Wetter im Westmünsterland.
1: Die Sonne kommt zögerlich raus und die Temperaturen steigen auf 25 bis 26 Grad. Dazu weht ein frischer Wind. Morgen und am Mittwoch erwarten uns noch einige Wolken bei ähnlichen Werten. Aktuell sind es 24 Grad an der Kreuzkapelle in Ellewick und 25 Grad an Schloss Diepenbrock in Barlow.
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1: Achtung auf der A31 Oberhausen Richtung Lingen zwischen Gronau-Ochtrup und Ochtrup-Nord. Gefahr durch Reifenteile auf allen Fahrstreifen. Und geblitzt wird in Südlund an der L572 Höhe Ortsausgang Richtung Stadtlohn. Danke, Christiane und Hussein.
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2: Und ich bin Kevin Zimmer, schön, dass ihr da seid. Ich wollte am Wochenende einmal Fußball gucken. Da konnte man ja länger aufbleiben am Wochenende. Dachte ich, dann gucke ich doch mal diese Fußball-Weltmeisterschaft, von der jeder spricht. Ja, es ist ein guter Zeitpunkt, WM zu gucken. Paraguay, Frankreich, ja. Ja, ist das Spiel halt nur bei Magenta TV. Ich bin es gar nicht gewohnt, dieses abomäßige WM-Gucken. Naja gut, diese WM für mich ist wirklich ein Quell der Enttäuschungen. Das hört am Wochenende einfach auch nicht auf. Mann. Udo Lindenberg zusammen mit Apache 207 jetzt mit Komet.

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0: Robbie Williams hat die Arena in Düsseldorf warm gespielt für die Toten Hosen. Ich glaube, er war vor den Toten Hosen dran vor ein paar Wochen. Und jetzt am Wochenende sind die Toten Hosen dort aufgetreten. Zwei grandiose Konzerte in Düsseldorf haben sie gegeben. Wahnsinn. Und sie kommen ja nochmal zum Abschluss nächstes Jahr im Sommer wieder nach Hause. Nach Düsseldorf in die Arena, die Toten Hosen. Ja? So, wir müssen über Rambo sprechen. Ja? Für die einen ist es Rambo, für die anderen ist es Rocky, für Kenner ist es Lincoln Hawk aus Over the Top. Aber die Legende Sly Stallone, Sylvester Stallone, der wird heute 80 Jahre alt. Und Hannes hat dazu gerade eine sehr interessante Begegnung gehabt.
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2: Ich habe mich letztens wegen Sylvester Stallone blamiert. Ich war auf einer Party und die Tochter von einem Kumpel wollte gegen mich Armdrücken machen. Ich meine, klare Sache, sie ist 5 Jahre alt, 20 Kilo schwer. Da könnt ihr euch schon denken, wie es ausging. Genau, ich habe verloren. Da wollte ich einen Witz machen und habe meine Kappe umgedreht und gesagt, das ist jetzt, als würde ich die Maschine anwerfen. Wisst ihr, wie Sylvester Stallone in Over the Top? Kannte sie nicht mal. Ich meine, klar, Stallone ist für sie nur ein Opa aus den USA und Sylvester nicht mehr als ein Tag, wo sie lange aufbleiben darf. Aber trotzdem, die konnte sich ja nicht mal dafür begeistern, als ich ihr erzählt habe, dass es in dem Film um einen einsamen LKW-Fahrer geht, der sich mit Armdrücken was dazu verdient. Und jetzt frage ich euch, haben die Kinder von heute den Sinn für Kunst komplett verloren? Ich meine, ich habe mir doch auch dreimal für sie Frozen reingezogen. Okay, zweimal habe ich es für mich gemacht, aber es geht ja ums Prinzip. Wusstet ihr eigentlich, dass beim Armdrücken über 30 Muskeln im gesamten Oberkörper aktiviert werden? Und wenn du die Augen dabei zukneifst, sogar 32. Und immer dran denken, wenn du die Maschine anwirfst, musst du auch bereit sein, sie zu tanken.
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1: Mit Danny Hoppe, guten Tag. Ein Alltag ohne Social Media ist für viele Kinder und Jugendliche kaum noch vorstellbar. Das bestätigt jetzt auch die neue Digitalstudie der Postbank. Demnach verbringt fast jeder zweite der unter 18-Jährigen jeden Tag mindestens eine Stunde auf Plattformen wie TikTok, Instagram oder YouTube. Malte Albrecht aus dem News-Team. Gleichzeitig haben viele Eltern das aber gar nicht so genau im Blick.
2: Nee, vor allem Eltern über 40 schauen oft nur selten nach. 61% in dieser Altersgruppe kontrollieren gar nicht oder nur gelegentlich, was ihre Kinder in den sozialen Netzwerken machen. Viele sagen, sie vertrauen ihrem Kind und verzichten deshalb bewusst auf Kontrollen. Ein wichtiger Grund, warum die Social-Media-Nutzung bei Kindern ansteigt, ist natürlich das erste eigene Smartphone. Die meisten Kinder bekommen es, wenn sie zwischen 9 und 12 Jahren alt sind. Jedes fünfte Kind hat sogar schon eins mit 8 Jahren. Auffällig ist, jüngere Eltern geben ihren Kindern im Schnitt früher ein Smartphone als ältere Eltern.
1: Und was raten die Studienautoren den Eltern jetzt?
2: Also sie sagen, Kinder lernen, kommunizieren und organisieren vieles online. Deshalb gehe es nicht allein darum, die Bildschirmzeit zu begrenzen. Eltern müssten ihren Kindern auch Orientierung geben und sie beim Umgang mit digitalen Medien begleiten. Das sei aber nicht einfach, weil viele Eltern selbst nicht mit digitalen Medien aufgewachsen seien und ihren eigenen Umgang damit erst finden müssten. Trotzdem sind die meisten der Meinung, dass es Regeln braucht. 82% der Eltern sprechen sich für ein Handyverbot an Schulen aus. Aber zu Hause bleibt dann von dieser geforderten Linie offenbar nicht mehr viel übrig. In 57% der Familien gibt es keine festen Regeln für die Nutzung von Social Media.
1: Danke, Malte. Und jetzt weitere Meldungen im Überblick. Bei der Fußball-WM schlägt die ausgesetzte Rotsperre für US-Nationalstürmer Bellingham immer höhere Wellen. Der nächste Gegner der USA, Belgien, hat jetzt Einspruch gegen die Entscheidung der FIFA eingelegt. Das meldet The Atlantic. Laut Medienberichten soll US-Präsident Trump vor der Aussetzung der Strafe FIFA-Chef Infantino angerufen haben. Die geplante erschwerte Krankmeldung im Job sorgt weiter für Kritik, auch innerhalb der Union. Der Vizechef des CDU-Arbeitnehmerflügels Bäumler spricht von einem völlig unnötigen Thema. Die Koalition müsse es schnell abräumen, sagte er dem Tagesspiegel. Die meisten Menschen, mit denen er darüber gesprochen habe, seien entsetzt. Auch heute gibt es wieder eine Störung im Bahnverkehr rund um Wuppertal. Diesmal macht ein Stellwerk Probleme. Die Folgen sind seit dem Morgen Ausfälle und Verspätungen. Das hat die Bahn bestätigt. Im Bahnverkehr rund um Wuppertal gibt es seit Wochen immer wieder Probleme. Die Stadt wirft der Bahn Missmanagement vor. In Südfrankreich versucht die Feuerwehr momentan, einen riesigen Waldbrand unter Kontrolle zu bringen. Bisher ohne Erfolg. Seit vorgestern brennt es in den Pyrenäen an der Grenze zu Spanien. Rund 5 Menschen wurden durch das Feuer schon verletzt. Die Behörden haben deshalb rund 10.000 Menschen in der Region dazu aufgefordert, sich in Sicherheit zu bringen. Das Gebirgsgebiet ist schwer zugänglich. Deshalb hat Frankreich jetzt auch Hilfe von der EU angefordert. Und die kommt auch. Schweden und Zypern wollen noch heute Löschflugzeuge schicken. Und auch in Portugal kämpft die Feuerwehr gerade gegen mehrere Waldbrände an. Auch hier wurde der Mechanismus für Hilfe aus der EU jetzt aktiviert. Und das waren die Nachrichten mit Danny Hoppe.
3: Das Wetter im Westmünsterland.
4: Das ist ein Mix heute aus Wolken, Wind, Sonne und immer wieder kurzen sonnigen Phasen. Um die 26 Grad sind heute drin. Morgen und auch am Mittwoch sind dann auch viele Wolken dabei. Ab Donnerstag wird es insgesamt wieder richtig schön und es wird wieder warm hier bei uns. Aktuell sind wir bei 25 Grad in Heeg am Strönfeldsee und bei 26 Grad in Südlohn am Turmhaus.
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4: Ein Blitzer und 2 Meldungen habe ich für euch. Die K3 ist zwischen dem Kreisverkehr Pröpstinger Busch in Borken und der L572 in Fadingholt für etwa 10 Tage wegen Sanierungsarbeiten gesperrt. Und in Bocholt ist die Alfred-Flender-Straße in Höhe der Mussomer Grundschule Richtung Innenstadt gesperrt. Die Zugfahrt zum Sportgelände ist aber weiter möglich aus beiden Richtungen. Und die neuesten Blitzer, die gibt es nur hier bei Radio WMW. Einer steht in Südlohn auf der L572 beim Ortsausgang. Da blitzt es in Richtung Stadtlohn. Das haben uns Christian und Hussein durchgegeben. Danke euch dafür. Und wenn ihr sonst noch was seht, Blitzerverkehr und mehr, die 0800 77 55 010. Das ist unsere kostenlose Hotline. Melden geht aber auch per WhatsApp oder direkt über unsere App.
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4: Gute Nachrichten für die Menschen aus Südlohn und Öding heute Nachmittag. Da ist der Strom jetzt wieder da. Bis vor ein paar Minuten gab es da noch einen dicken Stromausfall, wo auch das Mobilfunknetz betroffen war. Laut Lokalwerke gab es da eine Störung vom vorgelagerten Netz der Westnetz. Aber jetzt sollte wieder alles im Lot sein. Wenn nicht, dann meldet euch doch gern nochmal bei uns. Und damit starten wir zusammen in diesen Montagnachmittag. Ich bin Maike Dirksen. Hallo in die Runde.

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1: Jetzt mal ehrlich, das war doch eigentlich klar, dass da noch ein Brett kommt, oder? Viertel nach zwei hier bei Radio WMW am Montagnachmittag.
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1: Ja, wir haben uns ja schon gewundert, dass Trump sich so zurückhält und noch gar nicht im Stadion zu sehen war. Jetzt hat es aber wohl, ja, vollkommen übertrieben, kann man sagen. Mike Fabio Schöning aus dem Radio WMW-Team. Die Fußballwelt, die ist außer sich, könnte man sagen, ne?
3: Allerdings, wenn das so stimmen sollte, können wir es eigentlich auch direkt sein lassen mit den Turnieren wie der Fußballweltmeisterschaft. Aber von vorne. Der US-Spieler Folarin Balogun hat eigentlich eine rote Karte im letzten Spiel bekommen und wäre morgen im Achtelfinale gesperrt gewesen. Die FIFA hat die Sperre aber überraschend ausgesetzt, sodass er doch spielen darf. Jetzt gibt es Berichte, dass US-Präsident Donald Trump FIFA-Präsident Gianni Infantino angerufen und sich für den Spieler eingesetzt haben soll. Mhm. Damit wäre es dann auch keine Überraschung mehr, dass die Sperre zurückgenommen wurde. Es wäre aber heftig, auch unser wohl bald Bundestrainer Jürgen Klopp kann es sich fassen.
4: Da gibt es ja gar keine zwei Meinungen. Das ist unser Spiel, nicht deren Spiel. Das muss man einmal ganz kurz sagen. So, weil unser Spiel, da leiden wir alle unter Fehlentscheidungen. Trotzdem lernen wir alle im Laufe des Lebens damit zu leben. Und hier gehen wir ran. Wenn das wirklich Trump und Infantino miteinander ausgemacht haben, dann das ist verrückt.
3: Der Fall sorgt für Diskussionen und die UEFA will sich heute dazu äußern und springt damit Belgien zur Seite. Denn gegen die Belgier spielen die USA im Achtelfinale.
1: Ja, die UEFA, ja, passt aber ungefähr. Die will sich äußern, hat's aber bislang halt noch nicht getan, ne? Donald Trump und FIFA-Präsident Gianni Infantino sollen gemeinsame Sache gemacht haben und die Rotsperre eines Spielers der USA aufgehoben haben. Bin gespannt, was da heute noch bei rumkommt. Vielleicht ist es doch gar nicht so schlimm, dass das deutsche Team kein Teil der aktuellen WM mehr ist. Maike Dirksen ist hier. Hallo zusammen.
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0: Montagnachmittag, 14.22 Uhr hier bei Radio WMW. Ich hoffe, ihr macht euch einen schönen Nachmittag. Moin!
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1: Entschuldigung, jetzt.
2: Man sollte mal sein Mikro anmachen, genau.
1: Ja.
2: Um 14.30 Uhr mit Martina Sendels. Schönen guten Tag. In Südlohn, Öding, Bolo, Weseke und Borkenwerte gab es nach dem Mittag vorübergehend einen großflächigen Stromausfall. Auch das Mobilfunknetz war nach Angaben der Gemeinde Südlohn betroffen. Grund war eine Störung im vorgelagerten Netz der Westnetz. Das haben uns auch die Stadtwerke Borken bestätigt. Wir warten noch auf weitere Informationen von Westnetz zur Ursache. Die Bürgerinitiative Kein Atommüll in Ahaus rechnet damit, dass morgen und übermorgen weitere Castortransporte von Jülich zum Zwischenlager nach Ahaus rollen, mit jeweils einem Behälter. Technisch möglich sind bis zu drei. Aus Protest sind an beiden Tagen in Ahaus und Jülich Mahnwachen geplant. Vom Forschungszentrum Jülich wurden bisher 4 von 152 Castor-Behältern zur Zwischenlagerung nach Ahaus gebracht. An der Neumühlenallee in Borken-Gehmen mussten jetzt 4 Storchenküken gerettet werden. Anwohner hatten bemerkt, dass die Eltern längere Zeit nicht mehr am Horst waren und alarmierten die Tierrettung. Die holte die vier Küken mit Unterstützung der Borkener Feuerwehr herunter. Die kleinen Störche wurden zum Aufpäppeln zu einer speziellen Auffangstation für Wildvögel nach Hattingen gebracht. 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
1: Langsam wird's netter. Wir haben einen Mix aus Sonne, Wind und Wolken hier bei uns. Hin und wieder sind aber auch kleinere Schauer drin, so wie heute Morgen. Morgen geht's dann auch noch mit vielen Wolken weiter. Es bleibt aber warm bei um die 25 Grad. Und ab Donnerstag wird's dann wieder richtig schön mit mehr Sonne und es wird wieder wärmer. Aktuell sind wir bei 25 Grad in Aale an der Kreuzkapelle und bei 26 Grad in Ramsdorf an der Alten Molkerei.
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1: Ein Blitzer und eine Meldung habe ich für euch. Auf der B67 ist die Abfahrt Rehde gesperrt. Dort werden gerade neue Leitlinien gezogen. Das hat uns Lara durchgegeben. Danke dir dafür. Und die neuesten Blitzer, die gibt es nur hier bei Radio WMW. Einer steht in Südlohn auf der L572. Da blitzt es am Ortsausgang in Richtung Stadtlohn. Das haben uns Christian, Hussein und Thomas durchgegeben. Danke euch dreien. Und wenn ihr auch noch was seht, Blitzerverkehr und mehr, dann meldet euch doch gerne rein unter der kostenlosen 0800 77 55 010 oder ihr meldet euch direkt zu mir ins Studio. Das geht zum Beispiel über WhatsApp oder über unsere App.
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1: Mit Maike Dirksen. Hallo zusammen.

0: Großes Finale heute in Stadtlohn. 15:45 gleich bei Radio WMW. Die Kirmes geht in die letzte Runde.
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0: Das ganze Wochenende wurde in Stadtlohn schon Autos, Scooter und Drehkarussell gefahren und in leckere Zuckerwatte und Churros gebissen. Und heute lassen die Stadtlohner die Kirmes schön ausklingen. Und zwar mit einem Familiennachmittag. Noch bis 23 Uhr können wir da die Kirmes in ganzer Bandbreite nutzen. Geht heute zu Ende, die Kirmes in Stadtlohn. Alle Infos zu diesem und zu weiteren Events findet ihr auch nochmal auf radio-wmw.de. Maike Dirksen ist hier. Also ich muss sagen, ich bin ja großer Crepe-Fan, ne? Am liebsten mit Nutella. Oh nee, da läuft mir das Wasser schon im Mund zusammen. Ich wünsche euch einen guten Appetit. Moin zusammen.
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3: Mit Danny Hoppe, guten Tag. Egal ob Temu, Shein oder AliExpress, asiatische Shopping-Plattformen boomen in Deutschland. Immer mehr von uns kaufen dort und das zeigt sich auch an den Zahlen, die der Bundesverband E-Commerce und Versandhandel heute vorgelegt hat. Demnach haben die asiatischen Billigplattformen im zweiten Quartal einen Rekord eingefahren. Sie machen inzwischen mehr als 5% am deutschen Online-Umsatz aus. Malte Albrecht aus dem News-Team, vor allem Kleidung wird dort immer mehr gekauft.
4: Ja, genau. Im Modehandel entfällt schon fast jede sechste Bestellung auf die Billigportale. Auch beim Umsatz zeigt sich der Trend deutlich. Im Vergleich zum Vorjahr haben die Plattformen um mehr als 20% zugelegt. Der gesamte Onlinehandel ist dagegen nur um gut 5% gewachsen. Der Branchenverband sieht den Hauptgrund natürlich in den niedrigen Preisen und deshalb sei es gut möglich, dass der Marktanteil der asiatischen Anbieter weiter wächst, heißt es. Daran werden wohl auch die verschärften Zollregeln wenig ändern, die seit Anfang Juli für günstige Waren aus Ländern außerhalb der EU gelten. Die Plattformen bauen nämlich schon seit einiger Zeit eigene Logistikzentren hier in Europa auf.
3: Ja, gleichzeitig ist aber auch generell die Kauflaune der Verbraucher im Juni leicht gestiegen.
4: Ja, sie hat sich zwar verbessert, bleibt insgesamt aber auf einem niedrigen Niveau. Das zeigt das aktuelle Konsumbarometer des Handelsverbands Deutschland. Die Verbraucherstimmung und die wirtschaftliche Entwicklung hingen stark vom anhaltenden Iran-Konflikt ab, heißt es. Die Bereitschaft, größere Anschaffungen zu machen, hat sich demnach im Vergleich zum Vormonat kaum verändert. Etwas optimistischer blicken die Verbraucher in die Zukunft. Viele rechnen mit einer besseren Konjunktur und erwarten auch, dass sie mehr verdienen und somit mehr Geld in der Tasche haben, was sie dann wiederum auch ausgeben können.
3: Danke, Malte. Und jetzt weitere Meldungen im Überblick. In Deutschland gibt es immer weniger illegale Einreisen. Das zeigen neue Zahlen der Bundespolizei. Im Juni waren es demnach knapp 3.300. Das ist der niedrigste Juniwert seit 5 Jahren. Seit September 2024 finden in Deutschland Kontrollen an allen Landesgrenzen statt. Viele Eltern in Deutschland wissen offenbar nicht, was ihre Kinder so den ganzen Tag im Netz machen. Das zeigt die neue Digitalstudie der Postbank. Vor allem bei Eltern ab 40 Jahren ist das demnach der Fall. 61% von ihnen überprüfen gar nicht oder nur ab und zu die Social-Media-Nutzung der Kinder. Wegen eines großen Waldbrandes sind in Südfrankreich inzwischen 10.000 Menschen evakuiert worden. Betroffen sind 26 Ortschaften in einem Gebirgsmassiv westlich von Perpignan. Der Brand wurde durch Wind, große Hitze und vor allem durch eine außergewöhnlich hohe Lufttrockenheit angefacht. Inzwischen hat Frankreich Unterstützung bei der EU beantragt. Bei der Fußball-WM ist das Sportliche gerade völlig in den Hintergrund getreten. Gesprochen wird stattdessen vor allem über ein angebliches Telefonat von US-Präsident Trump und FIFA-Chef Infantino. Direkt danach soll die Rotsperre des bisher besten US-Stürmers Bellingham aufgehoben worden sein. Das hatten mehrere Medien berichtet. Fakt ist, Bellingham darf heute Nacht im Achtelfinale gegen Belgien spielen. Und das sorgt international für massive Kritik an der FIFA. Für den Europäischen Fußballverband, die UEFA, wurde eine rote Linie überschritten. Auch die Belgier sind sauer. Sie haben Einspruch bei der FIFA eingelegt. Und das waren die Nachrichten mit Danny Hoppe.
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5: Da ist wirklich alles dabei heute. Wolken, Wind, Regen, aber auch ganz viel Sonne hier bei uns. Bis zu 26 Grad sind heute drin. Morgen und auch am Mittwoch bleibt es bewölkt. Ab Donnerstag wird es insgesamt wieder richtig sommerlich mit wärmeren Temperaturen. Aktuell sind wir bei 26 Grad in Wessum an der Pfarrkirche St. Martinus und ebenfalls bei 26 Grad in Regen am Aussichtsturm am Melchenberg.
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5: Ein Blitzer und eine Meldung habe ich für euch von der B67. Da ist jetzt noch bis 16.30 Uhr die Auf- und Abfahrt Rehde gesperrt. Da finden gerade Markierungsarbeiten statt. Lara hatte uns das durchgegeben. Wir haben nachgefragt und eine Bestätigung von Straßen-NRW bekommen. Und die neuesten Blitzer, die gibt es nur hier bei Radio WMW. Einer steht in Südlohn auf der L572. Da blitzt es beim Ortsausgang in Richtung Stadtlohn. Das haben uns Christian, Hussein und Thomas durchgegeben. Danke euch dreien. Und wenn ihr sonst noch was seht, Blitzerverkehr und mehr, die 0800 77 55 010. Das ist unsere kostenlose Hotline. Melden geht aber auch per WhatsApp oder direkt über unsere App.
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5: Ich bin Maike Dirksen. Wir machen uns einen entspannten Montagnachmittag zusammen. Nach 3 Songs schauen wir mal aufs Wetter hier bei uns im Westminsterland. Moin!

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1: Also ich finde es so ganz angenehm eigentlich. Gleich Viertelnacht drei hier bei Radio WMW. 26 Grad bewölkt, aber auch immer wieder sonnig. Geht denn mehr?
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1: Sprechen wir mit unserem Wettermann Kai Zorn drüber. Moin Kai.
3: Hallo Maike.
1: Ja, wir starten ja eher mit einem Mix in die neue Woche, ne?
3: Ja, wobei die Sonne immer mehr überwiegen wird jetzt im Laufe des Nachmittags. Noch haben wir viele Wolken, aber die werden weniger und bis zum Abend wird es sogar richtig schön sonnig werden. Die Temperaturen sind mit um und knapp über 25 Grad für die meisten doch im angenehmen Bereich. Außerdem ist es ziemlich windig.
1: Ja, und die Aussichten in Richtung Wochenende, die sind dann ja wieder richtig sommerlich, ne?
3: Ja, es wird richtig schön werden. Morgen und übermorgen ist es noch ein bisschen holprig. Morgen haben wir kompakte Wolkenfelder, vor allen Dingen um die Mittagszeit und am frühen Nachmittag schaut man die Sonne hervor. Auch am Mittwoch haben wir Wolken und am Nachmittag immer mehr Sonne. Die Temperaturen liegen so bei etwas über 25 Grad. Und von Donnerstag bis ins Wochenende hinein bekommen wir jeden Tag volle Lotte Sonnenschein. Der Wind lässt auch nach und die Temperaturen erreichen nahe 30 Grad. Das wird anders sein als im Juni. Erstens wird es nicht so extrem heiß, sondern normal für einen Hochsommer. Und zweitens mal werden die Nächte auch angenehm sein. Die sind immer frisch und kühl genug zum Durchlüften, auch für die Dachwohnungen.
1: Ach, perfekt. Ja, ich glaube, das macht schon wirklich ganz, ganz viel aus, wenn es dann abends trotzdem wieder etwas abkühlt und vor allem eine Mütze Schlaf drin sitzt, ne? Maike Dirksen ist hier. Sind also warme Tage, auf die wir uns diesmal richtig freuen können. Macht euch einen schönen Montag zusammen. Hallo.
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0: Ihr hört Radio WMW am Montagnachmittag, 15.23 Uhr haben wir. Moin zusammen.
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1: Um 15.30 Uhr mit Martina Sendels. Schönen guten Tag. In Südlohn-Öding, Bolo, Weseke und Borkenwerte gab es nach dem Mittag vorübergehend einen großflächigen Stromausfall. Auch das Mobilfunknetz war nach Angaben der Gemeinde Südlohn betroffen. Grund war eine Störung im vorgelagerten 30-KV-Netz der Westnetz, verursacht durch Tiefbauarbeiten. Das hat uns eine Sprecherin von Westnetz bestätigt. In Ahaus hat ein Vater am Wochenende mit 1,3 Promille einen Unfall gebaut mit seinen minderjährigen Kindern hinten im Auto. Er hatte in einer Rechtskurve die Kontrolle über den Wagen verloren. Das Auto geriet zunächst nach rechts auf den Grünstreifen und Radweg, anschließend zurück auf die Fahrbahn und dann auf den linken Gehweg. Trotz erheblicher Beschädigungen setzte der Fahrer seine Fahrt fort, bis der Wagen aufgrund der Unfallschäden stehen blieb. Die Kinder im Wagen blieben zum Glück unverletzt. An der Neumühlenallee in Borkengehmen mussten jetzt 4 Storchenküken gerettet werden. Anwohner hatten bemerkt, dass die Eltern längere Zeit nicht mehr am Horst waren und alarmierten die Tierrettung. Die holte die 4 Küken mit Unterstützung der Borkener Feuerwehr herunter. Die kleinen Störche wurden zum Aufpäppeln zu einer speziellen Auffangstation für Wildvögel nach Hattingen gebracht. 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
2: Die Sonne, die setzt sich durch jetzt am Nachmittag. Ein paar Wolken haben wir auch noch am Himmel bei um die 26 Grad. Morgen und auch am Mittwoch bleibt es bei einem Wechsel aus Sonne und Wolken. Ab Donnerstag wird es dann aber wieder richtig schön sommerlich. Um die 30 Grad sind wieder drin und auch der Wind lässt wieder etwas nach. Aktuell sind wir bei 26 Grad in Lechten an der Düstermühle und auch in Borken am Stadtpark.
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2: Einen Blitzer und eine Meldung habe ich für euch von der B67. Da sind jetzt noch gut eine Stunde, also bis 16.30 Uhr, die Auf- und Abfahrten Rehde gesperrt. Da finden gerade Markierungsarbeiten statt. Das hatte uns die Lara vorhin durchgegeben. Wir haben nachgefragt und eine Bestätigung von Straßen-NRW bekommen. Und die neuesten Blitzer, die gibt es nur hier bei Radio WMW. Einer steht in Südlohn auf der L572 am Ortsausgang in Richtung Stadtlohn. Das melden Christian, Hussein und Thomas. Danke euch. Und wenn ihr auch noch was seht, Blitzer, Verkehr und mehr, die 0800 77 55 010, das ist unsere kostenlose Hotline. Melden geht aber auch per WhatsApp oder direkt über unsere App.
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2: Boah, ich habe die ganze Zeit so einen richtig blöden Nieser in der Nase. Der kommt aber auch irgendwie nicht raus. Ging's Licht gucken, das soll helfen, ne? Maike Dirksen ist hier. Hi.

0: Gleich 3:45 am Montagnachmittag bei Radio WMW. Überlegt vielleicht selbst mal ganz kurz, was für ein Jahreszeitenmensch seid ihr? Ich liebe ja eigentlich den Herbst und den Frühling, weil Winter ist mir einfach zu kalt und im Sommer ist es mir eigentlich immer zu warm. Aber wenn wir dem Sommer eins lassen müssen, dann sind das ja wohl die coolen Events und Konzerte, die vor allem an den Wochenenden stattfinden. Nächste Woche Freitag zum Beispiel, Radio WMW live am Schloss mit ihm hier.
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0: Tim Bensko, gerade noch auf Tour gewesen und jetzt hier bei uns in Ahaus auf der Bühne am Barockschloss. Mega Kulisse und Atmosphäre, weil das ja auch immer so schön eingekesselt da ist, ne? Und mit den Lichtern, das sieht immer alles richtig, richtig toll aus. Und sowieso unter freiem Himmel ist ja immer was Besonderes. Auch für Tim Bensko, da hat er richtig Bock drauf, jetzt nach seiner Tour.
2: Also ich freue mich sehr auf das Konzert. Klang jetzt ja so ein bisschen so, als könnte von wegen, es ist die Tour irgendwie vorbei und jetzt passiert irgendwie nichts mehr. Ganz im Gegenteil. Ich freue mich total auf diesen Sommer und die Konzerte, die wir da spielen einfach. Ich muss jetzt nicht mehr denken, da macht das alles mehr Freude, wenn so der Druck weg ist von allem so und man einfach dann immer noch mal am Wochenende losfährt und irgendwie mit der Band unterwegs ist. Und ich glaube, die Tour hat uns auch alle ein bisschen zusammengeschweißt nochmal. Dementsprechend freue ich mich da auf einen richtig schönen Abend bei euch.
0: 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Aber die viel schönere Variante, die wäre ja natürlich, die Tickets geschenkt zu bekommen, ne? Und genau das machen wir in dieser Woche noch. Also einschalten in unserer Morningshow von 6 bis 10 mit Daniel Krawinkel. Ich sag mal so, es könnte sich ja lohnen an der einen oder anderen Stelle. Moin!

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1: Mit Danny Hoppe, guten Tag. Der Haushalt für das nächste Jahr steht. Das Bundeskabinett hat den Regierungsentwurf jetzt am Nachmittag beschlossen. Er sieht eine deutlich höhere Neuverschuldung vor. Finanzminister Klingbeil plant für 2027 Ausgaben in Höhe von mehr als 555 Milliarden Euro und damit nochmal deutlich mehr als im laufenden Jahr. Denn vor allem die Verteidigungsausgaben sollen massiv steigen, um die Bundeswehr aufzurüsten. Klingbeil hatte die höhere Neuverschuldung schon gestern Abend in der ARD verteidigt. Man könne sich gegenüber Kremlchef Putin nicht mit der schwarzen Null verteidigen. Trotzdem gibt es direkt Kritik von allen Seiten. Umweltverbände werfen der schwarz-roten Koalition vor, einen Klimafonds zu plündern. Denn neben Einsparungen in Etats ist auch ein Abbau von Finanzhilfen im Klima- und Transformationsfonds geplant. Auch aus der Wirtschaft kommt Kritik. Statt endlich zu sparen, würden Rücklagen geplündert, Steuern erhöht und mit Haushaltstricks nur noch mehr Mittel verschoben. Das sagte die Chefin der Familienunternehmer Ostermann. Und jetzt weitere Meldungen im Überblick. Bei der Fußball-WM schlägt die ausgesetzte Rotsperre für US-Nationalstürmer Bellingham immer höhere Wellen. Der nächste Gegner der USA, Belgien, hat jetzt Einspruch gegen die Entscheidung eingelegt. Man habe von der FIFA nicht die geringste Erklärung erhalten, heißt es. Auch aus Sicht der UEFA wurde eine rote Linie überschritten. Am Wuppertaler Landgericht hat der Prozess um ein großes Waffenlager in Remscheid und illegalen Handel mit Kriegswaffen begonnen, und zwar mit einem Geständnis. Einer der drei Angeklagten räumte die Vorwürfe ein. Im Haus des Hauptangeklagten waren Pistolen, Revolver, Maschinenpistolen, Sturmgewehre und Schalldämpfer gefunden worden. Die geplante erschwerte Krankmeldung im Job sorgt weiter für Kritik, auch innerhalb der Union. Der Vizechef des CDU-Arbeitnehmerflügels Bäumler spricht von einem völlig unnötigen Thema. Die Koalition müsse es schnell abräumen, sagte er dem Tagesspiegel. Die meisten Menschen, mit denen er darüber gesprochen habe, seien entsetzt. Viele Städte und Gemeinden in NRW schlagen Alarm. Sie sehen ihre Haushalte am Limit und fordern schnelle Hilfe vom Bund. Deshalb hat sich heute eine ungewöhnliche Fahrzeugkolonne auf den Weg von Düsseldorf nach Berlin gemacht. Mit Feuerwehrwagen, Ordnungsfahrzeugen und einer kleinen Kehrmaschine. José Nasjandi aus unserem Landtagsstudio hat die Einzelheiten.
2: Etwa 25 Kommunen aus NRW beteiligen sich an der Protestaktion dieses Aktionsbündnisses mit dem Namen Für die Würde unserer Städte. Die Kolonne will heute Abend in Berlin ankommen und fährt morgen durch das Berliner Regierungsviertel und macht unter anderem am Kanzleramt, am Bundestag und am Bundesfinanzministerium Stationen. Stellvertretend sagt uns der Kreisdirektor des Kreises Recklinghausen, Dominik Schad, der Bund würde den Städten immer neue Aufgaben aufbürden, ohne für die Finanzierung zu sorgen.
3: Und das wird, wenn da nicht gegengesteuert wird in Düsseldorf und Berlin, zu Steuererhöhungen führen, zur Schließung öffentlicher Einrichtungen, zur Herabsetzung des öffentlichen Service vor Ort.
2: Die Kommunen begrüßen zwar die Einigung von Bund und Ländern, nach dem Grundsatz, wer bestellt, der bezahlt auch. Nach Ansicht des Bündnisses reicht das aber nur für die Zukunft. Die akute Finanzkrise vieler Kommunen löse das nicht.
1: Und das waren die Nachrichten mit Danny Hoppe.
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4: Das ist ein Mix heute aus Wolken, Wind und immer wieder sonnigen Phasen, vor allem jetzt am Nachmittag. Um die 26 Grad sind heute drin. Morgen und auch am Mittwoch sind dann viele Wolken dabei. Ab Donnerstag wird es insgesamt wieder richtig schön und es wird wieder richtig warm hier bei uns. Aktuell sind wir bei 26 Grad in Frieden am Kultmuseum und auch in Hoxfeld an der Sternwarte.
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4: Ein Blitzer und eine Meldung habe ich für euch von der B67. Da sind jetzt noch gut eine halbe Stunde bis 16.30 Uhr die Auf- und Abfahrten in Rede gesperrt. Das hat uns Straßen NRW auf Anfrage bestätigt. Da werden gerade Markierungsarbeiten gemacht. Und die neuesten Blitzer, die gibt es nur hier bei Radio WMW. Einer steht in Südlohn auf der L572 und blitzt am Ortsausgang in Richtung Stadtlohn. Das haben uns Christian, Hussein und Thomas durchgegeben. Danke euch. Und wenn ihr auch noch was seht, Blitzerverkehr und mehr, die 0800 77 55 010. Das ist unsere kostenlose Hotline. Melden geht aber auch per WhatsApp oder direkt über unsere App zu mir ins Studio.
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4: So ein richtig schöner deutscher Satz, es liegt am Wetter. Aber jetzt mal wirklich, ich bin müde. Ich gern mir hier heute einen zusammen, das ist wirklich unglaublich. Aber ich habe eine Lösung in der Hand. Ein koffeinhaltiges, Spaßgetränk. Lass ich mir jetzt schmecken. Ich hoffe, ihr macht es euch auch schön heute. Maike Dirksen ist hier. Hi.

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0: Montagnachmittag, 4:15 hier bei Radio WMW. Und diese Hochzeit, die ist so ein bisschen wie ein Unfall, finde ich. Man will nicht hingucken, kann aber irgendwie auch nicht so richtig anders. Taylor Swift und Travis Kelce haben geheiratet. Und klar, das Internet behandelt diese Hochzeit natürlich nicht wie eine ganz normale Hochzeit, sondern wie eine Mischung aus Royal Wedding, Super Bowl und irgendwie WM-Finale gleichzeitig. Seitdem wird nämlich jedes Detail analysiert. Wer war dabei? Wie geheim war das Ganze wirklich? Kollege Leo Arrighi, was wissen wir denn überhaupt mittlerweile?
1: Also gefeiert wurde ja im Madison Square Garden in New York City, das wissen wir ja schon. Mhm. Ich persönlich finde immer noch beeindruckend. Riesenarena, wo ja ansonsten Basketballspiele oder Konzerte stattfinden. Zu deutscher Zeit, in den frühen Morgenstunden des Sonntags, ist es dann soweit gewesen. Die beiden haben ja gesagt, sind also offiziell verheiratet. Draußen an der Arena stand dann auf allen Screens Just and T Married, also so wie Just Married mit Wortspiel. Taylor und Travis. Die Zeremonie soll Adam Sandler geleitet haben und auch gesungen haben. Ja, einer unter rund 1000 Gästen wie Ed Sheeran, Gigi Hadid, Bradley Cooper oder Hugh Grant.
0: Mhm. Und dazu waren ja Handys verboten, Straßen rund um die Arena teilweise gesperrt und trotzdem standen die Swifties draußen in der Hitze, nur um irgendwie in der Nähe zu sein. Was ist denn im Madison Square Garden sonst noch so passiert?
1: Angeblich haben viele Gäste erst am Nachmittag erfahren, wo sie wirklich hin müssen. Vorher wussten sie wohl nur, New York, später Nachmittag, bitte bereit sein. Dann soll es keine klassische feste Sitzordnung gegeben haben. Insider spekulieren übrigens auch noch, dass es möglicherweise schon Wochen vorher eine private Hochzeit gegeben haben könnte. Ja, vielleicht in Rhode Island oder so. Und der große Termin jetzt am Wochenende in New York, das war dann eher die fette Feier für Freunde und die High Society.
0: Ja, und da ging es dann wahrscheinlich ordentlich ab.
1: Ja, die Party soll ziemlich pompös gewesen sein mit allem drum und dran. Die hatten so Kirmesbudenspiele aufgebaut in der ganzen Arena. Karaoke gab es dann später am Abend auch mit krassen Gästen. Unter anderem Sabrina Carpenter, Kesha, Avril Lavigne, Tate McRae, Paul McCartney und Stevie Nicks. Allesamt sollen sie da aufgetreten sein. Also das ist dann irgendwie keine Hochzeit mehr, finde ich, sondern ein Festival mit Eheversprechen.
0: Ja, so kann man das eigentlich ganz gut zusammenfassen, würde ich auch sagen. Taylor Swift und Travis Kelce sind verheiratet und das Internet macht das, was es am besten kann. Jedes Detail analysieren, überdeuten und vermutlich bis zum nächsten Album noch irgendwie in Theorien verwandeln. Ist schon irgendwie sehr, sehr irre, aber so ein ganz, ganz kleiner Teil von mir findet es dann doch auch so ein bisschen interessant. Maike Dirksen ist hier. Vielleicht geht's euch da ja ähnlich. Wir hören rein. Taylor Swift, Opalite.

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1: Um 16.30 Uhr mit Martina Sendels. Schönen guten Tag. Im Südkreis hat es gegen 13.30 Uhr einen vorübergehend großflächigen Stromausfall gegeben. Grund waren Tiefbauarbeiten, sagte uns Versorger Westnetz. Dadurch gab es eine Störung im 30-KV-Netz. Betroffen waren Südlohn, Öding, Bolo, Weseke und Borkenwerte inklusive des Mobilfunknetzes. Die Techniker von Westnetz konnten die Versorgung durch Umschaltungen wiederherstellen. Die letzten Haushalte hatten nach etwa einer Stunde wieder Strom. In Bocholt sollen in der nächsten Woche Arbeiten für einen neuen Schnellladepark beginnen. Er entsteht am Parkplatz der Westfälischen Hochschule. Das hat uns das Unternehmen Hochtief auf Nachfrage mitgeteilt. Geplant sind demnach 6 Schnellladesäulen mit 12 Ladepunkten. Ergänzt wird der Ladepark durch sanitäre Einrichtungen sowie Snack- und Getränkeautomaten. Die Fertigstellung ist für Oktober vorgesehen. Dank aufmerksamer Anwohner konnten in Borkengehmen jetzt 4 Storchenküken gerettet werden. Sie hatten am Horst an der Neumühlenallee bemerkt, dass die Storcheneltern länger nicht vor Ort waren. Die alarmierte Tierrettung bat die Feuerwehr um Unterstützung und die brachte ihre Drehleiter mit. Die 4 Storchenküken wurden aus dem Horst geholt und nach Hattingen gebracht, wo sie nun in einer speziellen Auffangstation für Wildvögel großgezogen werden. Im Fußball-Westfalen-Pokal der Frauen haben die Fredenerinnen ein schweres Los gezogen. Die Spielvereinigung Freden trifft in der ersten Runde auf keinen geringeren als Titelverteidiger FC Schalke 04. Das teilte der Fußball- und Leichtathletikverband Westfalen mit. Ausgetragen wird die Partie in Freden. Da kann sich die Stadt auf ein großes Fußballfest freuen. Das Pokalspiel muss laut Rahmenterminkalender bis zum 16. August absolviert werden. 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
2: Das ist jetzt am Nachmittag immer netter und netter. Wir haben einen Mix aus Sonne, Wind und Wolken hier bei uns. Morgen dann auch noch viele Wolken, weiterhin aber warm bei um die 25 Grad. Ab Donnerstag wird es dann sogar wieder richtig schön warm mit mehr Sonne, 30 Grad sind drin. Aktuell sind wir bei 26 Grad in Stadtlohn am Flugplatz Benningfeld und bei 27 Grad in Rasfeld am Wodanstein.
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2: Ein Blitzer und eine Meldung habe ich für euch. Gute Nachrichten von der B67. Die Auf- und Abfahrt auf die B67 bei Rhede sollen jetzt wieder frei sein. Da wurden heute Nachmittag Markierungsarbeiten durchgeführt und deshalb war die Straße dort gesperrt. Und die neuesten Blitzer, die gibt es nur hier bei Radio WMW. Der Thomas hat sich gemeldet. Es blitzt und zwar in Südlohn auf der L572 beim Ortsausgang in Richtung Stadtlohn. Und wenn ihr auch noch was seht, dann macht's wie Thomas. Meldet euch einfach unter der 0800 77 55 010. Da könnt ihr fix anrufen. Oder ihr meldet euch direkt zu mir ins Studio. Das geht zum Beispiel über WhatsApp oder über unsere App.
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2: Wirklich, ey, ich könnte im Stehen einschlafen. Gar kein Problem. Augen zu, bisschen Dasha im Hintergrund. Gar kein Problem. Ich wäre 0,0 weg. Aber wir ziehen das hier noch weiter zusammen durch an diesem Montagnachmittag. Maike Dirksen ist hier. Schön, dass ihr mit dabei seid und mich wach haltet. Moin.

0: Radio WMW ist hier am Montagnachmittag und jetzt dauert's wirklich nicht mehr lang. Nicht mehr lange bis Radio WMW live am Schloss. Das Riesenevent. Daniel Krawinkel aus der Radio WMW Morning Show. Du freust dich wahrscheinlich auch schon, oder?
1: Aber hallo, ich meine, alleine diese Kulisse ist ja der Wahnsinn, ne? Da mit dem Schloss. Es ist einfach immer schön, egal wer kommt. Und dann kommt ja nicht irgendwer, sondern es kommt Tim Bensko.

0: Und du hast gerade schon gesagt, so ganz lange ist es nicht mehr. Sind noch nicht mal mehr 2 Wochen. 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
1: 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Und bis dahin machen wir uns hier einen schönen Montagnachmittag zusammen. Ich bin Maike Dirksen. Hallo in die Runde.

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1: Mit Danny Hoppe. Guten Tag. Es geht um richtig viel Geld, genauer gesagt um mehr als 555 Milliarden Euro. Mit so hohen Ausgaben plant die Bundesregierung im nächsten Jahr und damit noch einmal mit rund 30 Milliarden Euro mehr als in diesem Jahr. So steht es im Haushaltsentwurf, den das Bundeskabinett am Nachmittag beschlossen hat. Mehr als ein Drittel davon sind neue Schulden. Außerdem soll Geld durch höhere Steuern reinkommen, zum Beispiel auf Alkohol oder Tabak. Aber es wird auch gespart. Zum Beispiel werden die Zuschüsse des Bundes an die Renten und die gesetzliche Krankenversicherung gekürzt. Malte Albrecht aus dem News-Team, es sind noch mehr Kürzungen geplant und das sorgt für heftige Kritik.
2: Ja genau, es gibt da ja noch den sogenannten Klima- und Transformationsfonds. Finanzminister Klingbeil will einen Teil dieses Geldes nutzen, um die Haushaltslöcher zu stopfen. Da geht es in diesem Fall um insgesamt 2,7 Milliarden Euro. Damit sind die Grünen überhaupt nicht einverstanden und auch Greenpeace spricht von Plünderungen und Zweckentfremdung. Kritik gibt es außerdem daran, dass Klingbeil eine deutlich höhere Neuverschuldung plant. Vor allem die Verteidigungsausgaben sollen nämlich massiv steigen. Der Bundesverband der deutschen Industrie spricht von alarmierenden Zuwächsen. Trotz massiver Neuverschuldung und hoher Steuereinnahmen gelinge es der Regierung nicht, eine solide Haushaltsplanung vorzulegen, sagte Hauptgeschäftsführerin Gönner. Der Haushaltsentwurf geht jetzt in die parlamentarischen Beratungen. Der Bundestag soll den Etat dann Ende November verabschieden.
1: Danke, Malte. Und jetzt weitere Meldungen im Überblick. US-Präsident Trump hat bestätigt, dass er mit FIFA-Chef Infantino telefoniert hat und auch, dass er persönlich darum gebeten hat, die rote Karte für US-Stürmer Balogun aufzuheben. Die Schiedsrichterentscheidung sei unfair gewesen, sagte er vorhin in Washington. Der Vorfall hat international scharfe Kritik an der FIFA ausgelöst. In Deutschland gibt es immer weniger illegale Einreisen, das zeigen neue Zahlen der Bundespolizei. Im Juni waren es demnach knapp 3.300, das ist der niedrigste Juniwert seit 5 Jahren. Seit September 2024 finden in Deutschland Kontrollen an allen Landesgrenzen statt. Eine Fliege hat am Morgen in Viersen für einen Busunfall mit 4 Leichtverletzten gesorgt. Das hat die Polizei mitgeteilt. Demnach hatte der 54-jährige Fahrer versucht, die Fliege zu verscheuchen. Dabei verlor er die Kontrolle über den Bus. Der kam von der Straße ab und landete in einem Zaun. Wer den Kölner Dom will, muss seit Mittwoch 12 Euro Eintritt zahlen und dabei bleibt es auch. Es wird keine Ausnahmen geben. Das hat ein Domsprecher heute klargestellt und einen Gratistag für Menschen aus NRW abgelehnt. Diesen Vorschlag hatte der nordrhein-westfälische SPD-Oppositionsführer Ott vorher gemacht. Es habe zahlreiche Anfragen für freie Eintritte für bestimmte Bevölkerungsgruppen gegeben. Viele davon seien auch nachvollziehbar. Man lehne sie allerdings alle ab, sagte der Domsprecher. Mit dem neuen Eintrittspreis sollen die gestiegenen Kosten gedeckt werden, zum Beispiel für den Schutz des Doms. Ott will trotzdem nicht aufgeben. Auch die städtischen Museen könnten Kölner jeweils am ersten Donnerstag im Monat kostenlos besuchen, sagte er. Und das waren die Nachrichten mit Danny Hoppe.
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4: Da ist und war wirklich alles dabei. Heute, vor allem jetzt am Nachmittag, wird es aber immer schöner mit mehr Sonne, auch heute Abend noch. Dazu Wolken und Wind bei um die 26 Grad. Morgen und auch am Mittwoch bleibt es bewölkt. Ab Donnerstag wird es insgesamt wieder richtig schön sommerlich mit wärmeren Temperaturen bis zu 30 Grad. Aktuell sind wir bei 27 Grad in Hochmoor an der Fürstenkuhle und auch in Redebrügge an der St. Marienkirche.
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4: Nichts los auf den Straßen hier bei uns im Westmünsterland, aber wenn ihr noch was seht, Blitzerverkehr und mehr, dann meldet euch doch gerne unter der 0800 77 55 010. Da könnt ihr einfach fix durchrufen. Oder ihr meldet euch direkt zu mir ins Studio. Das geht zum Beispiel über WhatsApp oder über unsere App.
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4: Mit Maike Dirksen. Hallo zusammen.

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1: Harry Styles, American Girls.
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0: Ach, das ist doch einfach einer meiner Lieblingssongs hier bei Radio BMW. Harry Styles mit American Girl. Gleich viel nach 5 am Montagnachmittag. So geht's doch entspannt in Richtung Feierabend. Und da macht der ein oder andere vielleicht ja heute auch noch ein bisschen Sport, ne? Auf eine eher ungewöhnliche Art und Weise. Das sagt zumindest unser Kollege Jan Zerbst.
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2: Wer auf dem Dorf wohnt, hat meistens kein Fitnessstudio um die Ecke, braucht aber auch keins. Fitness machst du als Dörfler automatisch. Schulter und Unterarm trainierst du durchs Winken. Du musst ja auf jedem Feldweg mindestens 8 Leute grüßen, obwohl du nur 3 kennst.
3: Hallo, Herr, hier, links.
2: Rückentraining gibt's auch gratis. Wenn irgendein Nachbar sagt, kannst du mal eben mit anfassen, dann baut ihr halt den ganzen Tag über das Gartenhaus auf. Ja, und Cardio machst du immer beim Schützenfest, erst in der Polonaise. Und hinterher kannst du natürlich nicht mehr fahren und die 10 Kilometer nach Hause sind zu Fuß schon eine Herausforderung mit 3 Promille.
3: Komm, wir nehmen uns noch ein Wegbier mit.
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0: bei Radio GmbH. Am Montagnachmittag. Kommt gut in Richtung Feierabend. Moin.
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1: Um 17.30 Uhr mit Martina Sendl. Schönen guten Tag. Auch hier im Westmünsterland sind zunehmend E-Autos unterwegs. Das hängt auch mit Förderprogrammen und den hohen Kraftstoffpreisen zusammen. Außerdem haben immer mehr Menschen eine Photovoltaikanlage auf dem Dach und können damit ein Elektroauto günstig aufladen. Aber auch die öffentliche Ladeinfrastruktur verbessert sich. So wird an der Westfälischen Hochschule in Bocholt ein Schnellladepark errichtet. Die Arbeiten beginnen wahrscheinlich in der nächsten Woche und die Fertigstellung ist für Oktober vorgesehen. Wie uns das Unternehmen Hochtief auf Nachfrage mitteilte, sind 6 HPC-Schnellladesäulen mit insgesamt 12 Ladepunkten, sanitäre Einrichtungen sowie Snack- und Getränkeautomaten geplant. Bei Tiefbauarbeiten wurde heute Mittag gegen 13.30 Uhr das Mittelspannungsnetz im Südkreis gestört. Dadurch kam es zu einem großflächigen Stromausfall. Betroffen waren neben Südlohn und Öding auch Bolo, Weseke und Borkenwirte. Durch Umschaltungen konnten Techniker von Westnetz die Versorgung wiederherstellen, sagte uns eine Sprecherin. Der Stromausfall war bei den letzten Haushalten nach etwa einer Stunde behoben. Dieser Fall schlägt auch außerhalb der Fußball-WM hohe Wellen. Nachdem die FIFA die Rotsperre gegen US-Nationalstürmer Folarin Balogun kurz vor dem Achtelfinale gegen Belgien ausgesetzt hat, steht die Frage im Raum, hatte US-Präsident Donald Trump bei der Entscheidung seine Finger im Spiel? Fußballverbände auf der ganzen Welt reagieren empört. Thomas Thonfeld fasst zusammen.
2: Man sei fassungslos angesichts einer solch beispiellosen, unverständlichen und ungerechtfertigten Entscheidung, erklärt der Europäische Fußballverband UEFA. Der Beschluss der FIFA habe eine rote Linie überschritten. Der belgische Fußballverband hat vor dem Achtelfinalspiel seines Teams gegen die USA heute Nacht offenbar Berufung gegen die Entscheidung eingelegt. Und DFB-Präsident Neuendorf fordert rasche Aufklärung des Vorgangs. Es gehe um die Integrität des Wettbewerbs und die Glaubwürdigkeit der FIFA.
1: An der Neumühlenallee in Borkengehmen mussten jetzt 4 Storchenküken gerettet werden. Anwohner hatten bemerkt, dass die Eltern längere Zeit nicht am Horst waren und alarmierten die Tierrettung. Die holte die 4 Küken mit Unterstützung der Borkener Feuerwehr herunter. Die kleinen Störche wurden zum Aufpäppeln zu einer speziellen Auffangstation für Wildvögel nach Hattingen gebracht. Und das ist heute auch noch wichtig. Die Bürgerinitiative Kein Atommüll in Ahaus rechnet damit, dass morgen und übermorgen weitere Castortransporte von Jülich zum Zwischenlager nach Ahaus rollen. Aus Protest sind an beiden Abenden Mahnwachen in Ahaus und Jülich geplant. Im Fußball-Westfalen-Pokal der Frauen hat die Spielvereinigung Frieden ein schweres Los gezogen. Sie muss zu Hause gegen Titelverteidiger FC Schalke 04 ran. Das hat die Auslosung ergeben.
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3: Die Sonne, die setzt sich durch jetzt am Nachmittag und auch am frühen Abend noch. Ein paar Wolken haben wir am Himmel bei um die 26 Grad heute. Und morgen und auch am Mittwoch bleibt es wohl bei diesem Wechsel aus Sonne und Wolken. Ab Donnerstag wird es dann aber wieder richtig schön sommerlich. Um die 30 Grad sind wieder drin und auch der Wind lässt etwas nach. Aktuell sind wir bei 26 Grad in Gronau am Drielandsee und bei 27 Grad in Anholt an der Anholter Schweiz.
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3: Die Straßen hier bei uns im Westmünsterland sind frei, aber wenn ihr noch was seht, Blitzer, Verkehr oder mehr, dann meldet euch doch gerne unter der kostenlosen 0800 77 55 010. Einfach fix durchrufen oder ihr meldet euch direkt zu mir ins Studio. Das geht zum Beispiel über WhatsApp oder über unsere App.
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3: Auf geht's in Richtung Feierabend mit mir und mit Olivia Dean. So easy to fall in love.

Radio WMW ist hier. Am Montagnachmittag, 17.37 Uhr haben wir. Die Polizei ist derzeit im Bereich Asbeck im Einsatz. Warum genau, das erfahren wir gerade noch. Sie bittet aber auf jeden Fall jetzt schon mal den Einsatzraum im Dorfkern zu meiden. Also wenn ihr gerade im Bereich Asbeck unterwegs seid, fahrt einen großen Bogen rund um den Dorfkern. Da ist gerade die Polizei im Einsatz. Sobald es da was Neues gibt, hört ihr es natürlich hier bei uns bei Radio WMW. Und damit geht's in Richtung Feierabend mit mir. Ich bin Maike Dirksen. Hallo!

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0: 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Maike Dirksen ist hier. Hallo zusammen.

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1: Mit Nico Hartmann. Bei der Fußball-WM kommt es am Abend zum ewig jungen Duell der Rivalen von der Iberischen Halbinsel. Portugal trifft auf Spanien im WM-Achtelfinale. Ein Klassiker, den es schon bei zahlreichen Welt- und Europameisterschaften gegeben hat. Stürzt Portugal den Mitfavoriten auf den Titel? Oder tritt Cristiano Ronaldo nach dem Ausscheiden zurück? Um 2 Uhr trifft derweil Gastgeber USA auf Belgien. Die Partie wird überschattet vom Polizskandal um die Rücknahme der Rotsperre von US-Spieler Balogun.
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2: Mit Danny Hoppe, guten Abend. Es ist ein Fall, der Fußballfans in aller Welt sprachlos und wütend macht. Die ausgesetzte Rotsperre von US-Nationalstürmer Balogun bei der WM. US-Präsident Trump hat jetzt am Nachmittag bestätigt, dass er mit FIFA-Chef Infantino telefoniert hat und auch, dass er ihn darum gebeten hat, die Rotsperre aufzuheben. Die Schiedsrichterentscheidung sei unfair und schrecklich gewesen, sagte er. Die Kritik am Vorgehen ist riesig. Es geht um politische Einflussnahme bei der WM. Denn durch die aufgehobene Sperre kann Balogun in der Nacht im Achtelfinale gegen Belgien auflaufen. Malte Albrecht aus dem News-Team. Inzwischen gibt es auch aus der Politik scharfe Kritik an der FIFA.
3: Ja, genau. Auch auf EU-Ebene ist man empört. EU-Sportkommissar Mikalev schrieb in den sozialen Netzwerken, über sportliche Regeln und sportliche Angelegenheiten entscheiden die Sportverbände, nicht die Politik. Die Belgier sind richtig sauer. Es ging ein richtiger Aufschrei durch die belgische Politik. Der Vorgang stelle die Glaubwürdigkeit der FIFA beim Thema Fairplay in Frage, sagte Belgiens Außenminister Prévot dem Magazin Politico. Der belgische Fußballverband hat inzwischen Berufung gegen die Entscheidung eingelegt. Ob es noch vor dem Anpfiff der Partie die USA gegen Belgien eine Entscheidung gibt, ist aber offen.
2: Ja, und auch aus Deutschland kommt scharfe Kritik.
3: Ja, der frühere Vorsitzende des DFB-Sportgerichts Lorenz nennt die FIFA-Entscheidung ein fatales Signal für die Sportgerichtsbarkeit in aller Welt. Im Kicker warnt er, künftig könne sich jeder gesperrte Spieler auf diesen Fall berufen. Auch Sportrechtler lassen kein gutes Haar am Weltverband. Der Münchner Fachanwalt Summerer hält den Beschluss für rechtswidrig. Die FIFA ignoriere die fundamentalen Grundsätze des Sportrechts, nämlich regeltreue und unumstößliche Tatsachenentscheidungen durch die Schiedsrichter.
2: Danke, Malte. Und jetzt weitere Meldungen im Überblick. Das Bundeskabinett hat den Entwurf zum Haushalt für das nächste Jahr beschlossen. Finanzminister Klingbeil plant mit Ausgaben in Höhe von rund 555 Milliarden Euro. Und er verteidigte die hohen Ausgaben für die Aufrüstung. Man müsse in kürzester Zeit 3 Jahrzehnte aufholen, in denen nicht in unsere Verteidigungsfähigkeit investiert worden sei. Viele Eltern in Deutschland wissen offenbar nicht, was ihre Kinder so den ganzen Tag im Netz machen. Das zeigt die neue Digitalstudie der Postbank. Vor allem bei Eltern ab 40 Jahren ist das demnach der Fall. 61% von ihnen überprüfen gar nicht oder nur ab und zu die Social-Media-Nutzung der Kinder. Asiatische Shopping-Plattformen wie Temu und Shein boomen in Deutschland. Das zeigen Zahlen, die der Bundesverband E-Commerce und Versandhandel heute vorgelegt hat. Demnach haben die asiatischen Billigplattformen im zweiten Quartal einen Rekord eingefahren. Sie machen inzwischen mehr als 5% am deutschen Online-Umsatz aus. Bei uns in Deutschland sind immer mehr Menschen unzufrieden mit dem Gesundheitssystem. Das zeigt der neue Stada Health Report des Marktforschungsinstituts Humanate. Es hat mehr als 19.000 Menschen in 20 Ländern befragt und die Zahlen für Deutschland sprechen eine klare Sprache. Demnach waren im Jahr 2020 noch 80% der Befragten mit dem Gesundheitssystem zufrieden, in diesem Jahr nur noch 63%. Am meisten kritisiert wurden zu lange Wartezeiten und zu wenig Personal. Und das waren die Nachrichten mit Danny Hoppe.
4: Das Wetter. Jetzt am Abend sind hier und da noch ein paar harmlose Wolken unterwegs, dazu aber auch noch ganz viel Sonne. Später am Abend und dann in der Nacht sind dann mehr Wolken am Himmel. Ganz vereinzelt können da auch mal ein paar Tropfen runterkommen, ist aber die Ausnahme. Die Temperaturen pendeln sich ein zwischen 18 und 14 Grad. Schauen wir auf morgen, da gibt's dann wieder Sonne und Wolken bei bis zu 29 Grad.
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4: 18 Uhr ist durch, ab 10 Minuten habe ich da 4 Meldungen. Einmal die A4 Köln-Aachen zwischen dem Dreieck Köln-Heumar und Köln-Eiffeltor. 5 Kilometer, eine Viertelstunde plus. Knapp eine halbe Stunde obendrauf auf der A43 Wuppertal-Recklinghausen zwischen dem Kreuz Bochum und Herne-Eickel. 4 Kilometer Stau dort. 3 Kilometer auf der A61 Koblenz-München-Gladbach zwischen dem Kreuz Kerpen und Bergheim. Macht 10 Minuten und genauso lang dauert es auf der A555 Bonn in Fahrt Richtung Köln zwischen Köln-Godorf und dem Kreuz Köln-Süd. 2 Kilometer Stau. Allen unterwegs. unterwegs. Eine gute Fahrt, kommt gut an.
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4: Hi zusammen, Robert Janz ist hier und wir starten jetzt rein in diesen Montagabend. Ich hoffe, ihr hattet einen erfolgreichen Wochenstart. Und als erstes habe ich für euch einen echten 80er-Klassiker aus dem Jahr 1984. Rockwell mit Somebody's Watching Me. 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

0: war das bei uns Mark Atlas mit You Against My Love. Und da war ich ja tatsächlich dann doch mal richtig erstaunt, als ich das gelesen habe. Angela Merkel ist zurück im Kanzleramt. Aber nur als Gemälde an der Wand. Unser Kunstkritiker des Vertrauens, der hat sich das mal ganz genau angeschaut.
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3: Ja, nee, ist klar. Angela Merkel ist wieder da. Friedrich Merz ist ganz kurz zusammengezuckt und meinte, Moment mal, ich habe doch gar keinen Elfer verschossen. Nein, sie will doch gar nicht zurück ins Kanzleramt. Kommt sie aber trotzdem als Porträt. Angela Merkels offizielles Staatsporträt ist fertig und wurde in Berlin feierlich enthüllt. Und ich hab's gesehen und muss zugeben, ja, das Bild gefällt mir richtig gut. Dieses angedeutete Lächeln, dieses warme, fast schon florentinische Licht um sie herum. Ja, für mich jetzt schon die deutsche Mona Lisa. Ein Meisterwerk, bei dem jedes Detail stimmt. Selbst die dicke Bernsteinhalskette und natürlich der blaue Bläser. Und sowas wünschen sich ja viele Frauen. Einen blauen Bläser. Oh lala. Am meisten mag ich aber die Vorstellung, dass Friedrich Merz demnächst jeden Morgen auf dem Weg zum Schreibtisch am Mutti vorbeilaufen muss.
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1: Um 18.30 Uhr mit Martina Sendl. Schönen guten Abend. An einer Wohnung in Asbeck gibt es gerade einen größeren Polizeieinsatz. Hintergrund ist ein Mensch, der sich in einem psychischen Ausnahmezustand befindet. Eine Eigengefährdung kann nicht ausgeschlossen werden. Weitere Informationen gibt die Kreispolizei nicht heraus. Sie bittet darum, den Asbecker Ortskern zu meiden. Auch hier im Westmünsterland sind zunehmend E-Autos unterwegs. Das hängt auch mit Förderprogrammen und den hohen Kraftstoffpreisen zusammen. Außerdem haben immer mehr Menschen eine Photovoltaikanlage auf dem Dach und können damit ein Elektroauto günstig aufladen. Aber auch die öffentliche Ladeinfrastruktur verbessert sich. So wird an der Westfälischen Hochschule in Bocholt ein Schnellladepark errichtet. Die Arbeiten beginnen wahrscheinlich in der nächsten Woche und die Fertigstellung ist für Oktober vorgesehen. Wie uns das Unternehmen Hochtief auf Nachfrage mitteilte, sind 6 HPC-Schnellladesäulen mit insgesamt 12 Ladepunkten, sanitäre Einrichtungen sowie Snack- und Getränkeautomaten geplant. Bei Tiefbauarbeiten wurde heute Mittag gegen 13.30 Uhr das Mittelspannungsnetz im Südkreis gestört. Dadurch kam es zu einem großflächigen Stromausfall. Betroffen waren neben Südlohn und Öding auch Bolo, Weseke und Borkenwirte. Durch Umschaltungen konnten Techniker von Westnetz die Versorgung wiederherstellen, sagte uns eine Sprecherin. Der Stromausfall war bei den letzten Haushalten nach etwa einer Stunde behoben. Dieser Fall schlägt auch außerhalb der Fußball-WM hohe Wellen. Nachdem die FIFA die Rotsperre gegen US-Nationalstürmer Folarin Balogun kurz vor dem Achtelfinale gegen Belgien ausgesetzt hat, steht die Frage im Raum, hatte US-Präsident Donald Trump bei der Entscheidung seine Finger im Spiel? Fußballverbände auf der ganzen Welt reagieren empört. Thomas Thonfeld fasst zusammen.
2: Man sei fassungslos angesichts einer solch beispiellosen, unverständlichen und ungerechtfertigten Entscheidung, erklärt der Europäische Fußballverband UEFA. Der Beschluss der FIFA habe eine rote Linie überschritten. Der belgische Fußballverband hat vor dem Achtelfinalspiel seines Teams gegen die USA heute Nacht offenbar Berufung gegen die Entscheidung eingelegt. Und DFB-Präsident Neuendorf fordert rasche Aufklärung des Vorgangs. Es gehe um die Integrität des Wettbewerbs und die Glaubwürdigkeit der FIFA.
1: An der Neumühlenallee in Borkengehmen mussten jetzt 4 Storchenküken gerettet werden. Anwohner hatten bemerkt, dass die Eltern längere Zeit nicht am Horst waren und alarmierten die Tierrettung. Die holte die 4 Küken mit Unterstützung der Borkener Feuerwehr herunter. Die kleinen Störche wurden zum Aufpäppeln zu einer speziellen Auffangstation für Wildvögel nach Hattingen gebracht. Und das ist heute auch noch wichtig. Die Bürgerinitiative Kein Atommüll in Ahaus rechnet damit, dass morgen und übermorgen weitere Castortransporte von Jülich zum Zwischenlager nach Ahaus rollen. Aus Protest sind an beiden Abenden Mahnwachen in Ahaus und Jülich geplant. Im Fußball-Westfalen-Pokal der Frauen hat die Spielvereinigung Frieden ein schweres Los gezogen. Sie muss zu Hause gegen Titelverteidiger FC Schalke 04 ran. Das hat die Auslosung ergeben.
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3: Jetzt gerade ist es draußen noch warm und oft auch freundlich. Bis in den Abend hinein bleibt es, ja auch eigentlich so, nur ganz vereinzelt kann hier und da mal ein bisschen Regen fallen. Nachher wird es dann wolkiger und auch langsam kühler. Schauen wir mal auf morgen, da wechseln sich dann Sonne und Wolken ab. Am Abend sind leichte Schauer möglich. Die Höchstwerte liegen bei 22 bis 29 Grad.
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3: Robert Jantz ist hier. Wir machen uns gemeinsam einen entspannten Abend. Jetzt mit Musik von Ray spiele ich euch mit Where Is My Husband. Ist auch so ein Satz, den man oft auf Konzerten hört. Ich verliere meine Leute da auch ständig. War jetzt am Wochenende auch so, als ich bei den Toten Hosen im Stadion war. Bin ich einmal kurz auf Toilette gewesen, zack, alle weg. Ich habe einfach keinen Orientierungssinn.

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0: 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Fading habe ich euch gespielt und die Toten Hosen, die hatten am Wochenende ihr Heimspiel. Ja, gleich zwei Abende hintereinander haben die Herren um Frontmann Campino das Stadion in Düsseldorf vollgemacht. Insgesamt waren also knapp 90.000 Fans am Start und die haben wirklich eine fette Show gesehen. Ich war auch im Innenraum am Start und bin immer noch ganz geflasht und für alle, die auch immer noch ganz beseelt sind, für euch habe ich jetzt neu von den Toten Hosen Nur nach vorn.
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1: Mit Danny Hoppe, guten Abend. Die Fußball-WM hat ihren ersten riesigen Skandal. Nach der aufgehobenen Rotsperre für US-Stürmer Balogun steht der Vorwurf der politischen Einflussnahme im Raum. Denn US-Präsident Trump hat am Nachmittag bestätigt, dass er tatsächlich mit FIFA-Chef Infantino telefoniert hat und dass er ihn darum gebeten hat, die Rotsperre aufzuheben, was am Ende ja auch passiert ist. Der Wirbel vor dem Achtelfinale zwischen Belgien und den USA, die in der Nacht aufeinandertreffen, ist deshalb riesig. Belgien hatte heute Beschwerde gegen die Entscheidung eingereicht. Diese wurde allerdings von der FIFA vorhin für unzulässig erklärt. Nico Hartmann aus dem WM-Studio hat den Ausblick.
2: Fast jeder Fußballfan kennt ihn nun, den dreifachen WM-Torschützen Folarin Balogun. Er ist der Stein des Anstoßes für Politik und Machtspielchen geworden und wird natürlich ab 2 Uhr nachts deutscher Zeit von allen genau beobachtet. Dass er spielen wird und eben nicht von den USA aus Fairnessgründen auf die Bank gesetzt wird, gilt als sicher. Interessant wird zu beobachten sein, wie die benachteiligten Belgier auf die brisante Personalie reagieren werden. Mit Härte oder eben der Motivation, wie gegen den Senegal mit Teamgeist, eine schwierige Aufgabe zu lösen. Zuvor kommt es ab 21 Uhr zum ewig jungen Duell zwischen Portugal und Spanien. Der 41-jährige Cristiano Ronaldo gegen den 18-jährigen Lamine Yamal. Nicht nur dieses Duell bietet Faszination pur. Bereits zum 6. Mal treffen beide Teams in einem großen Turnier aufeinander. Sportlich hat Spanien nach dem 3:0 gegen Österreich etwas mehr Leichtigkeit zu bieten. Doch die Portugiesen sind mit ihrer ausgeglichenen Besetzung in allen Mannschaftsteilen auch in der Lage, dem ewigen Rivalen weh zu tun.
1: Und jetzt weitere Meldungen im Überblick. Der Haushalt für das nächste Jahr steht. Finanzminister Klingbeil plant für 2027 Ausgaben in Höhe von mehr als 555 Milliarden Euro. Er verteidigte die hohen Ausgaben für die Aufrüstung. Deutschland müsse jetzt in kürzester Zeit 3 Jahrzehnte aufholen, in denen nicht in unsere Verteidigungsfähigkeit investiert worden sei. Die Europäer wollen morgen selbstbewusst in den NATO-Gipfel mit US-Präsident Trump in Ankara gehen. Auch NATO-Generalsekretär Rutte stellte heute schon heraus, dass die Bündnispartner der USA ihre Investitionen deutlich gesteigert hätten. Ein weiteres großes Thema morgen wird die Lage in der Ukraine sein. Wegen eines großen Waldbrandes sind in Südfrankreich inzwischen 10.000 Menschen evakuiert worden. Betroffen sind 26 Ortschaften in einem Gebirgsmassiv westlich von Perpignan. Der Brand wurde durch Wind, große Hitze und vor allem durch eine außergewöhnlich hohe Lufttrockenheit angefacht. Inzwischen hat Frankreich Unterstützung bei der EU beantragt. Wer in den Kölner Dom will, muss seit Mittwoch 12 Euro Eintritt zahlen und dabei bleibt es auch. Es wird keine Ausnahmen geben. Das hat ein Domsprecher heute klargestellt und einen Gratistag für Menschen aus NRW abgelehnt. Diesen Vorschlag hatte der nordrhein-westfälische SPD-Oppositionsführer Ott vorher gemacht. Es habe zahlreiche Anfragen für freie Eintritte für bestimmte Bevölkerungsgruppen gegeben. Viele davon seien auch nachvollziehbar, man lehne sie allerdings alle ab, sagte der Domsprecher. Mit dem neuen Eintrittspreis sollen die gestiegenen Kosten gedeckt werden, zum Beispiel für den Schutz des Doms. Und das waren die Nachrichten mit Danny Hoppe.
3: Das Wetter. Es gibt Sonne und Wolken, ganz vereinzelt kann es leicht tröpfeln. In den nächsten Stunden bleibt es aber auch sonst trocken. Der Wind lässt nach und die Temperaturen sinken langsam. Morgen wird es dann wechselnd wolkig, erst meist trocken, später dann auch mal ganz vereinzelten Schauer mit dabei. Das Ganze bei bis zu 29 Grad in der Spitze.
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3: 19 Uhr ist durch und da einmal der Hinweis, dass auf der A61 Mönchengladbach-Koblenz zwischen Weilerswist und Swisttal ein Feuerwehreinsatz läuft. Die Autobahn ist dort aktuell gesperrt und die empfohlene Umleitung führt euch über die A61 Weilerswist in Fahrtrichtung Swisttal. Zu den Meldungen ab 10 Minuten. Die A1 Köln-Euskirchen zwischen Erftstadt und dem Kreuz Bliesheim 3 Kilometer 10 Minuten plus. Knapp 20 Minuten auf der A43 Wuppertal-Recklinghausen zwischen dem Kreuz Bochum und Herne-Eickel 3 Kilometer. 25 Minuten auf der A45 Gießen-Hagen zwischen Freudenberg und dem Kreuz Olpe Süd 3 Kilometer Stau. Und 40 Minuten knapp auf der A61 Mönchengladbach-Koblenz zwischen Erftstadt und Miel 3 Kilometer Stau. Allen unterwegs eine gute Fahrt, kommt gut an.
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3: Hi zusammen, Robert Jantz ist hier. Ich wünsche euch einen schönen Abend und wenn ihr gerade noch unterwegs seid, dann kommt mal gut an. Ich versorge euch mit Musik. Als nächstes kommt die jetzt von Glockenbach und Ella Henderson. Und Glockenbach steht auch im Line-Up tatsächlich beim San Remo Festival im August in Weeze. Und da wird dieser Song safe auch gespielt. Hier ist Lifeline.

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0: Heute ist Montag, der 6. Juli. Ein paar Stunden hat der Tag schon auf dem Buckel, das dürfte euch aufgefallen sein. Aber das heißt dann natürlich auch, ein paar Stunden können wir noch feiern. Denn auch an einem Geburtstag gilt...
1: Es ist erst dann vorbei, wenn es vorbei ist.
2: Ist das ein Spruch aus den 80ern?
0: Ja, das ist auf jeden Fall der Spruch von einem 80er. So alt wird heute der Mann, der Rocky und Rambo gespielt hat. Sylvester Stallone feiert seinen 80. Geburtstag und Kinomann Jörg Albrecht gratuliert jetzt nochmal.
3: Ich beschütze dich vor den Gangs. Das kann riskant werden.
4: Hier war nichts riskant, bevor sie aufgetaucht sind.
5: Ein New Yorker Mafioso wird in die Provinz geschickt. Sylvester Stallone ist der Tulsa King in der gleichnamigen Serie, von der gerade die 4. Staffel gedreht wird. Eine Rolle, wie sie sich Stallone auf seine alten Tage gewünscht hat.
6: I've always wanted to play a gangster, but play it.
5: Ich wollte schon immer einen Gangster spielen. Außerdem wollte ich mich selbst spielen. Also das, was man da sieht, bin im Grunde genommen ich. Das perfekte Konzept für einen, der weiß, dass er nicht gerade der weltbeste Schauspieler ist.
6: I know. I'm not the best actor, Nora. I know.
5: Trotzdem hat Sylvester Stallone Karriere gemacht. Dank diesem Typen hier.
7: Mr. Balboa.
8: Rocky. Nennen Sie mich Rocky.
5: Rocky, der Underdog aus Philadelphia, der sich nach oben boxt. Anfang der 1970er Jahre hat er die Idee zu der Story. Er verkauft nicht nur das Drehbuch. Stallone macht auch zur Bedingung, dass er die Titelrolle spielt.
6: Rocky, I had no idea.
5: Ich hätte nie geglaubt, dass Rocky auf diese Resonanz stoßen würde. Mich riefen viele berühmte Leute aus Hollywood an. Alle waren voll des Lobes und ich dachte, es funktioniert. Viele Rollen, die danach kommen, sind aber eher eine Rocky-Horror-Picture-Show. Stallone erspielt sich die goldene Himbeere als schlechtester Schauspieler des Jahrhunderts mit Filmsätzen für die Ewigkeit.
9: Das ist blaues Licht.
10: Und was macht es?
9: Es leuchtet blau.
5: Dass er mehr drauf hat, beweist er dann nochmal mit 70. Für seinen 7. Rocky-Auftritt gewinnt er zwar keinen Oscar, aber immerhin den Golden Globe. Grund genug, sich bei Rocky Balboa zu bedanken, dem besten Freund, den er jemals gehabt hat.
6: I want to thank my imaginary friend Rocky Balboa for being the best friend I ever had.
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1: Och, das ist doch immer noch angenehm warm. Wolken gibt's mal mehr, mal weniger. Später am Abend und in der Nacht kommen insgesamt mehr Wolken dazu. Regen ist aber weiter die Ausnahme. Morgen geht's mit Sonne und Wolken weiter. Später kann auch ganz vereinzelt mal ein Schauer mit dabei sein. Maximal 29 Grad sind drin.
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1: Auf der A61 Mönchengladbach-Koblenz läuft zwischen Weilerswist und Swisttal aktuell ein Feuerwehreinsatz. Die Autobahn ist dort gesperrt. Die empfohlene Umleitung führt euch über die A61. Jetzt zu den Meldungen. Ab 10 Minuten Zeitverlust haben wir die A1 Köln-Euskirchen zwischen Erftstadt und Weilerswist-West. 3 Kilometer 10 Minuten plus. Genauso lang dauert es auf der A2 Dortmund-Hannover zwischen Flotow-West und dem Kreuz Bad Oeynhausen. 2 Kilometer Stau. 11 Minuten auf der A40 Essen-Dortmund zwischen dem Kreuz Bochum und Dortmund-Lütgendortmund 1 Kilometer Stau und dann noch die A61 München-Gladbach-Koblenz zwischen Erftstadt und Weilerswist 3 Kilometer Stau. 40 Minuten kommen da oben drauf. Allen unterwegs eine gute Fahrt, kommt gut an.
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1: Robert Jantz ist hier. Schön, dass ihr mit am Start seid. Jetzt habe ich einen echten 80er für euch. Hier ist Nick Kershaw mit The Riddle.

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0: Montagabend, schön, dass ihr mit dabei seid. Heute Morgen und am Mittwoch, ja, da sind mal so ein paar mehr Wolken vielleicht unterwegs. Trotzdem ist das ja immer noch feinstes Sommerwetter, würde ich sagen. Aber ab Donnerstag, da ballert sie dann wieder richtig die Sonne. Und darum stellen wir euch ja schon auch die ganze Zeit, jeden Tag, eine tolle Möglichkeit zum Abkühlen vor. Es gibt ja super viele Badeseen hier bei uns in NRW. Und mein Kollege Kevin Zimmer, der nimmt uns jetzt mal mit an den größten See in NRW, reimt sich sogar, den Möhnesee. Da gibt es zahlreiche Bademöglichkeiten und Kevin war an der größten in Körbecke.
1: Ich suche mir jetzt mal hier einen Parkplatz. Wunderbar, direkt ein Parkplatz am See. Ja, guck mal, hier kommen ja auch schon direkt die ersten Familien entgegen. Was die alles dabei haben, das sieht aus, als ob sie länger bleiben würden.
2: Natur pur, das ist leicht und schnell zu erreichen.
1: Und dann gleich noch ins Wasser?
3: Absolut, auf jeden Fall. Das ist halt wie ein Stück Urlaub direkt vor der Haustür.
1: Mhm. Und ein Eis gibt's dann auch mal?
3: Klar.
1: So, eine riesige Wiese ist vor mir, die geht so treppenmäßig immer weiter runter ans Ufer. Hier scheint es aber nicht nur den See zu geben. Hat mir gerade Stefan schon erzählt, er ist mit seiner Freundin hier, der hat sich schon direkt am See bequem gemacht, auf dieser großen Wiese, große Decke, Kühltasche dabei. Ja, was kann ich denn hier sonst noch so machen?
4: Also, wie gesagt, man kann hier wirklich viele Sachen machen, Restaurants, wie Sie auch sehen, man kann hier Volleyball spielen, Basketball spielen, ein Boot ausleihen, also man kann auf jeden Fall viele Aktivitäten hier machen.
1: Alles klar, und da vorne am Kiosk ist auch noch unter den Bäumen so eine Minigolfanlage. Da gehe ich jetzt auch mal rüber. Ihr spielt gerade Minigolf. Macht das Spaß?
5: Ja, das geht immer so. Das musst du so und dann so und durch den Tunnel.
1: Hier gibt es übrigens keinen künstlich aufgeschütteten Sandstrand, zumindest an diesem Abschnitt nicht. Aber dafür ist hier noch so ein Bootsverleih. Anna habe ich hier getroffen, die will gleich auf dem See stehen.
3: Beim Stand-Up-Board mal.
1: Ja, dann viel Erfolg, fall nicht runter.
3: Ja, auf jeden Fall.
1: So, dann laufe ich jetzt aber mal runter bis ans Seeufer. Ja. Ach, herrlich, nicht kalt, nicht warm. Aber erfrischend. So, ich bin wieder aus dem Wasser raus. Jetzt schnell noch mal hier am Basketballfeld vorbei. Und fast getroffen. Ja, man merkt schon, hier kannst du wirklich den Tag rumbekommen. Es gibt Volleyballfeld, Basketballfeld, Minigolfanlage, einen großen Spielplatz, einen Skatepark, riesige Wiesen, Gastronomie. Also alles, was du brauchst für einen perfekten Sommersonnentag am See.

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1: Ich bin Dirk Zeitler. Die amerikanische Fußballnationalmannschaft kann im WM-Achtelfinale gegen Belgien mit Stürmerstar Bellingham auflaufen. Nachdem der Fußball-Weltverband überraschend die Rotsperre des Angreifers auf Bewährung ausgesetzt hatte, erklärte die FIFA nun eine Beschwerde des belgischen Verbandes dagegen für unzulässig. Wofür soll Deutschland im kommenden Jahr Geld ausgeben? Das hat sich die Regierung jetzt überlegt und den Haushaltsentwurf für 2027 verabschiedet. Es geht um viele Milliarden Euro. Kritiker sind alarmiert.
2: Gut 555 Milliarden Euro will die Bundesregierung nächstes Jahr ausgeben. Vor allem für die Verteidigung, aber auch für die Infrastruktur und die Zinsen. Das Geld soll bei den Ressorts und den Zuschüssen für Renten- und Krankenversicherung eingespart werden. Außerdem soll es eine Plastikabgabe und höhere Steuern auf Tabak und Alkohol geben. Zusätzlich will Finanzminister Klingbeil an die staatlichen Rücklagen. Er hält das für normal, seine Kritiker nicht. Industrie und Opposition sprechen von einem Offenbarungseid. Für mehr Wachstum müsse das Geld bei Wirtschaft und Verbrauchern bleiben. Tanja Wagner, Nachrichtenredaktion.
1: US-Präsident Trump hat sich vor dem NATO-Gipfel optimistisch über mögliche Fortschritte bei den Bemühungen um ein Ende des Ukraine-Kriegs geäußert. Nach einem Telefonat mit dem russischen Präsidenten Putin sei er sich sicher, dass dieser den Krieg beenden wolle, sagte Trump im Weißen Haus.
3: Das versichert Trump immer wieder und seit langem. Der russische Präsident Putin wolle den Angriffskrieg gegen die Ukraine nun unbedingt beenden. Nach jedem Gespräch mit seinem Moskauer Gegenüber hat Trump volles Vertrauen in Putin. Bleibt abzuwarten, wie das Treffen mit dem ukrainischen Präsidenten Zelensky in Ankara übermorgen verläuft. Trump versichert, man sei mit beiden Seiten in guten Gesprächen, eine Einigung sei näher denn je. Auch Zelensky wolle ein Ende des Krieges, sagt Trump. Er glaube, man werde den Krieg nun beenden. Aus den USA, Tina Eck.
1: Wegen eines weiter um sich greifenden Brandes in Südfrankreich sind inzwischen 10.000 Menschen evakuiert worden. Betroffen sind 26 Ortschaften in einem Gebirgsmassiv westlich von Perpignan, wo die Flammen sich inzwischen durch 4.600 Hektar Fläche gefressen haben. Ein Feuerwehrmann sowie ein Anwohner wurden schwer verletzt. Und das waren die Nachrichten mit Dirk Zeitler.
4: Das Wetter.
5: Das sieht doch alles ganz entspannt aus da draußen. Immer noch feinstes Sommerwetter in den nächsten Stunden. Jetzt in Richtung Abend, später Abend und Nacht wird es insgesamt ein bisschen kühler. Die meiste Zeit bleibt es trocken. Nur im Nordosten kann es etwas Regen geben. Schauen wir auf morgen. Da sind ein paar mehr Wolken unterwegs. Aber später dann hat auch die Sonne wieder die Oberhand. Temperaturen steigen dann bis 29 Grad.
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5: 20 Uhr ist durch und auf der A61 Mönchengladbach-Koblenz. Zwischen Weilerswist und Swisttal läuft immer noch ein Feuerwehreinsatz. Die Autobahn ist dort weiter gesperrt und die empfohlene Umleitung führt euch über die A61. Ab 10 Minuten dann noch zwei Meldungen. Einmal die A2 Dortmund-Hannover zwischen Flotow-West und dem Kreuzbad Önhausen. 2 Kilometer 13 Minuten plus und 40 Minuten obendrauf kommen auf der A61 Mönchengladbach-Koblenz zwischen Erftstadt und Miel. Dort aktuell 3 Kilometer Stau. Allen unterwegs eine gute Fahrt, kommt gut an.
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5: Robert Jantz ist hier und gleich schauen wir nochmal ganz in Ruhe drauf, was heute Abend noch sportlich bei der WM so abgeht. Den ersten Skandal, ja, den haben wir ja. Und ich meine, Donald hat es ja auch alles zugegeben.
6: Yes, I asked for a review. Bei FIFA?
7: Ja, ich habe bei der FIFA um eine Überprüfung gebeten. Ich habe mit einem hochrespektierten Mann gesprochen, weil ich nicht finde, dass da ein Foul passiert war. Und sie haben eine brillante Entscheidung getroffen. Ich finde, die Entscheidung des Schiedsrichters war schrecklich. Rote Karte, ich wusste gar nicht, was das ist. Aber als ich es herausfand, habe ich gesagt, ihr macht wohl Witze.
6: When I found out, I said, you gotta be kidding.
5: Ja, das kann man sich, finde ich, alles nicht mehr ausdenken. Wir konzentrieren uns gleich aber mal auf das Sportliche. Das gibt's ja auch noch. Aber erst einmal, Holy Humberstone spiele ich euch mit To Love Somebody.

0: Musik von der frisch verheirateten Taylor Swift. Und es ist schon alles ein Fiebertraum bei der WM, oder? Trump ruft Infantino an und zack, der amerikanische Spieler Balogun darf spielen. Rote Karte, war da was? Nein.
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0: Dann würde ich sagen, kann man das zusammenfassen mit: Die Fußballwelt ist fassungslos. Und die Reaktionen könnten kaum deutlicher sein. Nico Hartmann im WM-Studio. Und das alles vor dem Spiel der Amerikaner heute Nacht um 2 Uhr gegen Belgien.
2: Genau, diese Reaktionen könnten ja schärfer kaum sein. Das haben wir ja heute schon hinlänglich besprochen. Es bleiben die sportlichen Auswirkungen vor dem Duell USA gegen Belgien, ab 2 Uhr deutscher Zeit übrigens. Folarin Balogun ist mit 3 Toren bester Torschütze des Teams, spielt herausragend bei dieser WM und wird natürlich nach dem Freispruch spielen gegen die Roten Teufel. Alles andere ist Wunschdenken. Die US-Boys sind in Topform mit 10 Toren in 4 Spielen. Die Belgier mit Tielemans, De Bruyne oder Lukaku, sie haben auf jeden Fall Kämpferqualitäten im Turnier gezeigt. Und vielleicht helfen ihnen ja genau diese Qualitäten gegen die USA. Aber sie müssen das richtige Maß finden. Darauf wird es ankommen. Eine rote Karte können sie im Spiel nicht so leicht gut machen wie die Gastgeber am grünen Tisch.
0: Ja, dann lass uns doch gerne einfach mal nur über Fußball reden. Nico, Portugal gegen Spanien. Nachher ab 21 Uhr. Das klingt nach einem richtig tollen Spiel.
2: Ja klar, sicherlich Musik in den Ohren für die Fans. Und auch wenn man über das Duell der Generationen spricht. Der 41-jährige Cristiano Ronaldo könnte der Vater des 18-jährigen Lamine Yamal sein. Aber nicht nur wegen dieses Duells wird es faszinierend. Die Spanier haben immer noch kein Gegentor im Turnier kassiert, sind wieder so selbstsicher wie zu besten Titelzeiten. Und Portugal spielt nicht überzeugend, hat aber eine herausragende Mentalität. Zu sehen zuletzt gegen Kroatien. Sie sind ausgeglichen besetzt und wollen natürlich, dass das 233. Länderspiel von CR7 nicht das letzte wird. Ein ganz tolles Spiel wartet also auf die Fußballwelt. Und das ist doch nach all den schlechten Nachrichten heute dann wenigstens auch eine gute.
0: Das stimmt. Das Achtelfinale bei der Fußball-WM spannend, aber eben leider nicht nur sportlich. Vielen Dank an Nico Hartmann aus dem WM-Studio.

0: Das Wetter.
1: Der Abend ist ganz entspannt. Es gibt noch viele Wolkenlücken. Hier und da sind mal ein paar mehr Wolken unterwegs, aber alles nichts Dramatisches. In der Nacht ziehen dann aber mehr Wolken durch. Ganz vereinzelt fällt im Nordosten etwas Regen. Sonst passiert da aber nicht viel. Morgen gibt es wieder Sonne und Wolken. Es bleibt warm mit bis zu 29 Grad.
0: NRW Verkehr.
1: Auf der A61 Mönchengladbach-Koblenz läuft weiter ein Feuerwehreinsatz, und zwar zwischen Weilerswist und Zwisttal. Die Autobahn ist dort gesperrt und die empfohlene Umleitung führt euch über die A61. Ab 10 Minuten dann noch zwei Meldungen. Einmal die A1 Köln-Euskirchen zwischen dem Kreuz Köln-Nord und Köln-Bocklemünd. 1 Kilometer Stau, eine Viertelstunde plus, und eine halbe Stunde obendrauf auf der A61 Mönchengladbach-Koblenz zwischen Erftstadt und Weilerswist. 3 Kilometer Stau. Allen unterwegs eine gute Fahrt, kommt gut an.
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Einen ganz entspannten Montagabend wünsche ich euch. Robert Jantz ist hier, ich versorge euch mit guter Musik. Als nächstes kommt die jetzt von Leonie und die sagt, entspannt euch doch mal. Ihr müsst die Probleme nicht heute lösen, wenn ihr denn überhaupt welche habt. Wenn ihr keine Probleme habt, ist eh alles wunderbar. Ich spiele euch Leonie, hier ist sie mit Don't

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Hammer. Ja, Hammer ist das. Calcha Candela habe ich euch gespielt und ich sag einfach mal, die Frau schläft nicht, ne? Kommt gerade irgendwie von einer Tour mit über 90 Konzerten zurück und zack, was hat sie im Gepäck? Neue Musik. Katy Perry hat jetzt ihre neue Single Watch It Burn veröffentlicht und wenn man den Song mit einem Wort beschreiben müsste, sage ich mal, würde ich das Wort Nostalgie wählen, denn der Sound erinnert mich total an Katy Perrys legendäre Zeit der 2010er.

0: Ja, ihr wisst gleich genau, was ich meine. Und noch was Besonderes am neuen Song. Er ist eine Twin-Single. Heißt, er knüpft thematisch an ihre letzte Single Band-Aids an. Dort ging es noch um den Herzschmerz einer zerbrechenden Beziehung. In Watch It Burn hat sich Katy Perry dann davon gelöst und sich stattdessen für die Liebe am Leben und sich selbst entschieden.
1: I wrote two songs, Band-Aids and Watch It Burn. And I was terrified of putting Watch It Burn out. I was a little scared of putting Band-Aids out. Because they're so honest and they really tell a lot about my story. And I was like, I'm never putting this out. And cut to now, I'm putting it out.
0: Also sie hat zwei Songs geschrieben, Band-Aids und Watch It Burn, und dachte, sie würde die Songs einfach nie veröffentlichen, weil sie so viel von ihr preisgeben. Umso glücklicher sind wir natürlich, dass sie das jetzt doch gemacht hat. Und den neuen, den spielen wir jetzt, Watch It Burn von Katy Perry.
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1: Ich bin Dirk Zeitler. Wofür soll Deutschland im kommenden Jahr Geld ausgeben? Das hat sich die Regierung jetzt überlegt und den Haushaltsentwurf für 2027 verabschiedet. Es geht um viele Milliarden Euro. Kritiker sind alarmiert.
2: Gut 555 Milliarden Euro will die Bundesregierung nächstes Jahr ausgeben. Vor allem für die Verteidigung, aber auch für die Infrastruktur und die Zinsen. Das Geld soll bei den Ressorts und den Zuschüssen für Renten und Krankenversicherung eingespart werden. Außerdem soll es eine Plastikabgabe und höhere Steuern auf Tabak und Alkohol geben. Zusätzlich will Finanzminister Klingbeil an die staatlichen Rücklagen. Er hält das für normal, seine Kritiker nicht. Industrie und Opposition sprechen von einem Offenbarungseid. Für mehr Wachstum müsse das Geld bei Wirtschaft und Verbrauchern bleiben. Tanja Wagner, Nachrichtenredaktion.
1: Die Pläne der schwarz-roten Koalitionsspitzen für erschwerte Krankmeldungen im Job sorgen weiter für Diskussionen. Kritik kommt jetzt auch aus der Kanzlerpartei. Der Vizevorsitzende des CDU-Arbeitnehmerflügels Bäumler sagte dem Tagesspiegel, dieses völlig unnötige Thema müsse schnell abgeräumt werden.
3: Seit Tagen tobt die Debatte darüber, dass für Arbeitnehmer künftig ab dem ersten Krankheitstag eine Attestpflicht gelten und die telefonische Krankschreibung abgeschafft werden soll. Das hatte schon für massive Kritik von Hausärzten, Krankenkassen und Gewerkschaften gesorgt. Der Vizevorsitzende des CDU-Arbeitnehmerflügels sagt, die Koalition sollte sich lieber anderen Themen zuwenden, statt das Signal an die Menschen im Land zu senden, dass sie ihnen misstraue. Diana Kramer, Nachrichtenredaktion.
1: Der Fachkräftemangel in Deutschland könnte sich Experten zufolge erheblich verschärfen. Laut einer Studie des Kompetenzzentrums Fachkräftesicherung gehen in den nächsten 10 bis 15 Jahren rund 4,6 Millionen Fachkräfte in Rente. Mehr als 3,6 Millionen arbeiteten davon bereits heute in Engpassberufen. Besonders betroffen sind Verkehrs- und Bauberufe. Zum Sport. Die amerikanische Fußballnationalmannschaft kann im WM-Achtelfinale gegen Belgien mit Stürmerstar Balogun auflaufen. Nachdem der Fußballweltverband überraschend die Rotsperre des Angreifers auf Bewährung ausgesetzt hatte, erklärte die FIFA nun eine Beschwerde des belgischen Verbands dagegen für unzulässig. Trotz scharfer Kritik ist der 25-Jährige damit für die Partie heute Nacht in Seattle spielberechtigt. Und das waren die Nachrichten mit Dirk Zeitler.
4: Das Wetter. Die Sonne verabschiedet sich so langsam. Dazu sind lockere Wolken unterwegs. Im Norden und Osten sind die auch mal ein bisschen dichter. In den nächsten Stunden wird es insgesamt eher wolkiger und die Temperaturen gehen weiter zurück. Ganz vereinzelt kann im Nordosten etwas Regen fallen. Sonst bleibt die Nacht insgesamt trocken. Morgen erwartet uns dann ein Mix aus Sonne und Wolken. Am Abend sind ganz vereinzelt Schauer möglich. Höchstwerte haben wir 22 bis 29 Grad in der Spitze.
0: NRW Verkehr.
4: Die A61 Mönchengladbach-Koblenz ist zwischen Weilerswist und Swisttal aktuell weiter gesperrt. Dort läuft ein Feuerwehreinsatz. Ab 10 Minuten dann noch die A1 Köln-Euskirchen zwischen dem Kreuz Köln-Nord und Köln-Bocklemünd. 2 Kilometer 20 Minuten plus. 10 Minuten obendrauf auf der A2 Dortmund-Hannover zwischen Flotow-West und dem Kreuz Bad Oeynhausen. 2 Kilometer und eine Viertelstunde plus auf der A61 Mönchengladbach-Koblenz. Zwischen dem Kreuz Bliesheim und Weilerswist 3 Kilometer Stau. Allen unterwegs eine gute Fahrt, kommt gut an.
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4: Robert Jans ist hier, kurz nach 21 Uhr und wir bleiben im WM-Modus. Ja, in diesen Minuten startet das Achtelfinale Portugal gegen Spanien. Haben wir natürlich für euch im Blick und passend dazu Shakira, denn ich meine, die kennt sich aus mit WM-Hymnen. Diesmal jetzt zusammen mit Burna Boy und der Song heißt Die, Die und ab dafür.

0: Friedrich Merz mit einem ans Telefon. Die deutsche Nationalmannschaft möchte zurück in die WM. Heutzutage regelt man das offenbar so. Habt ihr mitbekommen, ne, gibt einen fetten Skandal um die Nationalmannschaft der USA. US-Stürmer Balogun hatte im 16. Finale eine rote Karte kassiert, wäre damit eigentlich für das nächste Spiel gesperrt. Aber die FIFA hat die Sperre aufgehoben. Könnte man denken, ja gut, vielleicht haben sie sich das nochmal angeschaut. Nee. Donald Trump hat beim FIFA-Chef angerufen, persönlich, und hat gesagt, mit der roten Karte verstehe ich nicht so ganz, kann man das nicht anders machen. Schlägt natürlich gerade hohe Wellen, naja, außer bei ihr hier.
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3: Ja, also ich verstehe jetzt die ganze Aufregung nicht, wir müssen das doch jetzt einfach nur für uns nutzen. Was? Aber Donald Trump wird sich nicht für uns einsetzen und irgendwo anrufen? Ja, aber warum denn nicht? Sag ihm einfach, Deutschland wäre ein US-Bundesstaat und lenke ihn parallel mit einem Stück vergoldeter Bratwurst ab. Stell noch eine leicht bekleidete Frau daneben und pam, frisst er dir aus den Epstein-Files. Wo war ich? Ach so, ich finde, wir müssen unabhängig von der FIFA jetzt ganz, ganz viele Entscheidungen neu überdenken. Also erstmal will ich, dass wir den Handelfmeter gegen Spanien aus dem EM-Viertelfinale 2024 noch bekommen. So, und wo wir gerade dabei sind, können wir auch eigentlich dann direkt Europameister werden. Was? Was das war? Das war ein Autokorso. So, und außerdem finde ich, haben wir schon lange den Eurovision Song Contest nicht mehr gewonnen. Das klingt schön. 100 Punkte. Was? Es gibt nur maximal 12. Ja, das ist ja also wert der Schnauze. Und wisst ihr eigentlich was? Bei so Rankings, ne, was die schönsten, bestangezogensten und herzlichsten Menschen der Welt angeht, da landet Deutschland einfach nie auf Platz 1.
4: Was ist das denn? Oh mein Gott, was ist geschehen?
3: Schiebung! Wir sind schön, wir sind gut angezogen und wir sind herzlich. Ihr Lappen!
5: Da platzt mir verdammt nochmal der Kragen! Das darf ja wohl nicht wahr sein! Lasst mal ein bisschen Sauerstoff an euren Kopf, an euer Scheißgehirn!
3: Sag ich doch. So, habe ich noch irgendwas? Ja, ich hätte ja noch gerne den Literaturnobelpreis. Hier, guck. 1, 2, 3, was ist denn das? Diese WM ist eine Farce. Fertig. Dankeschön!
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0: Das Wetter.
1: Es ist die meiste Zeit trocken. Dazu ziehen so ein paar Wolken durch. In Ostwestfalen auch mal ein paar mehr. In der Nacht werden die Wolken insgesamt dichter. Ein paar Tropfen sind vor allem im Nordosten möglich. Sonst bleibt es insgesamt trocken. Schauen wir auf morgen. Da wird es wieder warm, aber nicht so überall sonnig. Sonne und Wolken wechseln sich ab. So kann man es am besten beschreiben. Später können in Westfalen auch Schauer fallen. Dazu 22 bis 29 Grad.
0: NRW Verkehr.
1: Die A61 Mönchengladbach in Fahrtrichtung Koblenz ist weiter zwischen Weilerswist und Swisttal gesperrt. Dort hat ein LKW Gefahrgut verloren und weiterhin läuft dort ein Feuerwehreinsatz. Aktuell haben wir da 2 Kilometer Stau.

0: 20 Minuten kommen da oben drauf und ab 10 Minuten Zeitverlust haben wir dann noch eine Meldung. Die A1 Köln-Euskirchen zwischen dem Kreuz Köln-Nord und Köln-Bocklemünd, 1 Kilometer Stau, knapp 20 Minuten nochmal. Allen unterwegs eine gute Fahrt, kommt gut an.
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0: Das ist der späte Montagabend. Robert Jans ist hier. Ich hoffe mal, bei euch ist alles ganz entspannt. Wenn ihr euch vielleicht auch gerade ready macht für die Spätschicht, für die Nachtschicht, dann kommt da gut durch. Ich bleib bei euch. Ich versorge euch mit guter Musik.

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0: ganz entspannt geht's hier durch diesen späten Montagabend. Das war Tracy Chapman mit Fast Car. Weiter geht's mit Alex Warren, spiele ich euch mit Fever Dream.
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1: Ich bin David Riemer. Die schwarz-roten Pläne für erschwerte Krankmeldungen im Job stoßen auch in der Koalition selbst auf teils heftige Vorbehalte. Der CDU-Arbeitnehmerflügel forderte die Streichung des Vorhabens der Koalitionsspitzen. Die SPD sprach sich für größtmögliche Freiheit in der Umsetzung aus, sagte Generalsekretär Klüssendorf.
2: Es ist weiter der Aufreger bei den Reformplänen der Regierung. Wer krank ist, soll schon am ersten Tag ein ärztliches Attest vorlegen. Die telefonische Krankschreibung wird abgeschafft. Daran hagelt es Kritik. Zu viel Bürokratie, ein Misstrauensvotum, außerdem drohe ein Ansturm auf die Praxen. Und auch bei Schwarz-Rot wachsen die Zweifel. Oft wird darauf hingewiesen, dass die Unternehmen auch abweichende Regeln festlegen können. SPD-Generalsekretär Klüssendorf sieht auch die Möglichkeit von Videosprechstunden. Aus Berlin, Thomas Brockt.
1: Wer Wohngeld bekommt, muss sich absehbar auf Kürzungen oder die komplette Streichung der staatlichen Leistung einstellen. Das Bundeskabinett brachte einen Gesetzentwurf von Bauministerin Hubert auf den Weg, der im nächsten Jahr 1,5 Milliarden Euro und ab 2028 sogar 2 Milliarden Euro pro Jahr beim Wohngeld einsparen soll. Die Änderungen sollen am 1. Januar kommenden Jahres in Kraft treten. Bestehende Wohngeldbescheide bleiben gültig. Es ist ein Skandal, der die Fußballwelt noch länger beschäftigen dürfte. US-Präsident Trump hat inzwischen bestätigt, dass er die FIFA im Wirbel um die Rotsperre von US-Stürmer Balogun selbst um eine Überprüfung gebeten habe. Und kurz vor Anpfiff des WM-Achtelfinals ist nun klar, Balogun darf spielen.
3: Stürmerstar Balogun ist im US-Spiel gegen Belgien heute Nacht dabei, die Rotsperre aufgehoben, Belgiens Beschwerde abgeschmettert. Das ginge ja gar nicht, dass ein Spitzenspieler gesperrt werde, sagte Trump, der bei FIFA-Boss Infantino persönlich vorgesprochen hatte. Da sei kein Foul passiert, sagte Trump fachkundig, da seien nur zwei Top-Spieler zusammengestoßen, der Schiedsrichter habe falsch entschieden. Die FIFA erklärte Belgiens Beschwerde für ungültig, weil die rote Karte aus einem Spiel, Bosnien-Herzegowina, stammte, an dem Belgien nicht beteiligt war. Aus den USA, Tina Eck.
1: Wegen anhaltenden Ascheregens infolge der vulkanischen Aktivität des Ätna auf der italienischen Mittelmeerinsel Sizilien sind am Flughafen Catania derzeit weder Starts noch Landungen möglich. Die Maßnahmen sollen nach derzeitigem Stand bis zum Vormittag gelten. Passagiere wurden gebeten, erst nach Rücksprache mit ihrer Fluggesellschaft zum Flughafen zu fahren. Und das waren die Nachrichten mit David Riemer.
4: Das Wetter. So langsam wird es jetzt dunkel. Die Temperaturen sinken weiter. Es bleibt aber eine recht milde Sommernacht. Schauen wir auf morgen. Da startet der Tag mit Wolken, zwischendurch Sonne. Meist ist es trocken. Am Abend sind hier und da mal Schauer möglich. Es wird wieder warm mit 22 bis 29 Grad in der Spitze.
0: NRW Verkehr.
4: 22 Uhr ist durch. Da noch der Hinweis, dass die A61 Mönchengladbach-Koblenz weiter gesperrt ist zwischen Weilerswil und Zwisthal. Läuft weiterhin ein Feuerwehreinsatz. Und ab 5 Minuten dann noch eine Meldung, die kommt von der A1 Köln-Euskirchen zwischen dem Kreuz Köln-Nord und Köln-Bocklemünd. 1 Kilometer Stau, 10 Minuten plus. Sonst nichts zu melden. Allen unterwegs eine gute Fahrt, kommt gut an.
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4: Hi zusammen, Robert Jantz ist hier. Ja, wir schauen nochmal auf die WM im Achtelfinale Portugal-Spanien. 0:0 ging's da in die Halbzeit. Und ich sag mal so, ne, wenn wir schon über Fußball sprechen, können wir auch nochmal so den Bogen musikalisch schlagen. Mark Forster hätte ich jetzt für euch im Angebot. Wir sind groß, 2016 hat er schon gezeigt, ne? Dieses Fußballgefühl und Musik, das passt doch einfach zusammen. Also für alle, die jetzt hier noch ein bisschen Stadiongefühl brauchen, Mark Forster mit Wir sind groß. Wobei, wenn ich überlege, wenn ich an unsere Mannschaft denke, wir waren mal groß, aber vielleicht, ne, werden wir auch wieder groß. Wer weiß das schon?

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0: Das ist der Soundtrack. Für die noch ganz junge Nacht, Save My Love, habe ich euch gespielt. Schön, dass ihr wieder am Start seid. Und heute feiern wir ja Geburtstag. Ne? Wir haben heute schon gratuliert, aber machen das jetzt einfach auch nochmal. Denn so ein richtig großer feiert heute. Sylvester Stallone wird heute 80 Jahre jung. Und unser Hannes, der hat dazu gerade erst eine ganz interessante Begegnung gehabt.
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2: Ich habe mich letztens wegen Sylvester Stallone blamiert. Ich war auf einer Party und die Tochter von einem Kumpel wollte gegen mich Armdrücken machen. Ich meine, klare Sache, sie ist 5 Jahre alt, 20 Kilo schwer. Da könnt ihr euch schon denken, wie es ausging. Genau, ich habe verloren. Da wollte ich einen Witz machen und habe meine Kappe umgedreht und gesagt, das ist jetzt, als würde ich die Maschine anwerfen. Wisst ihr, wie Sylvester Stallone in Over the Top? Kannte sie nicht mal. Ich meine, klar, Stallone ist für sie nur ein Opa aus den USA und Sylvester nicht mehr als ein Tag, wo sie lange aufbleiben darf. Aber trotzdem, die konnte sich ja nicht mal dafür begeistern, als ich ihr erzählt habe, dass es in dem Film um einen einsamen LKW-Fahrer geht, der sich mit Armdrücken was dazu verdient. Und jetzt frage ich euch, haben die Kinder von heute den Sinn für Kunst komplett verloren? Ich meine, ich habe mir doch auch 3-mal für sie Frozen reingezogen. Okay, 2-mal habe ich es für mich gemacht, aber es geht ja ums Prinzip. Wusstet ihr eigentlich, dass beim Armdrücken über 30 Muskeln im gesamten Oberkörper aktiviert werden? Und wenn du die Augen dabei zukneifst, sogar 32. Und immer dran denken, wenn du die Maschine anwirfst, musst du auch bereit sein, sie zu tanken.
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0: Das Wetter.
1: Es ist eigentlich die meiste Zeit trocken, nur ganz vereinzelt können in der Nacht mal ein paar Tropfen runterkommen. Der Wind spielt kaum noch eine große Rolle. Schauen wir schon mal auf morgen. Da gibt es mal Sonne, mal Wolken. Später am Tag sind vereinzelt Schauer möglich. Temperaturen erreichen bis zu 29 Grad in der Spitze.
0: NRW Verkehr.
1: Die A61 Mönchengladbach in Fahrtrichtung Koblenz ist zwischen Weilerswist und Swistal gesperrt weiterhin. Dort hat ein LKW Gefahrgut verloren. Dadurch aktuell 2 Kilometer Stau, kommen 5 Minuten ungefähr obendrauf. Und genauso lang dauert es auf der A1 Köln-Euskirchen zwischen dem Kreuz Köln-Nord und Köln-Bocklemünd. 1 Kilometer Stau dort. Allen unterwegs eine gute Fahrt, kommt gut an.
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1: Robert Jantz ist hier und mein Gott, was wurde da in den letzten Wochen, ach was rede ich, Monaten gerettet.

und überlegt und dies und das. Und endlich haben wir Gewissheit. Ja, ja, sie hat ja gesagt. Taylor Swift hat geheiratet. Jetzt können wir uns wieder ganz auf die Musik konzentrieren. Finde ich persönlich auch spannender.

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0: ganz großes Kino für die Ohren. Lady Gaga und Bruno Mars. Mit Die With A Smile. Und jetzt habe ich was ganz Neues für euch in der jungen Montagnacht.
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1: Ich bin David Riemer. Die Pläne von Union und SPD für strengere Krankmeldungen stoßen auch in der Koalition auf Kritik. Der CDU-Arbeitnehmerflügel fordert, das Vorhaben zu streichen. Die SPD spricht sich für eine möglichst flexible Umsetzung aus. Nach Schätzungen der Kassenärztlichen Bundesvereinigung könnten Krankschreibungen ab dem ersten Krankheitstag rund 30 Millionen zusätzliche Praxisbesuche pro Jahr auslösen. Kanzler Merz will mit den Plänen den Krankenstand senken. Wofür soll Deutschland im kommenden Jahr Geld ausgeben? Das hat sich die Regierung jetzt überlegt und den Haushaltsentwurf für 2027 verabschiedet. Es geht um viele Milliarden Euro, Kritiker sind alarmiert.
2: Gut 555 Milliarden Euro will die Bundesregierung nächstes Jahr ausgeben. Vor allem für die Verteidigung, aber auch für die Infrastruktur und die Zinsen. Das Geld soll bei den Ressorts und den Zuschüssen für Renten und Krankenversicherung eingespart werden. Außerdem soll es eine Plastikabgabe und höhere Steuern auf Tabak und Alkohol geben. Zusätzlich will Finanzminister Klingbeil an die staatlichen Rücklagen. Er hält das für normal, seine Kritiker nicht. Industrie und Opposition sprechen von einem Offenbarungseid. Für mehr Wachstum müsse das Geld bei Wirtschaft und Verbrauchern bleiben. Tanja Wagner, Nachrichtenredaktion.
1: US-Präsident Trump hat sich vor dem NATO-Gipfel optimistisch über mögliche Fortschritte bei den Bemühungen um ein Ende des Ukraine-Kriegs geäußert. Nach einem Telefonat mit dem russischen Präsidenten Putin sei er sich sicher, dass dieser den Krieg beenden wolle, sagte Trump im Weißen Haus.
3: Das versichert Trump immer wieder und seit langem. Der russische Präsident Putin wolle den Angriffskrieg gegen die Ukraine nun unbedingt beenden. Nach jedem Gespräch mit seinem Moskauer Gegenüber hat Trump volles Vertrauen in Putin. Bleibt abzuwarten, wie das Treffen mit dem ukrainischen Präsidenten Zelensky in Ankara übermorgen verläuft. Trump versichert, man sei mit beiden Seiten in guten Gesprächen, eine Einigung sei näher denn je. Auch Zelensky wolle ein Ende des Krieges, sagt Trump. Er glaube, man werde den Krieg nun beenden. Aus den USA, Tina Eck.
1: Die amerikanische Fußballnationalmannschaft kann im WM-Achtelfinale gegen Belgien mit Stürmerstar Balogun auflaufen. Nachdem der Fußball-Weltverband überraschend die Rotsperre des Angreifers auf Bewährung ausgesetzt hatte, erklärte die FIFA nun eine Beschwerde des belgischen Verbands dagegen für unzulässig. Und das waren die Nachrichten mit David Riemer.
4: Das Wetter. Jetzt in der Nacht gehen die Temperaturen weiter zurück, es bleibt aber weiter mild. Schauen wir schon mal auf morgen, da wird es dann wechselnd bis stark bewölkt tatsächlich. Zunächst bleibt es oft trocken, später können dann auch mal Schauer aufziehen. Auch die Sonne gibt immer wieder alles, also oder kämpft sich durch. Also es ist so ein Mix aus Sonne und Wolken, das Ganze bei bis zu 29 Grad.
0: NRW Verkehr.
4: Kurz nach 11 und die A61 Mönchengladbach-Koblenz ist weiter gesperrt zwischen Weilerswist und Swisttal. Da läuft weiterhin ein Feuerwehreinsatz. Ab 5 Minuten dann noch zwei Meldungen. Einmal die A1 Köln-Euskirchen zwischen dem Kreuz Köln-Nord und Köln-Bocklemünd 1 Kilometer 13 Minuten plus. Und die A2 Hannover-Dortmund zwischen dem Kreuz Bielefeld und Gütersloh dichter Verkehr. Knapp 10 Minuten kommt da oben drauf. Sonst nicht zu melden. Allen unterwegs eine gute Fahrt und kommt gut an.
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4: Hi zusammen, Robert Jantz ist hier. 23 Uhr ist durch. Das heißt, ich gehe jetzt hier mit euch zusammen in meine finale Stunde. Aber keine Sorge, auch danach geht's hier weiter. Es wird hier niemals still. Jetzt aber erstmal Musik aus den 80ern. Roxette habe ich euch mitgebracht. Spielen übrigens auch Anfang August, genau gesagt am 3. August bei uns in NRW auf dem Kunstrasen in Bonn. Präsentiert von uns. Und dieser Song hier, der wird mit Sicherheit auch dabei sein aus dem Jahr 1989. Hier sind Roxette mit The Look.

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0: Das Wetter.
1: In der Nacht ist es eigentlich die meiste Zeit trocken. Nur ganz vereinzelt kann es mal ein paar Tropfen geben. Morgen wechseln sich dann Sonne und Wolken ab. Es sieht die meiste Zeit trocken aus. Am Abend sind dann hier und da mal einzelne Schauer möglich. Höchstwerte haben wir aber bis zu 29 Grad.
0: NRW Verkehr.
1: Weiter gesperrt ist die A61 Mönchengladbach-Koblenz. Zwischen Weilerswist und Swisttal, da läuft weiterhin ein Feuerwehreinsatz. Zwei Meldungen ab 5 Minuten habe ich da noch für euch. Einmal die A1 Köln-Euskirchen zwischen dem Kreuz Köln-Nord und Köln-Bocklemünd. 1 Kilometer Stau, 11 Minuten kommen da oben drauf. Und 6 Minuten plus auf der A2 Hannover-Dortmund zwischen Bielefeld-Süd und Gütersloh. Aktuell 1 Kilometer plus dort. Allen unterwegs eine gute Fahrt, kommt gut an.
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1: Hi zusammen, Robert Jantz ist hier. Und ja, das war jetzt wohl die Endstation für Ronaldo und seine Portugiesen. Die unterliegen Spanien mit 0:1 bei der WM, also das Aus im Achtelfinale. So ist das im Sport. Weiter geht's jetzt hier bei uns mit Musik und die kommt jetzt von Teddy Swims. Spiele ich euch mit Mr. Know-It-All.

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0: Tate McRae war das mit Greedy. 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
1: Ich bin David Riemer. Die schwarz-roten Pläne für erschwerte Krankmeldungen im Job stoßen auch in der Koalition selbst auf teils heftige Vorbehalte. Der CDU-Arbeitnehmerflügel forderte die Streichung des Vorhabens der Koalitionsspitzen. Die SPD sprach sich für größtmögliche Freiheit in der Umsetzung aus, sagte Generalsekretär Klüssendorf.
2: Es ist weiter der Aufreger bei den Reformplänen der Regierung. Wer krank ist, soll schon am ersten Tag ein ärztliches Attest vorlegen. Die telefonische Krankschreibung wird abgeschafft. Daran hagelt es Kritik, zu viel Bürokratie. Ein Misstrauensvotum, außerdem drohe ein Ansturm auf die Praxen. Und auch bei Schwarz-Rot wachsen die Zweifel. Oft wird darauf hingewiesen, dass die Unternehmen auch abweichende Regeln festlegen können. SPD-Generalsekretär Klüssendorf sieht auch die Möglichkeit von Videosprechstunden. Aus Berlin, Thomas Brockt.
1: Wer Wohngeld bekommt, muss sich absehbar auf Kürzungen oder die komplette Streichung der staatlichen Leistung einstellen. Das Bundeskabinett brachte einen Gesetzentwurf von Bauministerin Hubert auf den Weg, wodurch in den nächsten Jahren mehrere Milliarden Euro beim Wohngeld eingespart werden sollen. Die Änderungen sollen am 1. Januar 2027 in Kraft treten. Bestehende Wohngeldbescheide bleiben gültig. Es ist ein Skandal, der die Fußballwelt noch länger beschäftigen dürfte. US-Präsident Trump hat inzwischen bestätigt, dass er die FIFA im Wirbel um die Rotsperre von US-Stürmer Balogun selbst um eine Überprüfung gebeten habe. Kurz vor Anpfiff des WM-Achtelfinals ist nun klar, Balogun darf spielen.
3: Stürmerstar Balogun ist im US-Spiel gegen Belgien heute Nacht dabei, die Rotsperre aufgehoben, Belgiens Beschwerde abgeschmettert. Das ginge ja gar nicht, dass ein Spitzenspieler gesperrt werde, sagte Trump, der bei FIFA-Boss Infantino persönlich vorgesprochen hatte. Da sei kein Foul passiert, sagte Trump fachkundig, da seien nur zwei Top-Spieler zusammengestoßen, der Schiedsrichter habe falsch entschieden. Die FIFA erklärte Belgiens Beschwerde für ungültig, weil die rote Karte aus einem Spiel, Bosnien-Herzegowina, stammte an dem Belgien nicht beteiligt war. Aus den USA, Tina Eck.
1: Spanien hat Cristiano Ronaldo einen bitteren Abschied von der WM-Bühne beschert und seine eigenen Titelansprüche untermauert. Der Europameister feierte dank des späten Treffers von Joker Mikel Merino in der Nachspielzeit einen 1-0-Sieg gegen Portugal und zog erstmals seit dem Titelgewinn 2010 wieder in ein WM-Viertelfinale ein.
4: Das Wetter.
5: Eine wolkige Nacht liegt vor uns, hier und da auch mit ein bisschen Regen. Nachher geht's dann wolkig weiter. Ein paar Sonnenstrahlen schaffen es dann auch zu uns. Das alles bei Werten zwischen 25 und 29 Grad. Morgen geht's genauso weiter.
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6: Zurzeit liegen uns keine Meldungen vor. Wir wünschen allen unterwegs gute Fahrt.
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5: Da freue ich mich doch direkt, dass wir diese Nacht anfangen, diesen jungen Dienstag mit meinem Lieblings-DJ. Purple Disco Machine. Ich finde, es klingt alles genial, was er macht. Hier sind wir mit Substitution. Euch eine schöne Nacht.

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4: Ja, nee, ist klar. Angela Merkel ist wieder da. Friedrich Merz ist ganz kurz zusammengezuckt und meinte, Moment mal, ich habe doch gar keinen Elfer verschossen. Nein, sie will doch gar nicht zurück ins Kanzleramt. Kommt sie aber trotzdem als Porträt. 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Und sowas wünschen sich ja viele Frauen. Einen blauen Bläser. Oh lala. Am meisten mag ich aber die Vorstellung, dass Friedrich Merz demnächst jeden Morgen auf dem Weg zum Schreibtisch am Mutti vorbeilaufen muss.
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0: Das Wetter.
1: Viele Wolken sind in dieser Nacht unterwegs. Hier und da vielleicht auch mit ein bisschen Regen. Temperaturen sind ein bisschen runtergegangen. 13 bis 15 Grad in dieser Nacht. Nachher am Tag geht es dann wolkig weiter. Ein paar Sonnenstrahlen schaffen es ab und zu mal zu uns. Vor allen Dingen in der zweiten Tageshälfte. Und das alles bei Werten zwischen 25 und 29 Grad. Morgen geht es dann genauso weiter.
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2: Zurzeit liegen uns keine Meldungen vor. Wir wünschen allen unterwegs gute Fahrt.
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1: Er ist in Italien wirklich eine sehr, sehr große Nummer und bei uns in den 90ern ging er auch komplett durch die Decke. Wir hören ihn jetzt. Hier ist Gigi D'Agostino. La Passion. Euch eine schöne Nacht mit uns.

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0: Alex Warren und Ordinary, euch einen schönen ganz frühen Dienstag. Gehörtet ihr auch zu diesen Fans, die Harry Styles besucht haben bei seinen, ich glaube, 12 Konzerten in Amsterdam? Er hat ja sehr, sehr viele Konzerte wirklich in Amsterdam gegeben. Einige von unseren Hörerinnen und Hörern waren auch da, weil sie die Karten hier bei uns gewonnen haben. Und es war grandios, so dass Harry Styles sich nachher in einer lokalen Zeitung per Anzeige bedankt hat in Amsterdam, weil er es so schön fand. Die Zeitung war natürlich sofort ausverkauft, alle wollten diese Anzeige haben und Fans sind immer noch auf der Suche. Deswegen hat die Zeitung jetzt gesagt, okay, diejenigen, die Abonnenten, die nichts mit Harry Styles zu tun haben, bitte gebt doch eure Zeitung, wenn ihr sie zu Ende gelesen habt, uns zurück. Und dann vermitteln wir diese Zeitung mit der Anzeige, die Harry Styles handschriftlich geschrieben haben soll, ja, an einen Fan. Ist das süß. Harry Styles jetzt bei uns.
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1: Ich bin David Riemer. Die schwarz-roten Pläne für erschwerte Krankmeldungen im Job stoßen auch in der Koalition selbst auf teils heftige Vorbehalte. Der CDU-Arbeitnehmerflügel forderte die Streichung des Vorhabens der Koalitionsspitzen. Die SPD sprach sich für größtmögliche Freiheit in der Umsetzung aus, sagte Generalsekretär Klüssendorf.
2: Es ist weiter der Aufreger bei den Reformplänen der Regierung. Wer krank ist, soll schon am ersten Tag ein ärztliches Attest vorlegen. Die telefonische Krankschreibung wird abgeschafft. Daran hagelt es Kritik. Zu viel Bürokratie. Ein Misstrauensvotum, außerdem drohe ein Ansturm auf die Praxen. Und auch bei Schwarz-Rot wachsen die Zweifel. Oft wird darauf hingewiesen, dass die Unternehmen auch abweichende Regeln festlegen können. SPD-Generalsekretär Klüssendorf sieht auch die Möglichkeit von Videosprechstunden. Aus Berlin, Thomas Brockt.
1: Wer Wohngeld bekommt, muss sich absehbar auf Kürzungen oder die komplette Streichung der staatlichen Leistung einstellen. Das Bundeskabinett brachte einen Gesetzentwurf von Bauministerin Huberts auf den Weg, wodurch in den nächsten Jahren mehrere Milliarden Euro beim Wohngeld eingespart werden sollen. Die Änderungen sollen am 1. Januar kommenden Jahres in Kraft treten. Bestehende Wohngeldbescheide bleiben gültig. Es ist ein Skandal, der die Fußballwelt noch länger beschäftigen dürfte. US-Präsident Trump hat inzwischen bestätigt, dass er die FIFA im Wirbel um die Rotsperre von US-Stürmer Balogun selbst um eine Überprüfung gebeten habe. Kurz vor Anpfiff des WM-Achtelfinals ist nun klar, Balogun darf spielen.
3: Stürmerstar Balogun ist im US-Spiel gegen Belgien heute Nacht dabei, die Rotsperre aufgehoben, Belgiens Beschwerde abgeschmettert. Das ginge ja gar nicht, dass ein Spitzenspieler gesperrt werde, sagte Trump, der bei FIFA-Boss Infantino persönlich vorgesprochen hatte. Da sei kein Foul passiert, sagte Trump fachkundig, da seien nur zwei Top-Spieler zusammengestoßen, der Schiedsrichter habe falsch entschieden. Die FIFA erklärte Belgiens Beschwerde für ungültig, weil die rote Karte aus einem Spiel, Bosnien-Herzegowina, stammte, an dem Belgien nicht beteiligt war. Aus den USA, Tina Eck.
1: Spanien hat Cristiano Ronaldo einen bitteren Abschied von der WM-Bühne beschert und seine eigenen Titelansprüche untermauert. Der Europameister feierte dank des späten Treffers von Joker Mikel Merino in der Nachspielzeit einen 1-0-Sieg gegen Portugal und zog erstmals seit dem Titelgewinn 2010 wieder in ein WM-Viertelfinale ein.
4: Das Wetter.
5: Viele Wolken derzeit über unseren Köpfen. Also wenn ihr gerade um diese Uhrzeit noch draußen seid, was ich nicht hoffe, dann kann vielleicht auch mal ein Regenschauer dabei sein. Aber nicht überall, eher so örtlich. Nachher im Tagesverlauf geht's wolkig weiter. Ein paar Sonnenstrahlen in der zweiten Tageshälfte schaffen es dann zu uns. Das alles bei Werten zwischen 25 und 29 Grad. Morgen wird's dann so ähnlich wie heute.
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6: Zurzeit liegen uns keine Meldungen vor. Wir wünschen allen unterwegs gute Fahrt.
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5: Wie wär's mit einer gehörigen Portion 90er für die Nacht, damit ihr wach bleibt, falls ihr irgendwo arbeiten müsst und wach bleiben müsst, einfach beruflich? Helfen wir sehr, sehr gerne mit den 90ern. Hier sind Eiffel 65 und

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0: hier, wir müssen mal über Kindergeburtstage reden. Wer kann mitreden?
1: Ich.
0: Ja, diese kleinen Dankeschön-Tütchen, ja, die an die Gäste im Anschluss des Kindergeburtstags verteilt werden. Ja, es gibt Eltern, die damit übertreiben. Das weiß ich. Da sind ja diese Gasttütchen fast genauso teuer wie das Geschenk zum Kindergeburtstag. Kennt ihr das auch? Was packt ihr da so rein? Wie findet ihr das überhaupt? Ruft gerne mal an 0850 80 550. Jetzt erzähle ich euch eine Geschichte, die ist wirklich krass. Ein niederländischer Papa hat auf dem Kindergeburtstag seines Sohnes auch so Tütchen den Gästen, den Kindern mitgegeben. Aber dann haben sich die anderen Eltern sehr gewundert, denn in der WhatsApp-Gruppe zum Kindergeburtstag hat er ihnen eine Zahlungsaufforderung über 1,83 Euro geschickt mit detaillierter Auflistung, was alles in diesem Geburtstags-Dankeschön-Tütchen drin war. Mit einzelnen Preisen auch dahinter. Die Eltern haben erst gedacht, ach, das ist ja witzig, war der so ein Scherz, ja? Aber dann kam der Zahlungslink für die Überweisung. 1,83 Euro bitte an die Sonne. Daraufhin entbrannte in dieser WhatsApp-Gruppe wohl anscheinend ein Streit. Am Ende hat der Papa den Zahlungslink dann wieder gelöscht, ja? Dass er nicht noch die Chicken Nuggets und die Pommes vom Kindergeburtstag und das Eis abgerechnet hat, ist alles. Wobei, wir wissen nicht, ob da nicht noch eine Rechnung kommt, ne? Ihr Kind hatte übrigens 4 Apfelschorlen.

0: paar Sonnenstrahlen schaffen es dann auch zu uns. Das alles bei Werten zwischen 25 und 29 Grad. Morgen geht's genauso weiter.
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2: Zurzeit liegen uns keine Meldungen vor. Wir wünschen allen unterwegs gute Fahrt.
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0: Nelly Furtado hören wir jetzt bei uns in Best Mix Powerless. Und Nelly Furtado lebt ja in Kanada. Die wird sehr, sehr traurig sein. Bei dieser Fußball-Weltmeisterschaft ist Kanada ja zuletzt ausgeschieden. Allerdings hat sie portugiesische Wurzeln. Und Portugal ist ja noch dabei. Guck mal. Win-win-Situation für Nelly Furtado. Hier ist sie mit Powerless. Euch eine schöne Nacht.

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0: Kato featuring John und Turn the Lights Off. Euch eine sehr, sehr schöne Nacht mit uns. Und wir haben jetzt neue Musik für euch von Katy Perry, die ja mit dem ehemaligen Premierminister von Kanada jetzt zusammen ist, Justin Trudeau. Ich freue mich schon auf ein Konzert von Katy Perry, wenn er das erste Mal mit ihr auf der Bühne steht. Er hat ja jetzt Zeit, er ist ja nicht mehr Premierminister. Neue Musik von Katy Perry jetzt.
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1: Ich bin David Riemer. Das Elterngeld soll nach einem Gesetzentwurf von Familienministerin Prien künftig nur noch 12 statt 14 Monate gezahlt werden und auch nur dann, wenn Mütter und Väter jeweils mindestens 3 Monate berufliche Auszeit nehmen. Gleichzeitig soll der Mindestbetrag nach dem Vorschlag der Ministerin von 300 auf 330 Euro und der Höchstbetrag von 1800 auf 1900 Euro angehoben werden. In Ankara startet heute der NATO-Gipfel und damit ein neuer Bewährungstest für das Bündnis. Können die Partner US-Präsident Trump bei Laune halten und die USA in der NATO halten? Neben dem diplomatischen Drahtseilakt geht es außerdem um die Unterstützung der Ukraine.
2: Kurze Sitzungen und ein extrem kurzes Schlusspapier. Beim Gipfel in Ankara nehmen die Verbündeten schon ganz viel Rücksicht auf den US-Präsidenten. Erstens will Trump weniger für die NATO ausgeben. Das bedeutet, die Europäer müssen mehr tun. Vor allem für die Ukraine. Die soll zweitens 140 Milliarden Euro für 2 Jahre bekommen von den Europäern. Für 80 Milliarden Euro steht die Finanzierung noch nicht wirklich. Drittens ist Trump verärgert und zwar über mangelnde Unterstützung für seinen Iran-Krieg. Es geht also wieder ganz viel um Trump. Aus Brüssel, Dieter Ebeling.
1: Wofür soll Deutschland im kommenden Jahr Geld ausgeben? Das hat sich die Regierung jetzt überlegt und den Haushaltsentwurf für 2027 verabschiedet. Es geht um viele Milliarden Euro. Kritiker sind alarmiert.
3: Gut 555 Milliarden Euro will die Bundesregierung nächstes Jahr ausgeben. Vor allem für die Verteidigung, aber auch für die Infrastruktur und die Zinsen. Das Geld soll bei den Ressorts und den Zuschüssen für Renten und Krankenversicherung eingespart werden. Außerdem soll es eine Plastikabgabe und höhere Steuern auf Tabak und Alkohol geben. Zusätzlich will Finanzminister Klingbeil an die staatlichen Rücklagen. Er hält das für normal, seine Kritiker nicht. Industrie und Opposition sprechen von einem Offenbarungseid. Für mehr Wachstum müsse das Geld bei Wirtschaft und Verbrauchern bleiben. Tanja Wagner, Nachrichtenredaktion.
1: Portugal mit Superstar Cristiano Ronaldo ist raus bei der Fußball-WM. Spanien hat dem 41-Jährigen damit einen bitteren Abschied von der WM-Bühne beschert und seine eigenen Titelansprüche untermauert. Der Europameister feierte dank des späten Treffers von Joker Mikel Merino in der Nachspielzeit einen 1:0-Sieg gegen Portugal.
4: Das Wetter. Viele Wolken sind in dieser Nacht unterwegs. Hier und da vielleicht auch mit ein bisschen Regen. Temperaturen sind ein bisschen runtergegangen. 13 bis 15 Grad in dieser Nacht. Nachher am Tag geht's dann wolkig weiter. Ein paar Sonnenstrahlen schaffen es ab und zu mal zu uns. Vor allen Dingen in der zweiten Tageshälfte. Und das alles bei Werten zwischen 25 und 29 Grad. Morgen geht's dann genauso weiter.
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5: Zurzeit liegen uns keine Meldungen vor. Wir wünschen allen unterwegs gute Fahrt.
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4: In 2 Wochen sind Sommerferien. Habt ihr euren Urlaub schon gebucht? Freut ihr euch da drauf? Oder sagt ihr, diesmal reicht's leider nicht für die Familie mit Urlaub oder so? Einen kleinen Urlaub für 2 Personen könntet ihr euch ermöglichen, wenn ihr sehr gut am Kickertisch seid. Denn wir kickern weiter um eure Altursreise. Wie das funktioniert? Gleich bei mir.